0: Die SPD pocht bei der Pflegereform offenbar darauf, dass nachverhandelt wird. Nach Informationen des ARD-Hauptstadtstudios drohen die Sozialdemokraten sogar damit, die Pläne vorerst scheitern zu lassen. Aus der Nachrichtenredaktion Jonas Valentin Weber.
1: Eigentlich sollte das Kabinett die Pflegereform Mitte kommender Woche durchwinken. Ob das jetzt was wird, völlig unklar. Am Montag soll es erstmal nochmal Gespräche zwischen SPD und Union geben. Im Kern geht es den Sozialdemokraten offensichtlich um das Vorgehen. So sei es falsch, wie von Gesundheitsminister Linnemann von der CDU vorgesehen, erst Einsparungen zu beschließen und dann in einem zweiten Schritt über strukturelle Verbesserungen nachzudenken. Diesen Fehler habe die Regierung schon bei der Gesundheitsreform gemacht. Das dürfe nicht wiederholt werden, hieß es aus SPD-Kreisen.
0: Die Linke als Siegerin der Berlin-Wahl mit den Grünen und SPD Sondierungsgespräche zur Regierungsbildung in der Hauptstadt führen. Das beschlossen die Delegierten am Abend auf einem Parteitag mit breiter Mehrheit. Dabei wies die Spitzenkandidatin Ehralp die Antisemitismusvorwürfe gegen ihre Partei noch einmal zurück.
2: Es ist ganz klar, wir haben hier Grenzüberschreitungen nochmal einhellig verurteilt. Uns geht es darum, dass alle Berlinerinnen und Berliner in Sicherheit leben können, egal woher sie kommen, egal an was sie glauben, egal wen sie lieben. Das betrifft jüdische Menschen, das betrifft auch muslimische Menschen, das betrifft queere Menschen. Dieses Signal ist ganz klar vom Parteitag ausgegangen und ich werde für den Schutz von allen Berlinerinnen und Berliner einstehen.
0: Die linken Spitzenkandidatin in Berlin, Ehralp. Der Deutsche Olympische Sportbund entscheidet heute über den Kandidaten für eine Olympiabewerbung. Bundespräsident Steinmeier wird am Mittag bekannt geben, ob die Wahl auf München oder die Region Köln-Rhein-Ruhr gefallen ist. Der Austragungskandidat soll ins Rennen um die Olympischen Spiele 2036, 2040 oder 2044 gehen. Berlin hatte seine Bewerbung in dieser Woche zurückgezogen. Bundesaußenminister Wadephul findet es grundsätzlich richtig, dass die US-Regierung den russischen Präsidenten Putin zum G20-Gipfel in Miami eingeladen hat. Da werde man dann sehen, ob Putin bereit sei, ernsthaft zu verhandeln, sagte Wadephul bei einem Besuch in Kanada. Voraussetzung sei aber, dass Russland seine Angriffe auf die Ukraine stoppe. Putin hat zuletzt 2019 persönlich an einem Gipfeltreffen teilgenommen, also vor Beginn des Angriffskrieges gegen die Ukraine. Das waren die Nachrichten. Das Wetter in Deutschland. In der Nacht im Nordwesten zunehmend bewölkt, an der Nordsee Regen, sonst klar bei 13 bis 1 Grad. Tagsüber im Norden Regen, im Süden meist viel Sonne bei 17 bis 23 Grad in der Nordhälfte, sonst 21 bis 29 Grad. Am Sonntag Sonne und Wolken im Wechsel, 18 bis 30 Grad und am Montag wechselhaft oder sonnig bis 31 Grad. Es ist 2.03 Uhr.
3: Schönen Dank für die aktuellen Nachrichten. Von mir jetzt der Blick auf die Straßen im Lande. Hier ist der Verkehrsservice in der ARD-Hitnacht und es geht los mit 3 Meldungen von der Autobahn 7. Erstmal Kassel Richtung Hannover. Hier ist zwischen Dreieck Salzgitter und Derneburg Salzgitter wegen einer Nachtbaustelle gesperrt. Dann A7 Hannover Richtung Kassel. Hier ist zwischen Hedemünden und Lutherberg immer noch bis auf Weiteres wegen Löscharbeiten gesperrt. Die A7 Fulda Richtung Würzburg ist zwischen Bad Brückenau Wildflecken und Bad Kissingen Obertulba wegen einer Nachtbaustelle bis 7 Uhr gesperrt. Diese Autobahnen hier sind in beiden Richtungen wegen Bauarbeiten gesperrt, weil das Geld da ist und man einfach fleißig ist. A1 zwischen Bramsche und Rieste, der Elbtunnel auf der A7 zwischen Hamburg-Stellingen und Heimfeld, A8 zwischen Perl und Merzig-Wellingen, A40 zwischen den Kreuzen Duisburg und Kaiserberg, A40 zwischen Mülheim-Winkhausen und Heißen, A42 zwischen Herne-Baukau und Krange, A45 zwischen Lüdenscheid-Nord und Lüdenscheid, die A48 zwischen Dreieck Dernbach und Höhe Grenzhausen und die A671 zwischen Gustavsburg und Hochheim Süd. So, dann noch die Autobahn 52 Mönchengladbach Richtung Düsseldorf gesperrt zwischen Kreuz Nersen und Kreuz Karst. Die A215 Neumünster Richtung Kiel zwischen Kreuz Kiel West und Kiel Mitte. Und dann noch die B54 Siegen Richtung Lüdenscheid und zwar zwischen Siegen Stadtmitte und Sieghütte. Ihnen unterwegs eine gute Fahrt. Und kommen Sie mir munter ans Ziel.
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3: Mit Hanna Bauer in Erfurt. Schönes Wochenende.

0: Little in the Middle, Milo hat hier gesungen. In der ARD-Hitnacht, 10 Minuten nach 2 ist es schon wieder. Und ja, ganz viele sind auch noch wach und rufen an auf unseren Anrufbeantworter 0800 80 80 110 mit ihren schönen Erlebnissen des Tages oder vielleicht auch des Vortages.
1: Hallo, guten Abend, hier Brigitte Kurus aus Buxtehude. Ich möchte berichten, dass ich heute Nachmittag mit meiner Freundin am Mühe-Anleger war, an der Elbe, habe tolle Schiffe aufgenommen und haben es uns gemütlich gemacht. Wir hatten jeder einen Klappstuhl mit und haben direkt am Wasser gesessen. War sehr schön.
0: Das kann ich mir vorstellen, dass das sehr schön war. Ach ja, am Wasser sitzen, den Schiffen hinterher schauen und dann auch noch den Fotoapparat raus, beziehungsweise das Handy wahrscheinlich, und dann ein paar Fotos schießen und versenden, oder? Und wir gucken jetzt auch, und zwar am Fenster. City hören wir jetzt hier in der ARD-Hitnacht. Tolle Musik. Ganz liebe Grüße zurück nach Buxtehude.

0: Hier ist die ARD Hitnacht und ab geht's in den Urlaub, schreibt Tobias aus der Nähe von Nürnberg, Mittelfranken jedenfalls. Er hat geschrieben, hallo liebes Team, hallo Hanno, ich höre euch auch. Ich fahre gerade mit dem ICE in den Urlaub nach Niedersachsen von Nürnberg aus. Danke, dass ihr mich begleitet und dass meine 8,5 Stunden gut rumgehen. Schönes Wochenende, viele Grüße, schreibt Tobias noch. Ja. Ab geht's in den Urlaub und wer mit der Bahn fährt, Tobias, der braucht dann auch den Urlaub. 8,5 Stunden mit dem ICE, der bekommt wohl zwischendurch dann immer mal neue Pferde vorgespannt oder was?
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0: Naja, hoffentlich klappen alle Anschlüsse, da wird's wahrscheinlich dran liegen, ja. Und ich wünsche dann auf jeden Fall ein paar schaukelig sonnige Sonnentage in Niedersachsen im Urlaub. Und da hören wir doch jetzt gleich Laidback und den Sunshine Reggae um 2:20 Uhr.

jetzt machen wir aber mal die Entspannung. Mitten in der Nacht perfekt mit einem Gruß an alle, die auf Nachtwache sind, die die Nachtschicht bei Feuerwehr, bei der Polizei und bei der Bundeswehr haben und dabei das Radio genießen. Hier sind die Dire Straits mit Brothers in Arms.

0: Gänsehautmusik in der ARD-Hitnacht von den Dire Straits. Jetzt ist es 2.30 Uhr, Zeit für den Verkehrsservice der ARD-Hitnacht. Wollen Sie alle Baustellen oder nur die ganz aktuellen Meldungen? Ich glaube, wir nehmen jetzt nur die ganz aktuellen. Die A7 Hannover Richtung Kassel ist zwischen Hedemünden und Lutherberg bis auf Weiteres wegen Löscharbeiten gesperrt. Das weiß Ihr Navigationsgerät nämlich nicht. Und dass vielleicht die Bundesstraße 54 Siegen Richtung Lüdenscheid gesperrt ist zwischen Siegen Stadtmitte und Sieghütte nach einem Unfall, das dürfte Ihr Navi auch noch nicht wissen. Also deswegen gute Fahrt dort, wo es geht. Und die ganzen Baustellen, die hören wir dann wieder zur vollen Stunde, okay?
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0: Hanne Bauer ist hier in Erfurt.

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Tobias, der mit dem ICE durch die Nacht unterwegs ist, hat nochmal geschrieben: Hallo Hanno, ich bin um 3.30 Uhr in Göttingen und muss in Hannover und Osnabrück umsteigen, jeweils eine knappe Stunde Zeit. An meinen Zielort im Landkreis Osnabrück bin ich dann gegen 9 Uhr, 40 Kilometer nördlich der Stadt Osnabrück. Tobias, toi toi toi, dass dann am Vormittag alles geklappt hat und die Reise dann auch wirklich ein glückliches Ende im Urlaub findet. Und dann natürlich eine sehr schöne Zeit dort, ja? Wir hören jetzt Michael Zambrello, Man.

0: Tobias aus Nürnberg ist also unterwegs in den Norden und Thomas aus Fürth war unterwegs, ja, beim schwedischen Möbelhaus, dem Nordischen, und das ist, was er erlebt hat.
1: Ja, ja, Thomas aus Fürth. Ich habe heute ein positives Erlebnis gehabt, indem ich einen Gutschein geschenkt bekommen habe in der IKEA, wo ein Einkauf für 50 Euro, 20 Euro erlassen wird. Und da es kurz vor Ladenschluss war, habe ich den einer anderen Familie geschenkt und die haben sich sehr darüber gefreut. Und ich habe mich gefreut, dass ich denen Freude tun konnte. Ich wünsche euch noch einen schönen Abend. Und danke für die Musik und eure Bemühungen. Macht weiter so. Es macht richtig Freude. Ciao.
0: Ciao. Das war ja ein Glücksmoment dann für den, der den Gutschein bekommen hat. Ich hatte das Vergnügen auch diese Woche übrigens, als wir mal eben so im Möbelhaus vorbeigeschaut haben. Ja, da gab es den Wert dessen, was man im Restaurant gegessen hat, im Schweden-Restaurant. Maximal 20 Euro als Gutschein, den man dann gleich am selben Tag ausgeben musste. Ja, bei mir war es dann ein nickelnagelneues Kissen und das habe ich sogar mit hier in Erfurt und ich werde das Kissen in ungefähr 3 Stunden dann auch direkt ausprobieren. Ach, das wird schön, ich freue mich drauf.

ist die AD-Nacht. 10 Minuten vor um 3 ist es. Und Alex und Mark haben geschrieben, hallo ihr Lieben. Aus unserer Heimat in Delray Beach, Südflorida, senden wir viele Grüße. Ha, da werden wir auch.

0: Amanda Marshall. Möchte, dass es mal wieder regnet, na schön. Gut, Regen brauchen wir natürlich alle, aber jetzt muss es doch nicht unbedingt sein in der Nacht, oder? Naja, wir nehmen es, wie es kommt. Aber ich glaube, wenn, dann ist es ganz im Norden, dass dann vielleicht ein paar Tropfen runterkommen. Unseren AB habe ich gerade abgehört und ich habe dann gleich noch in der E-Mail das passende Bild dazu gefunden. Krass, oder?
1: Hallo Hanno Bauer und hallo ARD-Team. Hier ist Jenny aus Sieben. Ich habe jetzt meinen zweiten Apfelkuchen ganz normal in die Röhre geschoben. Ich hoffe, dass der auch gelingt, wie gerade mein Pflaumenkuchen. Vielen Dank für die tolle Musik. Macht Spaß zu backen mit der Begleitung. Ja, schöne Grüße auch an die Hitnacht-Familienteam. Vielleicht kann man es ja so sagen.
0: Natürlich kann man das so sagen. Das Familienteam der ARD Hitnacht ist neidisch drauf auf diesen schönen Apfelkuchen, den ich jetzt sogar noch per Foto vor mir habe. Dankeschön, liebe Jenny. Sieht echt toll aus. Also sie hat geschrieben, sieht recht wild aus, nicht besonders sortiert, aber mir gefällt's. Und ich muss mal sagen, wenn dann später reingebissen wird, muss einfach nur gesagt werden, mir schmeckt's.

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1: Um 3 Uhr mit Ronald Lessig. Die SPD droht damit, die geplante Pflegereform im Bundeskabinett zu blockieren. Generalsekretär Klüssendorf erklärte, seine Partei werde keine Leistungskürzungen hinnehmen. Aus der Nachrichtenredaktion Lukas Kram.
2: Bei der Pflege drohten vor allen Dingen Kürzungen für Pflegende, für Pflegebedürftige, aber auch ihren Angehörigen, so Klüssendorf. Das wolle die SPD nicht akzeptieren. Damit Menschen und ihre Familien von den Kosten nicht finanziell überfordert werden, wolle die SPD die Eigenanteile von Pflegebedürftigen begrenzen. Eigentlich sollte die Pflegereform am kommenden Mittwoch im Bundeskabinett beschlossen werden. Nach ARD-Informationen sind für Montag weitere Gespräche zwischen SPD und CDU geplant.
1: Bundesaußenminister Wadephul wird heute vor der UN-Vollversammlung in New York sprechen. Er vertritt Kanzler Merz, der seine Teilnahme abgesagt hatte wegen der politischen Lage in Deutschland nach den jüngsten Landtagswahlen. Martin Ganselmeier in New York zu der Frage, welchen Schwerpunkt Wadephul in seiner Rede vermutlich setzen wird.
3: Wir ahnen, es wird der Ukraine-Krieg sein. Iran-Krieg wird sicherlich ein Punkt sein, dass er da auch alles unterstützt, was dazu führt, dass die Straße von Hormuz nicht länger blockiert ist. Er wird sicherlich auch sagen, Deutschland wird ein wichtiger Unterstützer der Vereinten Nationen bleiben und dass der UN-Sicherheitsrat, der ja wirklich noch die Machtverhältnisse nach dem Zweiten Weltkrieg widerspiegelt, dass der auch reformiert wird. Und das ist natürlich ganz schwierig, weil ein einziges Nein einer Vetomacht zu den Reformvorschlägen macht das Ganze zunichte.
1: Der Deutsche Olympische Sportbund entscheidet heute über den Kandidaten für eine Olympia-Bewerbung. Bundespräsident Steinmeier wird am Mittag bekannt geben, ob die Wahl auf München oder die Region Köln-Rhein-Ruhr gefallen ist. Der Austragungskandidat geht dann ins Rennen um die Olympischen Spiele 2036, 2040 oder 2044. Berlin hatte seine Bewerbung in dieser Woche zurückgezogen. Der Deutsche Gewerkschaftsbund hat sich für heute zu bundesweiten Protesten gegen Sozialkürzungen ausgesprochen. Es solle ein deutliches Zeichen gesetzt werden für einen starken Sozialstaat und den Schutz von Arbeitnehmerrechten, so der Gewerkschaftsbund. Auch DGB-Chefin Fachimi ist dabei. Sie tritt in Essen auf. Veranstaltungen sind in 15 Großstädten geplant, unter anderem in Berlin, Hamburg, Leipzig und Nürnberg. Das waren die Nachrichten. Das Wetter in Deutschland. In der Nacht im Nordwesten bewölkt, an der Nordsee etwas Regen, sonst klar bei 13 bis 1 Grad. Tagsüber im Norden Regen, im Süden viel Sonne, bei 17 bis 23 Grad im Norden, sonst bis 29 Grad. Am Sonntag viel Sonne bis 30 Grad, am Montag bis 31 Grad. Es ist 3.03 Uhr.
4: Schönen Dank fürs 3 Minuten Nachrichten-Update. 3 nach 3 kommt jetzt hier der Verkehrsservice der ARD-Hitnacht. Die A7 Kassel Richtung Hannover ist zwischen Dreieck Salzgitter und Derneburg Salzgitter wegen einer Nachtbaustelle gesperrt. Umleitung ist die U23. Die A7 Hannover Richtung Kassel ist zwischen Hedemünden und Lutherberg bis auf Weiteres wegen Löscharbeiten gesperrt. Die Autobahn 7 Fulda Richtung Würzburg ist zwischen Bad Brückenau, Wildflecken und Bad Kissingen Obert-Hulber wegen einer Nachtbaustelle bis 7 Uhr gesperrt. Und dann ist die Autobahn 8 Neunkirchen Richtung Saarlouis. Hier ist die Sulzbachbrücke gesperrt. Grund ist nicht angegeben, aber müssen Sie wissen, von der Autobahn 8. Folgende Autobahnen sind in beiden Richtungen wegen Bauarbeiten gesperrt. Die A1 zwischen Bramsche und Rieste. Der Elbtunnel, also A7 zwischen Hamburg-Stellingen und Heimfeld. A8 zwischen Perl und Merzig-Wellingen. A40 zwischen den Kreuzen Duisburg und Kaiserberg. A40 zwischen Mülheim-Winkhausen und Heißen. A42 zwischen Herne-Baukau und Krange. Die A45 zwischen Lüdenscheid-Nord und Lüdenscheid, die A48 zwischen Dreieck Dernbach und Höher Grenzhausen und die Autobahn 671 zwischen Gustavsburg und Hochheim Süd. Dann ist die Autobahn 52 Mönchengladbach Richtung Düsseldorf gesperrt zwischen Kreuz Nersen und Kreuz Karst. Die Autobahn 215 Neumünster Richtung Kiel ist zwischen Kreuz Kiel West und Kiel Mitte wegen Bauarbeiten gesperrt und dann noch die Bundesstraße 54 Siegen Richtung Lüdenscheid ist gesperrt zwischen Siegen Stadt Mitte und Sieghütte. Und zwar nach einem Unfall. Soweit die Meldungen. Ich wünsche eine gute Fahrt.
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4: Für alle Munteren. Hanno Bauer hier in Erfurt. Hey, und das hier, das ist doch voll mein Lied. Roxette, Sleeping in My Car. Ja, der Camper, der steht schon vor dem Funkhaus, damit ich morgen Nacht dann wieder fit und ausgeschlafen bin. Los geht's!

0: Die Thompson Twins, Hold Me Now. Also halt mich, und zwar jetzt. Ist doch passend zu Pascals Mail, ja, die aus Bayern hier nach Erfurt reingeschwirrt ist. Pascal hat einfach geschrieben, ich möchte meine Mama ganz herzlich grüßen. Sie ist die Beste, die es gibt auf der Welt. Pascal, tut mir leid, aber meine ist die Beste der Welt. Okay, Muttis sind die Besten der Welt. Muss eben mal gesagt werden. Und Mama Tröger bestimmt ganz besonders. Ich glaub's schon.
1: Okay,

0: Wunder geschehen. Und zwar geschehen sie in Breitbild XXL, schreibt mir Rainer aus dem Südwesten Deutschlands. Hallo liebe Hannostädter, apropos Freude, die Woche ist ja noch nicht vorbei, mein besonderes Erlebnis kommt noch. Am Sonntag nämlich, ich freue mich auf einen Kinoabend mit unseren Kindern. Avengers Endgame Extended in einer speziellen Breitbildfassung, dem sogenannten Premium Large Format. Aha, wusste gar nicht, dass es sowas gibt. Wie macht man das? Da stellt man noch einen Fernseher daneben oder wie geht das? Ja, wir werden nochmal mitfiebern, wenn die Marvel-Superhelden versuchen, sich gegen den übermächtigen Bösewicht Thanos zu behaupten. Ein 3 Stunden Science-Fiction- und Fantasy-Epos, dessen Mammutlaufzeit laut Filmkritik auf kinozeit.de schneller vergeht, als man denken würde. Herzliche Grüße an das Hitnacht-Team und die gesamte Radiofamilie. Liebe Grüße vom Rainer. Rainer, genialer Plan. Ich liebe die Marvel-Filme. Herrliches Popcorn-Kino. Euch viel Spaß.
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Das Lied passend zum Monat, also noch jedenfalls. Der 26. September ist ja heute. Earth, Wind & Fire, September. Gerne gehört hier in der ARD Hitnacht. So, und mitten in der Nacht jetzt mal gucken, ob wir noch durchzählen können. Also so, zumindest bis vier. Naja, auf Englisch geht's doch schon mal. Billy Joel ist das hier, A Matter of Trust.

0: 3.30 Uhr ist es. Zeit für einen kurzen Verkehrsservice der ARD-Hitnacht. Die Baustellen lassen wir jetzt mal weg, weil die ja sowieso schon in ihrem Navigationsgerät bekannt sind, wenn sie unterwegs sind. Die Autobahn 7 Hannover Richtung Kassel ist zwischen Hedemünden und Lutherberg gesperrt, weil es dort vorhin einen Brand gab und es laufen hier bis auf Weiteres noch die Löscharbeiten. Und die Bundesstraße 54 Siegen Richtung Lüdenscheid ist zwischen Siegen Stadtmitte und Sieghütte nach einem Unfall gesperrt. Soweit die Verkehrsmeldungen. Wir wünschen eine gute Fahrt.
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0: Für alle munter im Studio ist Hanno Bauer.

Ding. If I ever lose my faith in you. 3.40 Uhr wird's gleich. Und wach ist auch noch Marianne mit Kopfhörern auf. Hat geschrieben, hallo Herr Bauer, heute mal wieder liebe Grüße aus Schwerin. Tolle Musik und vielseitige Beiträge, die einen schmunzeln lassen. Die Radiofamilie macht Freude. Auch ich habe so mein Ritual, also um 23 Uhr das Radio einschalten und dann ab in die Waagerechte mit Kopfhörern. Hier wird dann ganz in Ruhe entspannt und zugehört, was es Neues und auch Lustiges gibt. Manchmal schlummer ich etwas, aber dann geht's weiter. Mir geht es wie vielen Hörern, man freut sich einfach über das Programm und sagt, macht weiter so. Es sind wirklich Lichtblicke im täglichen Allerlei. Ein Gruß auch an Ihr Team. Weihen Sie Ihr neues Kissen gut ein und schlafen Sie besonders gut. Dies wünscht Ihnen Marianne. Genau, das mit dem Kissen, das musste noch erwähnt werden. Sehr schön, ich freue mich. Danke herzlich, liebe Marianne. Schön, wenn es gefällt. Und für uns alle jetzt weiter Entspannungsmusik in der ARD-Hitnacht von Otis Redding. 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

0: Run to make her happy. Und Claudia aus der Oberpfalz braucht heute auch jede Menge Musik, damit sie wieder ein wenig fröhlicher ums Herzen wird.
1: Hallo, da ist nochmal Claudia aus Magdeburg aus der Oberpfalz. Ich grüße Hanno, das ganze Team. Heute ist eine super Musik dabei. Ich grüße auch die Damenfußballmannschaft des FC Magdeburg, wo ich selber 20 Jahre gespielt habe. Die treffen sich heute, aber ich bin gestern in der Rettung runtergefallen, habe mir das Steißbein gebrochen, muss leider 3 Wochen im Bett liegen. Ich hoffe, ich komme auch mal durch. Danke.
0: Oh, Steißbein gebrochen und deswegen nicht zum schönen Treffen der Frauenfußballmannschaft. Mai, oh Mai.
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0: Mai, oh Mai hören wir jetzt im Radio. Da hat aber das Pech übel mitgespielt bei Claudia. Ich wünsche ganz schnelle Besserung und ganz liebe Grüße in die Oberpfalz zurück.

Zeit. Let the music play. Und ja, wir lassen die Musik noch weiter spielen, auch die nächsten 2 Stunden. Nach den 4 Uhr Nachrichten geht's weiter. Bis dahin noch Mel C. Nee, Quatsch, nicht Mel C. Was haben wir jetzt hier? You are the sunshine of my life. Genau, Stevie Wonder haben wir bis dahin noch.

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1: Um 4 Uhr mit Ronald Lessig. Die SPD pocht bei der Pflegereform offenbar darauf, dass nachverhandelt wird. Nach Informationen des ARD-Hauptstadtstudios drohen die Sozialdemokraten sogar damit, die Pläne vorerst scheitern zu lassen. Aus der Nachrichtenredaktion Jonas Valentin Weber.
2: Eigentlich sollte das Kabinett die Pflegereform Mitte kommender Woche durchwinken. Ob das jetzt was wird, völlig unklar. Am Montag soll es erstmal nochmal Gespräche zwischen SPD und Union geben. Im Kern geht es den Sozialdemokraten offensichtlich um das Vorgehen. So sei es falsch, wie von Gesundheitsminister Linnemann von der CDU vorgesehen, erst Einsparungen zu beschließen und dann in einem zweiten Schritt über strukturelle Verbesserungen nachzudenken. Diesen Fehler habe die Regierung schon bei der Gesundheitsreform gemacht. Das dürfe nicht wiederholt werden, hieß es aus SPD-Kreisen.
1: Bundesaußenminister Wadephul wird heute bei der Generaldebatte der Vereinten Nationen sprechen. Er vertritt Kanzler Merz, der seine Teilnahme abgesagt hatte. Aus New York Martin Ganselmeier.
3: Im Mittelpunkt seiner Rede stehen die Unterstützung für die Ukraine sowie Deutschlands weiteres Engagement für die Vereinten Nationen. Schon vor Wadephul spricht der russische Außenminister Sergej Lavrov. Mit Spannung wird erwartet, wie Lavrov auf die Einladung Putins zum G20-Gipfel in Miami reagiert. Wadephul begrüßte die von US-Präsident Trump ausgesprochene Einladung. Es sei richtig, dass die US-Regierung erneut versuche, Putin dazu zu bringen, endlich über ein Ende des Krieges gegen die Ukraine zu verhandeln.
1: Der Deutsche Olympische Sportbund entscheidet heute über den Kandidaten für eine Olympiabewerbung. Bundespräsident Steinmeier wird am Mittag bekannt geben, ob die Wahl auf München oder die Region Köln-Rhein-Ruhr gefallen ist. Der Austragungskandidat geht dann ins Rennen um die Olympischen Spiele 2036, 2040 oder 2044. Berlin hatte seine Bewerbung in dieser Woche zurückgezogen. Der Deutsche Gewerkschaftsbund hat für heute zu bundesweiten Protesten gegen Sozialkürzungen aufgerufen. Es solle ein deutliches Zeichen gesetzt werden für einen starken Sozialstaat und den Schutz von Arbeitnehmerrechten, so der Gewerkschaftsbund. Veranstaltungen sind in 15 Großstädten vorgesehen. Die deutschen Arbeitgeber kritisieren den Aktionstag. Der Hauptgeschäftsführer der Bundesvereinigung der deutschen Arbeitgeberverbände, Kampeter, warf dem DGB rituelle Reformverweigerung vor. Demokratie, Fachkräftemangel und internationaler Wettbewerb ließen sich nicht wegdemonstrieren. Das waren die Nachrichten. Das Wetter in Deutschland. In der Nacht im Nordwesten zunehmend bewölkt, an der Nordsee etwas Regen, bei 13 bis 1 Grad. Tagsüber im Norden Regen, im Süden sonnig, bei 17 bis 23 Grad im Norden, sonst bis 29 Grad. Am Sonntag sonnig bis 30 Grad. Es ist 4.03 Uhr.
4: Dankeschön in unsere Nachrichten in Hamburg, in Köln, in Baden-Baden. Hier ist der Verkehrsservice jetzt der ARD-Hitnacht. Die Autobahn 5 Kassel Richtung Frankfurt ist zwischen Grünberg und Reiskirchener Dreieck nach einem Unfall gesperrt. Die A7 Hannover Richtung Kassel ist zwischen Hedemünden und Lutterberg bis auf Weiteres wegen Löscharbeiten gesperrt. Und dann noch die Autobahn 24, gerade frisch reingekommen, Berlin Richtung Hamburg. Hier ist zwischen Mayenburg und Putlitz nach einem Unfall gesperrt. Dadurch staut es sich. Das waren die Verkehrsmeldungen. Wir wünschen eine gute Fahrt.
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4: Für alle, die schon oder noch munter sind, ist hier Hanno Bauer in Erfurt. Ich wünsche ein schönes Wochenende.

Isolde schreibt auch an ihre liebe Ma einen besonderen Gruß in die Sendung. An meine Mama liebe Grüße, die heute halbrunden Geburtstag feiert. Das wird was bei Spätsommerwetter und einer Feier, die sich gewaschen hat für die ganze Family in Mittelfranken. Unser besonderes Erlebnis, Isolde. Oder einfach sonnig wird's. Nicht gewaschen, Isolde. Sogar jetzt schon mit Rosenstolz. Um 4:15 Uhr.

0: Gersom ist schon unterwegs. Und zwar weg von der Sonne in Richtung Barcelona nämlich. Und hat geschrieben, hallo liebes Radioteam, ich bin mal wieder auf dem Highway vom Raum Braunschweig nach Barcelona unterwegs und genieße eure Musik. Sehr herzlichen Glückwunsch dazu. Aber einen Hinweis habe ich noch für euch. Die Verkehrsnachrichten sind nicht auf dem neuesten Stand, denn die Vollsperrung des brennenden Fahrzeugs auf der A7 bei Lutherberg ist jetzt bereits aufgehoben und der Brand gelöscht. Hier berichtet ihr aber immer noch von andauernden Löscharbeiten und der Vollsperrung. Ich empfehle einen kürzeren Draht zur Polizei, damit eure Verkehrsnachrichten aktueller werden. Okay, Gersom, ich nehme es auf und ruf mal an in Hamburg in unserem Verkehrszentrum, denn dort werden alle Nacht nach Verkehrsnachrichten zusammengestellt und wahrscheinlich ist denen das durchgerutscht. Okay, wird dann also gleich erledigt. Danke.
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0: Ah ja, und eine gute Fahrt natürlich. Und viel Spaß mit der Musik.

Aktuelle Sperrung kam gerade rein von der Autobahn 8 Luxemburg Richtung Saarlouis zwischen Rehlingen und Dillingen-Mitte. Ist die Autobahn gesperrt? Es gab da einen Bildunfall. Das dauert noch ein bisschen, dort aufzuräumen. Und die aktuellen Verkehrsmeldungen für ganz Deutschland und alle Baustellen dann gleich zur halben Stunde nach Kingston Town.

0: 4.30 Uhr ist es. Und damit Zeit für den Verkehrsservice in der ARD-Hitnacht. Los geht's mit dem Umblick auf der Autobahn 7 Kassel Richtung Hannover. Hier ist zwischen Dreieck Salzgitter und Derneburg Salzgitter wegen einer Nachtbaustelle bis 6 Uhr gesperrt. Die Umleitung führt über die U23. Die A7 Fulda Richtung Würzburg ist zwischen Bad Brückenau Wildflecken und Bad Kissingen Olbert-Hulber wegen einer Nachtbaustelle gesperrt. Bis um 7 wird's dauern. Die A8 Luxemburg Richtung Saarlouis ist zwischen Rehlingen und Dillingen-Mitte nach einem Wildunfall gesperrt. Und die Autobahn 24 Berlin Richtung Hamburg ist zwischen Mayenburg und Putlitz nach einem Unfall gesperrt. Dadurch staut es sich hier auch. Folgende Autobahnen sind in beiden Richtungen wegen Bauarbeiten gesperrt. Die A1 zwischen Bramsche und Rieste, der Elbtunnel, also die A7 zwischen Hamburg-Stellingen und Heimfeld, A8 zwischen Perl und Merzig-Wellingen, die A40 zwischen Kreuz-Duisburg und Kaiserberg und die A40 auch zwischen Mülheim-Winkhausen und Heißen, die A42 zwischen Herne-Baukau und Krange, die A45 zwischen Lüdenscheid-Nord und Lüdenscheid, die A48 zwischen Dreieck-Dernbach und Höher-Grenzhausen und die Autobahn 671 zwischen Gustavsburg und Hochheim-Süd. Die Autobahn 52 Mönchengladbach Richtung Düsseldorf ist zwischen Kreuz-Nersen und Kreuz-Karst gesperrt wegen Bauarbeiten und dann noch Bauarbeiten auf der Autobahn 215 Neumünster Richtung Kiel ist deswegen gesperrt zwischen Kreuz Kiel West und Kiel Mitte. Das waren die Verkehrsmeldungen. Wir wünschen Ihnen eine gute Fahrt.
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0: Für alle zum munter sein und munter bleiben. Mark Armand, The Days of Pearly Spencer. Hanno Bauer ist hier in Erfurt. Ich wünsche ein schönes Wochenende.

0: Na, da geht's doch flott in Richtung Morgen. Mit Musik von Marc Arment und jetzt hier von Jennifer Rush in der ARD-Hitnacht. Und ganz gemütlich unterwegs in der Nacht ist dieser LKW-Fahrer, der sich gemeldet hat bei uns auf dem Anrufbeantworter.
1: Guten Morgen, Hanno. Hier ist LKW-Fahrer Sven. Ich befinde mich von Bretzfeld wieder zurück in die schöne Eifel. Ich biete dir an, von Erfurt bis nach Bremen in meinem LKW mitzufahren. Macht 9 Stunden plus 45 Minuten Pause. Ich wünsche dir trotzdem einen wunderschönen Tag noch. Und alle LKW-Fahrer, haltet die Räder auf der Straße. Servus.
0: Ja, Sven, dankeschön fürs schöne Angebot. Genau, der Peter aus Bremen, also mit seiner Bäckerei Büser, ja, der hat ja angeboten, dass ich dort leckeres Backwerk bekommen könnte. Und er hat gesagt, bis Erfurt ist es ihm zu weit. Und ich habe gesagt, na, vielleicht komme ich ja nach Bremen vorbei. Ja, jetzt hätte ich sogar eine Mitfahrgelegenheit. So. Mal sehen, wie das dann aussieht. Nach wie vielen Stunden waren es? 9,5 Stunden, ja. Also dann die Zeit mal, die Ruhezeit gut genießen. Und liebe Grüße von mir zurück und eine schöne

0: Yo, Together Forever und das flott in den Samstagmorgen hinein. 4.43 Uhr ist es, gleich 45, also schon eine Viertelstunde vor um 5. Wow, wie schnell die Zeit vergeht. Und manche werden ja jetzt auch gerade erst wach.
1: Guten Morgen, hier ist Roland aus Karlsheim, hallo. Bin gerade aufgestanden, hab Kaffee gekocht, trinke gemütlich Kaffee, höre auch jede Nacht, wie jede Nacht. Find's immer echt super, die coole Musik zu hören und ja, dann richte ich mich, gehe in die Stadt und erledige meine Sachen. Danke, ciao.
0: Roland in Kreisheim, das klingt noch so ein bisschen verschlafen, muss ich mal sagen. Und das ist ja auch völlig okay zu dieser Uhrzeit. Und von uns jetzt auch noch ganz sanfte Musik zum Aufwachen dazu. Van Art Garfunkel, Bright Eyes. Na dann, guten Tagesstart.

mit Reggae-Musik schwanken wir hier durch die Nacht in Richtung Morgen hinein. Ja, genau. Ja. Warum schwanken? Klar, weil es ja Reggae-Musik ist. Nicht aus irgendwelchen anderen Gründen. Oder wir hüpfen. Wir könnten jetzt auch hüpfen. Bis zu den 5 Uhr Nachrichten noch mit Van Halen und Jump.

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1: Um 5 Uhr mit Ronald Lessig. Die SPD pocht bei der Pflegereform offenbar darauf, dass nachverhandelt wird. Nach Informationen des ARD-Hauptstadtstudios drohen die Sozialdemokraten sogar damit, die Pläne vorerst scheitern zu lassen. Aus der Nachrichtenredaktion Jonas Valentin Weber.
2: Eigentlich sollte das Kabinett die Pflegereform Mitte kommender Woche durchwinken. Ob das jetzt was wird, völlig unklar. Am Montag soll es erstmal nochmal Gespräche zwischen SPD und Union geben. Im Kern geht es den Sozialdemokraten offensichtlich um das Vorgehen. So sei es falsch, wie von Gesundheitsminister Linnemann von der CDU vorgesehen, erst Einsparungen zu beschließen und dann in einem zweiten Schritt über strukturelle Verbesserungen nachzudenken. Diesen Fehler habe die Regierung schon bei der Gesundheitsreform gemacht. Das dürfe nicht wiederholt werden, hieß es aus SPD-Kreisen.
1: Bundesaußenminister Wadefuhl spricht heute bei der UN-Generaldebatte in New York. Es wird erwartet, dass er vor allem die Kriege in Nahost und zwischen Russland und der Ukraine thematisieren wird. Im Vorfeld seines UN-Auftritts hat der Außenminister sich bereits zur Einladung von Russlands Präsident Putin zum G20-Gipfel in Miami geäußert. Er lobte den Schritt der US-Regierung. So könne man feststellen, ob Putin wirklich bereit sei, ernsthaft über ein Ende des Ukraine-Krieges zu verhandeln. Bundesdigitalminister Wildberger setzt auf eine weltweite Zusammenarbeit, um künstliche Intelligenz stärker zu kontrollieren. Der CDU-Politiker sagte der Funke Mediengruppe, er sehe gute Chancen für eine internationale Vereinbarung. Eine Art Sicherheitskatalog müsse her, der KI-Programme nach dem neuesten Stand der Technik überprüfe. Wildberger betonte, dass die Menschheit der KI nicht hilflos ausgeliefert sei, sondern absolut in der Lage, das Problem zu lösen. Wer macht das Rennen um die olympische Olympiabewerbung? München oder die Region Köln-Rhein-Ruhr? Heute fällt der Deutsche Olympische Sportbund in Baden-Baden die Entscheidung. Marei Beermann zu der Frage, welcher Kandidat die besseren Chancen hat.
3: Das ist wirklich noch ziemlich offen. Eine Kommission des DOSB hatte beide Bewerbungen als sehr gut bewertet, mit einem kleinen Vorsprung für München. Aus norddeutscher Sicht auf jeden Fall noch wichtig. Bekommt München den Zuschlag, dann sollen die Segelwettbewerbe in Kiel stattfinden. Wenn die Region Köln-Rhein-Ruhr das Rennen macht, dann ist Rostock-Warnemünde als Segelstandort vorgesehen.
1: Das waren die Nachrichten. Das Wetter in Deutschland. Tagsüber im Norden teilweise Regen, im Süden meist viel Sonne, bei 17 bis 23 Grad in der Nordhälfte, sonst 21 bis 29 Grad. Am Sonntag Sonne und Wolken im Wechsel bei 18 bis 30 Grad und am Montag wechselhaft bis sonnig 18 bis 31 Grad. Es ist 5.03 Uhr.
4: Dankeschön für die aktuellen Nachrichten. Von mir jetzt noch der Blick auf die Straßen im Lande. Hier ist der Verkehrsservice der ARD-Hitnacht. Die A7 Kassel Richtung Hannover ist zwischen Dreieck Salzgitter und Derneburg Salzgitter wegen einer Nachtbaustelle noch bis 6 Uhr gesperrt. Umleitung ist die U23. Die A7 Fulda Richtung Würzburg ist zwischen Bad Brückenau Wildflecken und Bad Kissingen Obertulba wegen einer Nachtbaustelle gesperrt. Die A24 Berlin Richtung Hamburg ist zwischen Meyernburg und Putlitz nach einem Unfall gesperrt. Folgende Autobahnen sind in beiden Richtungen wegen Bauarbeiten dicht. A1 zwischen Bramsche und Rieste, der Elbtunnel, also die A7 zwischen Hamburg-Stellingen und Heimfeld, A8 zwischen Perl und Merzig-Wellingen, A40 zwischen den Kreuzen Duisburg und Kaiserberg, A40 noch zwischen Mülheim-Winkhausen und Heißen, die A42 zwischen Herne-Baukau und Krange, dann die A45 zwischen Lüdenscheid-Nord und Lüdenscheid, die A48 zwischen Dreieck Dernbach und Höhr-Grenzhausen und die Autobahn 671 zwischen Gustavsburg und Hochheim-Süd. Gesperrt ist die Autobahn 52 Mönchengladbach Richtung Düsseldorf zwischen Kreuz Nersen und Kreuz Karst und außerdem die Autobahn 215 Neumünster Richtung Kiel zwischen Kreuz Kiel West und Kiel Mitte wegen Bauarbeiten. Das waren die Verkehrsmeldungen. Gute Fahrt wünsche ich. Bleiben Sie munter oder werden Sie es.
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4: Hanno Bauer ist hier in Erfurt. Grüß Sie schön.

0: So, heute also Lucky Day mit Sascha. Aber noch ist ja ein bisschen Nacht, bevor es der Lucky Day wird, also bis es hell wird. Beziehungsweise der Fast-Vollmond ist ja da, um für eine gewisse Grundhelligkeit zu sorgen in der Nacht.
1: Hallo, hallo, hier ist der Ralf aus Weimar, beziehungsweise aus Wanne-Eickel. Wir haben ja Vollmond und es gibt ja ein schönes Lied. Nichts ist so schön wie der Mond von Wanne-Eickel. Das nur mal als Nachtrag. Habt euch wohl, bis dahin und liebe Grüße an das Team.
0: Ja, Ralf aus Weimar schwört also auf den Mond seiner Heimatstadt. Das ist doch ein Schlager aus den 60ern, oder? Haben wir doch bestimmt.
2: Oh. Nichts ist so schön wie der Mond von Wanne-Eickel.
0: Na, ob sich da noch jemand dran erinnern kann, also ich weiß es nicht so richtig. Aber hört sich gut an, ich werde es mir dann mal ganz in Ruhe anhören, so demnächst.
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0: So, nichts ist so schön wie der Mond in Wanne-Eickel.
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Na, die eine Nacht müssen wir noch warten. Vollmond ist laut meinem Kalender erst ab heute Nacht, also in der nächsten der Hitnacht, genießen wir dann den, meinetwegen auch den Mond von Wanne Eickel zusammen. Aber heute Nacht nicht. Heute retten wir die Nacht. Save tonight. Eagle-Eyed Cherry jetzt in der ARD-Hitnacht.

Funkytown, Lip Sync, haben uns hier den fetten 70er Disco-Sound Energieshot geliefert. Aber da es ja noch so früh ist am Samstagmorgen, schalten wir doch gleich nochmal ein bisschen runter mit den Commodores jetzt. Three Times Lady.

0: 5:30 Uhr ist es. Zeit dafür, auf die Straßen zu gucken, nämlich hier ist der Verkehrsservice in der ARD Hitnacht. Die A7 Kassel Richtung Hannover ist zwischen Dreieck Salzgitter und Derneburg Salzgitter wegen einer Nachtbaustelle immer noch eine halbe Stunde gesperrt, wenn es denn im Zeitrahmen bleibt. Wir hoffen es mal. Umleitung ist die U23. Die A7 Fulda Richtung Würzburg ist zwischen Bad Brückenau, Wildflecken und Bad Kissingen, Obertulba wegen einer Nachtbaustelle noch bis 7 Uhr gesperrt. Folgende Autobahnen sind in beiden Richtungen wegen Bauarbeiten gesperrt. Die A1 zwischen Bramsche und Rieste, der Elbtunnel, also die A7 zwischen Hamburg-Stellingen und Heimfeld. A8 zwischen Perl und Merzig-Wellingen. A40 zwischen Kreuz Duisburg und Kaiserberg. Die A40 noch zwischen Mülheim-Winkhausen und Heißen. Die Autobahn 42 zwischen Herne-Baukau und Krange. Die A45 zwischen Lüdenscheid-Nord und Lüdenscheid. Die A48 zwischen Dreieck Dernbach und Höher-Grenzhausen. Und die Autobahn 671 zwischen Gustavsburg und Hochheim-Süd. Also das waren die beidseitigen Sperrungen. Jetzt noch eine, die in eine Richtung gesperrt ist. Und zwar die Autobahn 52 Mönchengladbach Richtung Düsseldorf. Hier ist zwischen Kreuz Nersen und Kreuz Kars wegen Bauarbeiten gesperrt. Soweit die Verkehrsmeldungen. Wir wünschen eine gute Fahrt. Werden Sie munter oder bleiben Sie es.
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0: Mit Hanno Bauer in Erfurt. Ich wünsche einen schönen Wochenendauftakt.

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Hier ist die ausklingende ARD-Hitnacht und hier kommt der, der immer Probleme hatte, ja, seinen ganzen Namen übers Herz quer drüber zu schreiben, wie in seinem Hit verlangt. Sign Your Name. Terence Trent D'Arby nämlich, der hat ja seinen Namen jetzt auf Herzlänge eingedampft und heißt jetzt Zenenda Maitreya. Naja gut, sind auch bloß zwei Buchstaben weniger. Passt vielleicht doch nicht.

Na, noch ist ja nicht alles over. Baby Blue, die ARD-Hitnacht, hat noch genau 4 tolle Hits im Angebot. Ja, hier kommt einer von Amy MacDonald, die noch nicht in den Tag will. Träum weiter, dream on, ihre Ermunterung.

Mensch, was will sie denn noch immer mit Bette Davis als? Soll doch ihre eigenen benutzen und sich die klar putzen und damit in den Tag starten, oder? Wäre auf jeden Fall gerecht. Hanne Bauer putzt sich jetzt auch so langsam die Äuglein klar nach der Nacht. Ich verabschiede mich bis zur nächsten. Wenn sie wieder dabei sind, freue ich mich. Und ansonsten, ja, bis heute Abend dann und erstmal einen schönen Samstag. Ciao, ciao.

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4: Mit Michael Holzberger. Guten Morgen. In Sachsen-Anhalt kann es heute auf den Autobahnen 14 und 36 zeitweise langsamer vorangehen. Grund ist eine große Übung des Katastrophenschutzes. Das teilte der Landkreis Harz mit. Dazu werden mehrere Einsatzfahrzeuge als Kolonne unterwegs sein. Dabei wird geübt, wie medizinische Einheiten verlegt werden können. Aus den Kreisen Harz, Mansfeld-Südharz sowie aus dem Saale- und Salzlandkreis nehmen insgesamt knapp 140 Einsatzkräfte teil. Die Kolonne fährt nach Wittenberg und bis zum späten Nachmittag werden Autofahrer um Rücksicht gebeten. Ab Oktober wird das Tanken deutschlandweit günstiger, auch in Sachsen-Anhalt. Nach dem Bundestag hat gestern auch der Bundesrat den Weg für den erneuten Tankrabatt freigemacht. Damit sollen bis Ende des Jahres die hohen Spritpreise um 17 Cent je Liter Diesel oder Benzin gedrückt werden. Und wir haben uns mal in Magdeburg umgehört, was die Menschen dazu sagen.
5: Da ich selbstständig bin und 7 Fahrzeuge habe, treffen mich die aktuellen Spritpreise sehr stark.
6: Ich bin Rentner und fahre nicht mehr so viel, also mich trifft es nicht so hart.
7: Ja, belastend sind sie auf alle Fälle, weil in den Maßen, wenn man jetzt die umliegenden Länder sieht, ist ein großer Unterschied.
4: Soweit Stimmen aus Magdeburg. Der Tankrabatt ist unter Ökonomen umstritten. Viele kritisieren, dass die Bevölkerung nach dem Gießkannenprinzip entlastet wird und auch Haushalte mit hohem Einkommen davon profitieren. Für viele Pflegebedürftige, auch in Sachsen-Anhalt, könnte sich die geplante Pflegereform der Bundesregierung noch verzögern. Die SPD droht damit, den Kabinettsbeschluss in der kommenden Woche zu blockieren. Sie will nach Informationen des ARD-Hauptstadtstudios weiterverhandeln, bevor sie zustimmt. Generalsekretär Klüssendorf sagte, man werde keine Leistungskürzungen in der Pflege zulassen. Eigentlich soll CDU-Gesundheitsminister Linnemann die Reform am Mittwoch ins Kabinett einbringen. Sie soll verhindern, dass die gesetzliche Pflegeversicherung in den kommenden Jahren noch tiefer ins Minus rutscht. Für 2027 wird ein Milliardendefizit erwartet. Zum Sport. In der Fußballregionalliga Nordost hat die zweite Mannschaft des 1. FC Magdeburg gestern gegen Alt-Glienicke mit 0:1 verloren und liegt aktuell nun auf Platz 11. Heute Nachmittag empfängt der Hallische FC im heimischen Stadion BFC Preußen. Anstoß ist um 14 Uhr. Die Bundesliga-Basketballer des MBC aus Weißenfels haben gestern das mitteldeutsche Derby gegen Jena gewonnen mit 77:62. Es war der erste Sieg im zweiten Saisonspiel. Und nach mehr als 30 Jahren kommt die deutsche Weinkönigin wieder aus Sachsen-Anhalt. Paula Löber aus Magdeburg hat den Wettbewerb in Neustadt an der Weinstraße gestern gewonnen und trägt nun für ein Jahr die Krone. Die 29-Jährige setzte sich im Finale gegen 4 Mitbewerberinnen durch. Als deutsche Weinkönigin vertritt sie künftig bundesweit die Interessen von zahlreichen Weinbaubetrieben. Ja, soweit die Nachrichten, André.
8: Michael, ich freue mich, dass Paula das geschafft hat, denn wir haben ja vor 14 Tagen noch mit ihr geplaudert, geredet und sie hat gesagt, wenn ich es schaffe, dann trinken wir Grauburgunder. Ich freue mich drauf. Wir möchten, dass Sie gut ankommen. Hier ist MDR Sachsen-Anhalt Verkehrsservice um 6:03. Guten Morgen, ich habe nichts zu melden. Keine Staus, keine Blitzer, freie Fahrt ins Wochenende. Wenn Sie was entdecken, rufen Sie kurz an, verraten Sie es mir unter 0800 94 6 94 6 und die 1. Das Wetter in Sachsen-Anhalt wird sonnig. Den ganzen Tag scheint die Sonne. Später gibt es ein paar Wolken in der Altmark und auch im Elbhavelwinkel. Da kann es dann am Nachmittag so ein bisschen nieseln. Aber sonst ist nichts. Die Temperaturen 21 bis 25 Grad.
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8: Guten Morgen. Ja, und da ist er wieder, ne? Der leise Neustart mit einem aromatischen Kaffeeduft im Raum und den Hits unseres Lebens im Radio.

0: Feels Like Heaven, Fiction Factory am Samstagmorgen um 10.06 Uhr. MDR Sachsen-Anhalt wünscht einen schönen guten Morgen. Der Herbst ist schon wach, oder besser gesagt der Spätsommer. Der will sich noch nicht ablösen lassen. Ist ja auch gut so. Und hier heißt es so ein bisschen Kaffee rein, ne? Hoodie an, Welt aus. Der Spätsommer übernimmt die Tagesschicht. Und ich fange an mit einem musikalischen Schongang. Bonnie M. aus dem Jahre 79 mit El Lute.
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0: schmachtend dahin, Paul Young mit Come Back and Stay. Samstagmorgen, MDR Sachsen-Anhalt ist hier, endlich wieder Wochenende. Ja, und das ist so das erste richtige Herbstwochenende, wenn man es so will. Wird sich aber noch längst nicht so anfühlen, denn die Temperaturen klettern und bescheren uns einen schönen Spätsommertag. Kühle Luft im Augenblick, Samstagmorgenruhe und die Sonne, die hat noch Wochenende. Sie weigert sich noch aufzustehen, ein bisschen zu früh noch. Und über den Feldern aber, da hängt schon so ein bisschen Morgendunst, vermutlich auch noch nicht ganz wach, aber wenn der erstmal verdunstet ist, dann können wir das Wochenende genießen und klar gucken.
1: Hallo, ich bin die Susanne aus Traupitz und wir gehen heute noch zum Pokalspiel. Mein Junior ist beim Fußballverein und die haben Pokalspiel heute gegen den SV Mertendorf und wir drücken natürlich ganz fest die Daumen, dass das genauso klappt wie beim letzten Mal, dass da ein Sieg herauskommt. Und ja, wenn es nicht klappt, sind wir trotzdem stolz, weil den Kindern macht es ja Spaß. Und weil wir uns da treffen, wir sind ja auch dann die Muttis, die dann mit am Feldrand stehen und jubeln. Und dann wird die Vereinskasse aufgebessert, indem wir Wiener verkaufen und Muffins. Und es haben alle Spaß, den Kindern macht es Freude und es soll ja tolles Wetter werden, von daher.
0: Das klingt nach einem Plan. Susanne geht auf den Platz zum Anfeuern und drückt Junior die Daumen. Und wir wünschen ein schönes Wochenende dazu.
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1: Wir möchten, dass Sie gut ankommen. Hier ist der MDR Sachsen-Anhalt Verkehrsservice um 6.30 Uhr. Guten Morgen. Hier ist eine Meldung reingekommen, und zwar A14 Richtung Magdeburg. Zwischen Wandsleben und Magdeburg-Stadtfeld, da steht ein defekter Bus im Baustellenbereich. Fahren Sie da bitte besonders umsichtig. Das war's. Ich habe im Moment sonst keine Staus, keine Blitzer. Weiterhin, wenn Sie welche haben, rufen Sie kurz durch 0800 94 6 94 6 und die 1. Zum Wetter in Sachsen-Anhalt, ja, da gibt die Sonne heute erstmal den Ton an. Später mischen sich ein paar Wolken ein in der Altmark und auch im Elbhavelwinkel. Da könnte am Nachmittag sogar so ein bisschen Nieselninja vorbeischleichen. Und dazu werden es angenehme 21 bis 25 Grad. Wind im Oberharz, das heißt festhalten. Ich bin André Holst und immer für Sie da, wenn der schönste Morgen Wochenende hat.
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0: Rönemeyer und Kinder an die Macht und spätestens beim Frühstückstisch, da wissen ja viele Eltern, wie realistisch das ist. MDR Sachsen-Anhalt wünscht ein schönes Wochenende. Samstagmorgen 6.38 Uhr und zum Wochenende, da müssen natürlich auch bei uns immer die wichtigsten Fragen geklärt werden. Na, wie wird das Wetter? Antwort gut. Was los? Naja, das steht in unserer App. Und was gibt's zu essen? Ja, das haben Sie uns in dieser Woche im schönsten Morgen bei Julia Rosebruck verraten.
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2: Welches Heimatgericht sollte ganz Deutschland kennen? Da haben uns viele Gerichte und Erinnerungen erreicht, aber eine Antwort war besonders oft dabei.
3: Tote Oma, also Grützwurst mit Pellkartoffeln.
4: Eventuell mit Sauerkraut.
5: Tote Oma mit Sauerkraut und Kartoffeln, also Grützwurst.
6: Und die Grützwurst schön in der Pfanne, leicht angebraten mit Zwiebel und Majoran. Das geht eigentlich immer, das habe ich schon als Kind gern gegessen.
2: Nach Heimat schmeckt es auch bei Gabi aus Westerhausen mit diesem Klassiker.
7: Was jeder unbedingt kennen sollte in ganz Deutschland, das ist Nudeln und Ossi-Bolognese. Man kann natürlich auch ganz profan sagen, Nudeln mit Wurstgulasch.
2: Und wie immer verlosen wir unter allen Antworten auch eine handsignierte MDR Sachsen-Anhalt-Tasse. Diesmal freut sich Rüdiger Rentsch aus Oberrissdorf bei Eisleben. Sein Heimatgericht ist Schwarzsauer. Was ist das nochmal?
8: Da wird aus dem Gänse- oder Entenblut die Soße gemacht. Dazu gibt es das Klein, Flüge und Maren und was auch noch drin ist. Der Leber, das Herz und dazu Klöße halb und halb.
2: Also Rüdiger, für Ihr Heimatgericht gibt's von uns die MDR Sachsen-Anhalt-Tasse.
8: Vielen Dank, freue ich mich.
2: Und wir freuen uns schon auf Ihre Antworten zur neuen Freitagsfrage. Was liegt aktuell bei Ihnen im Auto in der Mittelkonsole? Erzählen Sie es uns als Sprachnachricht per WhatsApp oder in der MDR Sachsen-Anhalt-App. Was liegt aktuell bei Ihnen im Auto in der Mittelkonsole? Naja, Tankbons. Los geht's!
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1: Oh.

I have the time of my life. Die Zeit unseres Lebens. Samstagmorgen, 6:45 haben wir es. MDR Sachsen-Anhalt ist hier. Und ich liebe ja auch kuriose Feiertage. Und wir haben heute gleich zwei ganz besondere. Ne? Es ist einmal Tag der Geisterjagd. Ist mir schon passiert, als ich heute Morgen in den Spiegel geguckt habe. Gleich einen Schreck gekriegt. Aber die Versöhnung steht schon vor der Tür. Heute ist auch Tag des Pfannkuchens. Lecker. Wenn es also morgens in der Küche plötzlich Buh macht, keine Panik, hat sich wahrscheinlich nur ein Pfannkuchen beim Wenden erschreckt.

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0: kleine Dancing Party zum Aufwachen mit So Waddy Waddy hier beim DR Sachsen-Anhalt. Und hier habe ich einen Sound mit einem ganz leicht nostalgischen 70er-Jahre-Glanz. Tja, die einen sagen einmal ja, aber dagegen gleich fünfmal ja. Und wir sagen auch ja nach den Nachrichten zum Start in die nächste Stunde mit Michel.
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2: Mit Michel Holzberger. Guten Morgen. In Sachsen-Anhalt kann es heute im Laufe des Tages auf den Autobahnen 14 und 36 langsamer vorangehen. Grund ist eine große Übung des Katastrophenschutzes. Nach Informationen von MDR Sachsen-Anhalt startet die Übung zur Stunde in Blankenburg. Lukas Mauri aus der Nachrichtenredaktion, was ist denn das Ziel?
3: Es wird getestet, eine größere Zahl an Einsatzkräften einer medizinischen Taskforce im Katastrophenfall zu verlegen. Aus den Landkreisen Harz, Mansfeld-Südharz sowie dem Saale- und Salzlandkreis sind insgesamt knapp 140 Einsatzkräfte dabei. Aus dem Harz machen sich zum Beispiel 10 Fahrzeuge über die A36 in Richtung Könnern auf den Weg. Dann fährt der geschlossene Verband mit weiteren Fahrzeugen auf die A14 bis Schönebeck und dann über Gommern und Zerbst nach Wittenberg. Von 7 bis 17 Uhr werden Autofahrer um Rücksicht gebeten.
2: Ab Oktober wird das Tanken bundesweit günstiger, auch in Sachsen-Anhalt. Nach dem Bundestag hat gestern auch der Bundesrat den Weg für den erneuten Tankrabatt freigemacht. Damit sollen bis Ende des Jahres die hohen Spritpreise um 17 Cent je Liter Diesel oder Benzin gedrückt werden. Und wir haben uns mal in Magdeburg umgehört, was die Menschen dazu sagen.
4: Da ich selbstständig bin und 7 Fahrzeuge habe, treffen mich die aktuellen Spritpreise sehr stark.
5: Ich bin Rentner und fahre nicht mehr so viel, also mich trifft es nicht so hart.
6: Ja, belastend sind sie auf alle Fälle, weil in den Maßen, wenn man jetzt die umliegenden Länder sieht, ist ein großer Unterschied.
2: Soweit Stimmen aus Magdeburg. Der Tankrabatt ist unter Ökonomen umstritten. Viele kritisieren, dass die Bevölkerung nach dem Gießkannenprinzip entlastet wird und auch Haushalte mit hohem Einkommen davon profitieren. Für Millionen ChatGPT-Nutzer stellt sich erneut die Frage, wie sicher ihre Daten sind. Beim Entwickler OpenAI hat es erneut Vorfälle mit der künstlichen Intelligenz gegeben. Laut Unternehmen wurden Bilder von Nutzern ohne Zustimmung auf Online-Plattformen veröffentlicht. Ein Großteil sei aber bereits wieder entfernt worden, hieß es. Zudem hätten sogenannte KI-Agenten Informationen von Webseiten der US-Regierung und der US-Börsenaufsicht abgegriffen. Zum Sport. In der Fußballregionalliga Nordost hat die zweite Mannschaft des 1. FC Magdeburg gestern gegen Alt-Klinike mit 0:1 verloren. Und die Bundesliga-Basketballer des MBC aus Weißenfels haben das mitteldeutsche Derby gegen Jena gewonnen. Und zwar mit 77:62. Und Sachsen-Anhalt stellt die neue deutsche Weinkönigin. Die 29-jährige Paula Löber hat sich am späten Abend den Titel gesichert. Sie war für das Anbaugebiet Saale-Unstrut an den Start gegangen und hatte sich im Finale gegen 4 Mitbewerberinnen durchgesetzt.
7: Ich habe nicht dran geglaubt. Ich habe gehofft, natürlich, die Hoffnung stirbt zuletzt. Aber hätte ich nicht gedacht, dass das klappt. Jetzt haben wir seit über 30 Jahren wieder die große Krone und das freut uns wirklich sehr in Mitteldeutschland.
2: Ja, sagt die frisch gebackene deutsche Weinkönigin Paula Löber. Und sie vertritt künftig bundesweit die Interessen von ca. 14.000 Weinbaubetrieben. Soweit die Nachrichten von mir. Weiter geht's mit dir, André.
0: Ja, danke, Michael. Wir möchten, dass Sie gut ankommen. Hier ist der MDR Sachsen-Anhalt Verkehrsservice um 7:03. Guten Morgen. Eine Meldung habe ich hier von der A14 Richtung Magdeburg. Zwischen Wansleben und Magdeburg-Stadtfeld, da steht ein defekter Bus im Baustellenbereich. Fahren Sie da bitte umsichtig. Das war's für den Moment. Wenn Sie noch einen Blitzer oder einen Stau sehen, rufen Sie an. Die Nummer ist kostenfrei. 0800 94 6 94 6 und die 1. Der Blick auf das Wetter zeigt uns, wir können uns auf einen schönen Spätsommertag einstellen, denn die Sonne scheint und sie geht so langsam hier und da auf. Sie wird kräftig scheinen, ein bisschen brüten, die Temperaturen pumpen sich auf, 21 bis 25 Grad. Wolken kommen heute auch noch rein, die dekorieren den Himmel, aber in der Altmark und auch im Elbhavelwinkel, da kann es dann am Nachmittag streckenweise Nieselregen geben.
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0: Romantisch, ein bisschen kitschig, aber genau darum macht es Spaß. I do, I do, I do, I do Wochenende mit ABBA. Schönen guten Morgen.

Berühmtesten Hände der Popgeschichte, Chris de Burg mit Tender Hands. Am Samstagmorgen um 6:50 hier ist MDR Sachsen-Anhalt. 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Wie die Indianer, jetzt schon am Samstagmorgen mit Pur.

0: Tour mit Indianern hier bei MDR Sachsen-Anhalt. Und jetzt wird Zeit für einen Blick auf die Straßen. Da ist eine Meldung reingekommen: Vorsicht bitte auf der A14 Richtung Dresden in Höhe Lübbe-Jün liegt eine Gummimatte auf der Fahrbahn. Fahren Sie da bitte besonders aufmerksam.
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0: Addison Lighthouse, Love Grows bei MDR Sachsen-Anhalt. Wir haben es 7:50. Josephine Bechler ist da, guten Morgen.
1: Ja, guten Morgen, André.
0: Und mit dir kann man auch sagen, das erste Herbstwochenende, aber so fühlt es sich eigentlich noch nicht an. Aber hier und da wird ja schon mal so ein Blatt fallen gelassen. Das merkt man jetzt schon, ne?
1: Das stimmt. Also meine Tochter hat schon gelbe Blätter gesammelt. Das ist auf jeden Fall schon möglich. Wobei jetzt der Wind, der das dann alles von den Bäumen fegt, natürlich auf jeden Fall nicht vorhanden ist. Das ist heute eher so eine ruhige Wettersituation. Es hat sich ein Hochdruckgebiet über uns ausgebreitet. Es kommen zwar heute im Laufe des Tages auch ein paar Wolken auf uns zu. Das sind aber zunächst erstmal nur dünne Wolken, also die Sonne ist reichlich vorhanden und erst ja, später können sie im Norden mal ein bisschen dichter sein und dass da vielleicht in der Altmark auch ein Regenschauer zustande kommt, aber meistens nur leichter Regen und auch hier ist es oft trocken.
0: Bleibt das ganze Wochenende so spätsommerlich mild?
1: Ja, die Temperaturen, die sind auf jeden Fall im sommerlichen Bereich, heute ja schon örtlich bis 25 Grad, morgen dann maximal sogar 26 Grad und auch hier ist die Sonne sehr reichlich vorhanden, auch wenn da anfangs ein paar Wolkenfelder unterwegs sind, das sind aber auch meistens eher lockere oder dünne Wolkenfelder.
0: Ein Grund zur Freude auf ein schönes Wochenende. Bis später.
1: Tschüssi.

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5: Wir möchten, dass Sie gut ankommen. Hier ist der MDR Sachsen-Anhalt Verkehrsservice um 7.30 Uhr. Guten Morgen. Die guten Nachrichten, ich habe nichts zu melden. Keine Staus, keine Blitzer. Wenn Sie welche haben, rufen Sie kurz durch 0800 94 6 94 6 und die 1. Das Wetter in Sachsen-Anhalt bietet heute Sonne satt, später Wolken als Überraschungsgäste. Und nur in der Altmark und im Elbhavelwinkel, da kann es mal kurz aus der Sprühflasche nieseln. Bei angenehmen Temperaturen von 21 bis 25 Grad. Ich bin André Holst und freue mich darüber, mit Ihnen den schönsten Samstag der ganzen Woche zu feiern.
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0: Simply Red, eine absolute Edelballade zum Wachwerden oder nochmal umdrehen, ein bisschen weiter dösen. MDR Sachsen-Anhalt wünscht ein schönes Wochenende, 7.38 Uhr. Und hier habe ich jetzt einen schönen Morgengruß, der geht nach Schackensleben im Landkreis Börde. Denn wir wissen ja, dass ich schon unterwegs bin. Ne? Um diese Uhrzeit Anne und Sven von der Laufgruppe Hopfen, die sind schon ganz früh auf den Beinen. Was? Wo? So früh? Schon Sport? Was motiviert euch? Das haben wir sie gefragt.
1: Licht an, Matte vorgeholt, ein schönes YouTube-Video mit schönen Bauchmuskeln präsentieren und dann die Motivation finden, dass man das durchzieht. 10 Minuten jeden Morgen, und wenn man dann einmal angefangen hat, nach einer Woche läuft das dann automatisch.
2: Kleines Läufchen am Morgen kann auch nicht schaden. Man darf es natürlich nicht übertreiben. 25 Minuten, eine halbe Stunde reicht völlig aus. Turnschuh angezogen, ganz ruhiges Tempo. Danach einen schönen Kaffee, das ist was Tolles.
1: Und einer Gruppe beitreten, das ist immer das Beste. Jemanden mit ins Boot holen und gemeinsam irgendwie durchziehen. Und dass man schauen kann, okay, der hat was gemacht. Oh, jetzt muss man den inneren Schweinehund auch noch überwinden und jetzt muss ich auch mal was machen. Eine kleine Runde laufen und man fühlt sich ja danach auch viel, viel besser. Die Gedanken sind klarer und dann ist alles schick.
0: Tja, fit wie ein Tonschuh in der Börde und jetzt mit der Extraportion Motivation, denn die Laufgruppe Hopfen, die hat ja bei uns, bei MDR Sachsen-Anhalt, Großes geleistet bei der Aktion Gemeinschaft gewinnt. Da haben sie nicht nur unser Rätsel, sondern auch die Tagesaufgabe gemeistert, den kleinen Warberg vom Unkraut befreit. Zack, macht 2.500 € für die Kasse von der Laufgruppe. Und sie sagen auch, möchte auch haben für unseren Verein, gar kein Problem. Ab Montag, kurz nach 7, da gibt's das nächste Rätsel. Da können Sie dabei sein. Außerdem mitspielen lohnt sich, denn es gibt vielleicht auch ein Megalos der Deutschen Fernsehlotterie. Und das bedeutet dann nach oben auf eine Chance auf 5.000 € Sofortrente oder eben den Hauptgewinn von 1,5 Millionen Euro. Ja, davon kann man sich zur Ruhe setzen.
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0: Der saure Schritt von Döf, hier bei MDR Sachsen-Anhalt. 7:45 haben wir es. Schönen guten Morgen wünsche ich.
1: Hallo, ich bin Sigrid Blaul, komme hier aus Traubitz, bin die Ortsbürgermeisterin von dem ganzen Ortschaft Könteritz. Wir sind gestern aus dem Urlaub gekommen, mein Mann und ich, aus Dresden. 3 ganz tolle Tage. Dresden als Hauptstadt ist immer wieder eine Reise wert. Und wollen dann weiterfahren heute nach Rostock. Einmal durch die alte DDR, ne? Sozusagen. Und wollen mal sehen, ob wir noch ein bisschen Beine in die Ostsee halten können, ob das Wasser uns gnädig ist. Weil ich das Meer liebe, weil ich die Stadt liebe, überhaupt das Flair. Und wir sind dann noch mal zum Jahresende, zum Weihnachtsmarkt. Das ist einer der schönsten im Norden. Und da werden dann auch die letzten Geschenke gekauft sozusagen und wird noch mal gebummelt.
0: Na, das klingt nach Lebensfreude. Und Lebensfreude gibt es auch in Halle in der Innenstadt. Da wird 3 Tage gefeiert, das Salzfest. Juliane Lüneburg von der Citygemeinschaft fragt, was sie zum Besuch alles mitbringen sollten. Appetit, gute Laune und Neugierde zum Beispiel.
2: Über 40 Händler und Gastronomen aus Halle und der Region sind zu Gast. Es gibt Wein von der Saale und Unstrut, Honig, Baumkuchen und Baumstriezel. Dazu Keramik, Korbwaren, Bürsten, Schmuck und Lederwaren. Und gegen den Hunger natürlich Kräppelchen, Handbrot, Langosch, Flammkuchen, Pita, polnische und afrikanische Spezialitäten und noch ganz viel mehr. Für die Kinder dreht sich ein Karussell, es wird geschminkt, es werden Geschichten erzählt und auf der Kinderbaustelle darf gewerkelt werden. Am Samstag sind den ganzen Tag die Zimmermannsleute da, die arbeiten mitten auf dem Marktplatz. Am Sonntag wird es dann feierlich, denn um 13 Uhr werden die Zimmerergesellen freigesprochen mit Nagelprobe und Zimmermannswinkel und danach ziehen sie auf die Walz.
0: Ja, und im Saline-Museum, da können Sie erleben, wie früher Salz gemacht wurde. Die Haloren zeigen ihr Handwerk und beweisen, Salz kann deutlich mehr als nur auf dem Frühstücksei landen.

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0: The same old song von Pussycat bei NDR Sachsen-Anhalt. Und dieser Song ist pures 70er Jahre Zuckerwatte-Gefühl. John Kincaid gibt's gleich nach den Nachrichten mit Michel.
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7: Mit Michael Holzberger. Guten Morgen. Wer heute in Sachsen-Anhalt auf den Autobahnen 14 und 36 unterwegs ist, muss mehr Zeit einplanen. Grund ist eine große Übung des Katastrophenschutzes. Es wird trainiert, wie medizinische Fahrzeuge und Einheiten verlegt werden können. Dazu ist am Morgen eine Kolonne in Blankenburg gestartet. Mehrere Landkreise mit knapp 140 Einsatzkräften nehmen teil. Federführend ist der Harz. Organisator der Übung ist Sebastian Petrusch.
8: Im angenommenen Szenario sind mehrere Explosionen im Berliner und Südbrandenburger Raum. Und der Landeskatastrophenschutz dieser beiden Länder ist nach mehrtägigem Einsatz an der Leistungsgrenze, weshalb die MTF 21 überörtlich zur Katastrophenhilfe angefordert wurde.
7: Sagt der Organisator der Katastrophenschutzübung Sebastian Petrusch. Die Fahrzeugkolonne wird im Kreis Wittenberg erwartet. Bis zum späten Nachmittag werden Autofahrer um Rücksicht gebeten. Für viele Pflegebedürftige auch in Sachsen-Anhalt könnte sich die geplante Pflegereform der Bundesregierung noch verzögern. Die SPD droht damit, den Kabinettsbeschluss in der kommenden Woche zu blockieren. Sie will nach Informationen der ARD weiterverhandeln, bevor sie zustimmt. Generalsekretär Klüssendorf sagte, man werde keine Leistungskürzungen in der Pflege zulassen. Eigentlich soll CDU-Gesundheitsminister Linnemann die Reform am Mittwoch ins Kabinett einbringen. Sie soll verhindern, dass die gesetzliche Pflegeversicherung in den kommenden Jahren noch tiefer ins Minus rutscht. Für 2027 wird ein Milliardendefizit erwartet. Erstmals hat die Polizei in Sachsen-Anhalt die Bevölkerung intensiv in ihre Ermittlungen einbezogen. Bei einer Veranstaltung in Halle haben 30 Bürger an echten Kriminalfällen gearbeitet, bei denen man nicht weiterkam. Axel Dedering aus der Nachrichtenredaktion, hat es was gebracht?
9: Ja, ob mit Hilfe der Amateurermittler wirklich Fälle gelöst werden können, wissen wir natürlich noch nicht. Aber ich glaube, die Polizei kann diese Veranstaltung als echten Erfolg werten. 10 Stunden lang haben die Teams gestern an den Fällen gearbeitet, Akten analysiert und Hinweise neu kombiniert. Und in mindestens einem Fall heißt es, es seien wirklich vielversprechende neue Ansätze rausgekommen, um die Täter zu finden. Da ging es um digitale Erpressung. Dazu muss man aber auch sagen, die Polizei hat die Teilnehmer des Hackathons gezielt ausgesucht, etwa wegen ihrer technischen Kenntnisse oder ihrer Fähigkeit, komplexe Probleme zu analysieren.
7: Nach mehr als 30 Jahren kommt die deutsche Weinkönigin wieder aus Sachsen-Anhalt. Paula Löber aus dem Angaubergebiet Saale-Unstrut hat den Wettbewerb in Neustadt an der Weinstraße gestern Abend gewonnen und trägt nun für ein Jahr die Krone der deutschen Weinbranche. Die 29-Jährige vertritt als deutsche Weinkönigin künftig bundesweit die Interessen von zahlreichen Weinbaubetrieben. Und noch zum Sport. In der Fußball-Regionalliga Nordost hat die zweite Mannschaft des 1. FC Magdeburg gestern gegen Altglienicke mit 0:1 verloren. Und die Bundesliga-Basketballer des MBC aus Weißenfels haben das Derby gegen Jena, das mitteldeutsche Derby gegen Jena, mit 77:62 gewonnen. Soweit die Nachrichten. Weiter geht's mit dir, André.
10: Ja, danke, Michael. Möchten, dass Sie gut ankommen. Hier ist der MDR Sachsen-Anhalt Verkehrsservice um 8:03. Guten Morgen. Ich habe keine Meldungen, keine Gefahr auf den Straßen. Gute Fahrt für Sie. Wenn Sie aber was entdecken, Staus oder Blitzer, rufen Sie an. Die Nummer ist kostenfrei. 0800 94 6 94 6 und die 1. Das Wetter in Sachsen-Anhalt wird sonnig. Den ganzen Tag scheint die Sonne. Aber im Laufe des Tages gibt es ein paar Wolken in der Altmark und auch im Elbhavelwinkel. Da kann es am Nachmittag ein bisschen nieseln. Die Temperaturen bemerkenswert schön. 21 bis maximal 25 Grad.
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10: Einen schönen Samstagmorgen, ein Samstagmorgen zwischen Spätsommerträumen und Herbstgefühlen und Musik von John Kincaid.

0: Was für eine Stimme. FA Kulturenberg Time Chair am Samstagmorgen bei MDR Sachsen-Anhalt. 8:11 und es gibt ja immer einen Grund zum Feiern. 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Das hat sich mittlerweile rumgesprochen.
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0: Und natürlich haben wir auch Platz im Radioprogramm, ein paar Worte mehr über die Vereine zu bieten, die sich hier angemeldet haben und ihr Rätsel natürlich auch die Tagesaufgabe lösen. Diese Woche am Dienstag ein ganz besonderer Verein. Achte auf alle oder Halle. Ich meine, da steckt eine Menge drin.
2: Die Not ist in Halle gegeben und wir sind verrückte 7 Frauen, die sagen, wir wollen nicht nur arbeiten und auf der Couch sitzen nach der Arbeit oder ein bisschen Kultur machen, sondern einfach noch was wertschöpfen, das ist im Ehrenamt. Einfach nur so. Und haben überlegt, wie wir uns nennen und irgendwann habe ich eine Freundin gefragt, ich erzähle dir mal, was wir machen wollen, sag mir mal einen schönen Namen. Und die hat den Namen gesagt und da ist es geworden.
3: Also ich bin Fachbereichsleiterin für Managementsysteme in der Raffinerie in Leuna und für unsere Aktion habe ich mir einen Tag Urlaub genommen, weil der Verein mir sehr am Herzen liegt und unsere Aktionen mir am Herzen liegen und ich natürlich möchte, dass unsere Vereinskasse stark geführt wird.
2: Weil wir miteinander uns als Gesellschaft einfach zusammenraufen sollten und nicht nur auf das schauen, was uns trennt, sondern das, was uns verbindet. Und gemeinsam Gutes tun ist einfach mega, wenn man es tut.
0: Ja, es lohnt sich. Gucken Sie doch einfach mal, wie flink und flock und vor allem gut gelaunt die 7 Vereinsfrauen dabei sind und angepackt haben, was sie alles getan haben. Fotos davon haben wir in der MDR Sachsen-Anhalt App und da können Sie sich auch anmelden.
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0: bei MDR Sachsen-Anhalt. Und heute am Samstag, da geht's auf dem süßen See bei Seeburg ab 9 zur Sache. In einer Dreiviertelstunde geht's rund bei der Landesmeisterschaft im Kuttersegeln. Und Michael Koch vom Segelsportclub Seeburg, der bringt uns da mal auf den aktuellen Stand.
1: Ja, wenn man das Wort Kutter hört, denkt man wahrscheinlich erstmal an Fischerboote. Aber bei uns geht's nicht um Fische, sondern um Segelsport. Kuttersegeln ist eine traditionelle Form des Segelsports, bei der mehrere Segler gemeinsam auf einem großen offenen Boot unterwegs sind. Jeder hat seine Aufgabe, jeder Handgriff muss sitzen. Nur mit Teamgeist, dem richtigen Zusammenspiel, Erfahrung und ein bisschen taktischem Geschick bekommt man so einen Kutter richtig in Fahrt. Und natürlich muss auch der Wind mitspielen. Und wer sich selbst ein Bild davon machen will, ob bei uns auf dem Kutter wirklich alles im Butter ist, der ist herzlich eingeladen, vorbeizukommen und die Mannschaften vom Ufer aus anzufeuern.
0: Ja, und in Sachen Wind gehe ich der Sache mal auf den Grund. Josephine Bechler ist da. Guten Morgen.
2: Hallo André.
0: Wie sieht's denn aus mit Wind am süßen See heute Vormittag? Ist es besser anzuschieben und Ruder mitzunehmen?
2: Ja, also wahrscheinlich zählt dann heute eher das taktische Geschick, denn Okay. Also der Wind ist jetzt nicht so stark. Also wir haben eine leichte Brise meistens aus südwestlicher Richtung und es gibt in Böen höchstens mal 20 bis 25 Kilometer pro Stunde. Also das ist auch nur mäßig. Da müssen wir mal gucken. Ich hoffe, dass die Boote irgendwie über den See kommen.
0: Eine Idee, wir können am Ufer stehen und pusten.
2: Genau, das ist vielleicht auch eine Idee. Aber das sind ja alles Profis, die werden das schon irgendwie schaffen. Und immerhin ist ja Wind. Also es ist gar kein Wind. Also es ist nicht gar kein Wind. Und das Wetter dazu spielt auch sehr gut mit. Also für alle anderen, die dann zuschauen wollen und die können dann in der Sonne sitzen. Dazu gibt es Temperaturen auch sogar im sommerlich warmen Bereich, wobei das erst am Nachmittag der Fall ist. Aber selbst jetzt im Laufe des Vormittags steigen wir schon so an die 20 Grad Marke ran.
0: Das heißt, es wird ein richtig schöner Samstag, ne?
2: Ich denke schon. Also nachmittags dann 24 Grad und die Sonne ist gut dabei. Es sind zwar auch Wolkenfelder unterwegs, aber höchstens dann so vielleicht in der Altmark fällt ein bisschen Regen.
0: Schönes Wochenende. Bis bald, ne?
2: Tschüss.

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8: Wir möchten, dass Sie gut ankommen. Hier ist der MDR Sachsen-Anhalt Verkehrsservice um 8.30 Uhr. Guten Morgen. Ich habe nichts zu melden. Das heißt, ups, da pluppt doch was auf im Saalekreis zwischen Salzmünde und Benkendorf. Da gibt es derzeit Behinderungen nach einem Unfall. Da müssen Sie bitte aufpassen und vorsichtig fahren. Aber sonst haben Sie freie Fahrt. Keine Meldungen, weiterhin keine Staus, keine Blitzer. Wenn Sie aber welche haben, rufen Sie an, verraten Sie es mir. 0800 94 6 94 6 und die 1. Das Wetter in Sachsen-Anhalt, da gibt die Sonne erstmal den Ton an, später mischen sich ein paar Wolken ein. In der Altmark und auch im Elbhavelwinkel, da gibt es dann am Nachmittag so ein bisschen Nieselregen und die Temperaturen gehen angenehm rauf auf 21 bis 25 Grad. Ich bin André Holst und wünsche Ihnen ein schönes Wochenende.
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0: Und da dreht sich noch immer der blaue Planet von Karat. Das war Musik made in Germany hier bei MDR Sachsen-Anhalt. 8.39 Uhr am Samstagmorgen und da sind sie auch schon wieder, ne? Diese typischen Wochenendprobleme. Welche Jogginghose ziehe ich an oder wie liege ich am bequemsten auf dem Sofa oder wer macht mir Essen? Ich hoffe, Sie haben jemanden gefunden.
1: Hallo, ich bin Silvia und komme aus Minkwitz. Wir feiern heute den 60. Geburtstag von meinem Mann und morgen auch. Extra meine Mutti ist gekommen aus Berlin und meine Tante. Und wir sind heute und morgen 25 Personen. Und naja, wir werden viel Spaß haben. Und schöne Geschenke hat er bekommen. Dass man mal wieder die ganzen Freunde und Bekannte, Verwandtschaft alle zieht. Und dass man mal schön miteinander unterhalten sich kann, Spaß haben, essen. Trinken, naja, und feiern und tanzen. Na, auf den Tisch tanzen. Zum Beispiel.
0: Und einen kleinen Tipp habe ich noch zum Wochenende. Schierke beendet seine Sommersaison traditionell mit dem sogenannten Kuhball. Und heute ist es wieder soweit. Da kommen zwei- und Vierbeiner quasi in die Hufe. Das weiß auch unser Touristiker Heiko Sinibulk.
2: Es geht mittags um 12 Uhr los auf der Quesenbank. Ganz entspannter Wanderweg von Schierke aus. Da gibt es dann zuerst die Schierker Jagdhornfreunde. Der Spielmannszug aus Hasselfelde wird dabei sein. Die Almdudler, das sind 14 Hobbymusiker, die machen böhmische Blasmusik. Die Schierker Line-Dancer machen ihr Programm und wir haben Rinder vom Hof im Rappodetal. Es gibt ein Kinderprogramm. Und wem die Wanderung dann vielleicht doch ein bisschen zu viel ist, der kann auch mit einer Shuttle-Kutsche zum Festgelände fahren vom Schierker Rathaus ab. Das wird ein tolles Fest in Schierke.
0: Ja, danke Heiko. Und heute 12 Uhr beginnt der Schierker Kuhball. Angestoßen wird dann auf Wildwiesen mit Harzer Milch oder vielleicht auch ein Bierchen.
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0: Roy Orbison bei MDR Sachsen-Anhalt um 8.48 Uhr, Samstagmorgen. Jetzt gibt's Donna Summer, Hot Stuff, beweist, gute Musik hat auch nach Jahrzehnten noch Betriebstemperatur.
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0: Donnerstag bei MDR Sachsen-Anhalt. Und hier gibt es jetzt die tägliche Portion Optimismus, ne, das geistliche Wort. Vielleicht auch genau das Richtige, die richtigen Gedanken für diesen Morgen heute mit Bernhard Östrich.
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2: Ich bin in der DDR zur Schule gegangen. Einschließlich Fahnenappell auf dem Schulhof. Dieses Abarbeiten der Dauerpropaganda. Ich stand in der Reihe und kam mir vor, als gehöre ich nicht dazu. Ich war Außenseiter. Nicht Mitglied der FDJ, der kommunistischen Jugendorganisation. Nach meinem Schulabschluss habe ich mich für ein Studium beworben. Ich wurde abgelehnt. Nicht, weil ich keine guten Noten hatte. Der Grund war, ich gehörte zu einer Minderheit, die in der DDR nicht erwünscht war. Man wusste, dass ich ein Christ bin. Natürlich wusste man das, es gab ja die Stasi. Wie viel besser hatten es meine Kinder nach der Wende? Keine Partei legte fest, welche Gesinnung man haben musste, um zu studieren. Christen waren weiter in der Minderheit. Daneben auch Muslime und Juden. Aber das spielte keine Rolle. Das ist es, was ich bei Jesus gut finde. Es gab zu seiner Zeit auch ausgegrenzte Minderheiten. Ausländern half man nicht, weil das ja auf Kosten der eigenen Leute ging. Eine ausländische Frau kam zu Jesus. Sie suchte Hilfe für ihre kranke Tochter. Jesus sagte zu ihr, man darf den Kindern nichts wegnehmen und vor die Hunde werfen. Da ist sie, diese Diskriminierung. Sie aber widersprach, ja, aber die Hunde fressen, was bei den Kindern vom Tisch fällt. Hat sich Jesus über diesen Protest geärgert? Nein, er hat die Frau gelobt, natürlich hat er geholfen. Ob Mehrheit oder Minderheit, wo Hilfe nötig ist, wird geholfen. Bernhard Östrich aus Friedensau.
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0: Afrika, Rose Laurent hier bei MDR Sachsen-Anhalt. Ja, und sie ist verliebt in dich. Susi Quattro weiß es, wir wissen es, nur du hast offenbar wieder nichts mitbekommen. Susi Quattro, gleich bei uns nach den Nachrichten mit Michel zum Start in die nächste Stunde.
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4: Mit Michael Holzberger, guten Morgen. Wer heute in Sachsen-Anhalt auf den Autobahnen 14 und 36 unterwegs ist, muss mehr Zeit einplanen. Grund ist eine große Übung des Katastrophenschutzes. Es wird trainiert, wie medizinische Fahrzeuge und Einheiten verlegt werden können. Dazu ist am Morgen eine Kolonne in Blankenburg gestartet. Mehrere Landkreise mit knapp 140 Einsatzkräften nehmen teil. Federführend ist der Harz. Und um was es geht, erklärt der Organisator der Übung, Sebastian Petrusch.
5: Im angenommenen Szenario sind mehrere Explosionen im Berliner und Südbrandenburger Raum. Und der Landeskatastrophenschutz dieser beiden Länder ist nach mehrtägigem Einsatz an der Leistungsgrenze, weshalb die MTF 21 überörtlich zur Katastrophenhilfe angefordert wurde.
4: Sagt der Organisator der Übung, Sebastian Petrusch. Die Fahrzeugkolonne wird im Kreis Wittenberg erwartet. Bis zum späten Nachmittag werden Autofahrer um Rücksicht gebeten. Millionen Pflegebedürftige in Deutschland, darunter viele Menschen in Sachsen-Anhalt, müssen womöglich länger auf Klarheit bei der Pflegereform warten. Eigentlich soll CDU-Gesundheitsminister Linnemann die Reform am Mittwoch ins Kabinett einbringen, doch die SPD stellt sich quer. Sie will nach Informationen der ARD weiter verhandeln, bevor sie zustimmt. Generalsekretär Klüssendorf sagte, man werde keine Leistungskürzungen in der Pflege zulassen. Die Reform soll verhindern, dass die gesetzliche Pflegeversicherung in den kommenden Jahren noch tiefer ins Minus rutscht. Für 2027 wird ein Milliardendefizit erwartet. Erstmals hat die Polizei in Sachsen-Anhalt Bürger gezielt in Ermittlungen eingebunden. Bei einer Veranstaltung in Halle haben 30 Teilnehmer an ungelösten Kriminalfällen gearbeitet. Die Polizei spricht nach eigenen Worten von einem Erfolg. Die Teilnehmer haben rund 10 Stunden lang Akten ausgewertet und Spuren neu zusammengesetzt. In mindestens einem Fall, einer digitalen Erpressung, sollen dabei vielversprechende neue Ermittlungsansätze entstanden sein. Für Millionen ChatGPT-Nutzer stellt sich die Frage, wie sicher ihre Daten sind. Beim Entwickler OpenAI hat es erneut Vorfälle mit der künstlichen Intelligenz gegeben. Laut Unternehmen wurden Bilder von Nutzern ohne Zustimmung auf Online-Plattformen veröffentlicht. Ein Großteil sei aber bereits wieder entfernt worden, hieß es. Zudem hätten sogenannte KI-Agenten Informationen von Internetseiten der US-Regierung und der US-Börsenaufsicht abgegriffen. Und Sachsen-Anhalt stellt die neue deutsche Weinkönigin. Die 29-jährige Paula Löber hat sich am späten Abend den Titel gesichert. Sie war für das Anbaugebiet Saale-Unstrut an den Start gegangen und hatte sich im Finale gegen 4 Mitbewerberinnen durchgesetzt.
6: Ich habe nicht dran geglaubt. Ich habe gehofft, natürlich, die Hoffnung stirbt zuletzt. Aber hätte ich nicht gedacht, dass das klappt. Jetzt haben wir seit über 30 Jahren wieder die große Krone und das freut uns wirklich sehr in Mitteldeutschland.
4: Sagt die frischgebackene deutsche Weinkönigin Paula Löber. Sie vertritt künftig bundesweit die Interessen von ca. 14.000 Weinbaubetrieben. Soweit die Nachrichten. Weiter geht's mit dir, André.
7: Und ich freue mich, denn Paula hat gesagt, wenn sie gewinnt, dann trinken wir einen Grauburgunder zusammen.
4: Na dann Prost.
7: Ja. Wir möchten natürlich gut ankommen. Hier ist der MDR Sachsen-Anhalt Verkehrsservice um 9:03. Ich habe nichts zu melden, bis auf diese Meldung, die reingekommen ist. Im Saalekreis zwischen Salzmünde und Benkendorf, da gibt es Behinderungen nach einem Unfall. Fahren Sie da bitte umsichtig. Das war's schon. Wenn Sie noch einen Stau sehen oder einen Blitzer, rufen Sie an. Die Nummer ist kostenfrei 0800 94 6 94 6 und die 1. Das Wetter in Sachsen-Anhalt wird schön heute, die Sonne scheint, aber im Laufe des Tages gibt es auch ein paar Wolken, die den Himmel dekorieren. In der Altmark, da kannst du dann am Nachmittag ein bisschen nieseln, bei Temperaturen von 21 bis 25.
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7: Und immer wenn der schönste Morgen Wochenende hat, dann lässt man mich von der Leine. Guten Morgen.

0: David Bowie, China Girl bei MDR Sachsen-Anhalt. Schönes Wochenende, Samstagmorgen, 8:45 und vielleicht kennen Sie das, Sie sind auf der Straße. Plötzlich steht ein Hund vor einem, Hund bellt mich an, ich bell zurück, dann bin ich ein Rebell. Der treueste Begleiter des Menschen, klar, der Hund. Der hört aufs Wort, meistens. Ist lieb, meistens. Wird draußen angeleint, meistens. Tja, und unser Universal-Nörgler Leonard Schubert, der wiederum hat mit Hunden ganz schlechte Erfahrungen gemacht.
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2: Ja toll, jetzt muss ich auch noch zu diesem Thema einen Beitrag machen. Uneingeleinte Hunde. Als ob ich nicht schon genug zu tun hätte. Meine Beine von Haaren und Sabbat zu befreien zum Beispiel. Weil mich beim Fahrradfahren schon wieder ein unangeleinter Hund angefallen hat. Es ist immer das Gleiche. Der Besitzer ruft, der tut nichts, der will nur spielen. Und zack, hängt einem ein Dackel am Bein, der sich an einem schubbert und nur mal so zum Spiel in meine Wade beißt. Ich will aber nicht spielen, rufe ich. Haben Sie doch etwas Verständnis für den armen Hund, antwortet der Mann. Der tut doch nichts. Als er näher kommt, stürme ich auf ihn zu und fange an, mich an seinem Bein zu scheuern. Hey, was soll das? Schreit der Mann empört. Ich will nur spielen, rufe ich und lecke ihm durchs Gesicht. Keine Sorge, ich tue nichts, flüstere ich in sein Ohr. Das ist ja eine Unverschämtheit, schreit der Mann. Leute wie Sie sollte man nicht ohne Leine nach draußen lassen. Sie haben es ja doch verstanden, lobe ich ihn. Der Dackel heult zustimmend und pingelt dann gegen mein Fahrrad. Wütend fahre ich ins Funkhaus.
3: Leonard, so ein Hund braucht eben auch seine Freiheit, ruft meine Chefin, als ich ihr die Geschichte erzähle.
2: Genau wie ich, sage ich und fange an, um ihren Schreibtisch zu rennen und zu bellen. Jetzt habe ich eine Abmahnung und meinen Beitrag fürs Radio soll ich trotzdem zu Ende schreiben. Naja, was soll ich sagen? Hauptsache, sie ist glücklich.
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0: Einmal noch und immer wieder Heinz Rudolf Kunze bei MDR Sachsen-Anhalt um 10 vor halb 10. Ja, Veranstaltungen, Ausflugstipps und ganz viel mehr. Ich meine, wer wissen will, was los ist im Land, der braucht keine Glaskugel. Ein Blick in unsere kostenlose MDR Sachsen-Anhalt-App reicht völlig.
1: Hallo, ich bin der Marco, ich komme aus Döbitschen und heute bereiten wir schon das Gartenfest bzw. unser Eckenfest vor, was heute Nachmittag beginnen sollte, wo sich die Mitbewohner unseres Straßenzuges einmal im Jahr treffen und einfach mal eine Roster essen, ein Bier trinken und einfach mal einen schönen Abend verbringen. Das macht man einfach, dass mal die ganzen Bürger, also beziehungsweise die Mitbewohner unseres Straßenzuges einfach mal zusammenkommen und einfach mal in Ruhe drüber reden können. Im Garten, wir treffen uns einfach auch bei uns im Garten, da wird ein Rost angebrannt und wie gesagt, ein Roster gegessen, ein Bier getrunken und dann trifft man und unterhält sich einfach miteinander, was halt früher mal so war, weil wir wohnen noch nicht ganz so lange dort, da erfährt man halt auch viel von den älteren Mitbewohnern, wie das mal alles so aussah und ja, ist immer ganz, ganz lustig.
0: Schönes Wochenende mit MDR Sachsen-Anhalt und den Hits unseres Lebens. Ich habe jetzt einen Song von den Hollies, so schön wie der letzte Abend im Urlaub. Einfach herrlich und man weiß schon, dass morgen der Koffer gepackt wird. Sandy.

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9: Wir möchten, dass Sie gut ankommen. Hier ist der MDR Sachsen-Anhalt Verkehrsservice um 9.30 Uhr. Hallo an alle unterwegs. A14 Richtung Dresden zwischen Halle-Trotha und Halle-Tornau steht ein defektes Fahrzeug auf der Fahrbahn. Und im Saale-Kreis zwischen Salzmünde und Benkendorf, da gibt's Behinderung nach einem Unfall. Das war's für den Moment. Mehr habe ich nicht. Aber wenn Sie was entdecken, Staus, Blitzer, Tiere auf der Fahrbahn, rufen Sie mich an, verraten Sie es mir unter 0800 94 6 94 6 und die 1. Der Blick auf das Wetter zeigt, heute gibt's Sonne. Die Sonne gibt einen Ton an. Später mischen sich auch ein paar Wolken rein. In der Altmark und im Elbhavelwinkel, da könnte am Nachmittag sogar ein bisschen Nieselninja vorbeigucken. Und Temperaturen werden angenehm 21 bis maximal 25 Grad. Ich bin André Holst, Sappelschnuse oder auch morgendlicher Metaphernmagier.
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0: I'm a Believer, The Monkees bei MDR Sachsen-Anhalt. Ich muss mal kurz auf die Straße gucken. Vorsicht bitte auf der A2 Richtung Hannover zwischen Thesen und Burgost. Da sind Hunde auf der Fahrbahn. Fahren Sie da bitte besonders aufmerksam.
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0: Tja, Kuckuck, ich grüße alle Vereine in Sachsen-Anhalt.
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0: 2.500 Euro für Vereine und noch ein Megalos für Sie. Das bringt mit ein bisschen Glück 5.000 Euro Sofortrente im Monat oder 1,5 Millionen Euro. Und das Ganze 10 nach 7. Immer schön zuhören, denn bei uns geht's rund hier bei MDR Sachsen-Anhalt. Und Gerold Wilhelm hat den Kultur- und Traditionsverein der Freiwilligen Feuerwehr Schkopau e.V. angemeldet und hat uns zusammen mit den Mitgliedern mal verraten, was für Sie das Vereinsleben bedeutet.
2: Das Vereinsleben ist auf dem Dorf, sage ich mal, prinzipiell wichtig.
3: Ohne Vereinsleben passiert hier in Schkopau nichts. Wir sind halt wirklich bemüht, ganz viel hier im Ort auf die Beine zu stellen. Sind das unsere Feste, wie das Ortsfest, das Osterfest. Dann gibt es dieses Jahr noch den Laternenumzug. Und da braucht man halt immer so ein paar Leute, die das alles organisieren und planen.
2: Wir haben doch unsere Mitglieder, man kann sich darauf verlassen, die sind da.
3: Wir sind wirklich gern miteinander unterwegs, wir sind füreinander da. Und das macht wirklich sehr viel aus, gerade wenn wir ehrenamtlich unterwegs sind, dass wir uns aufeinander verlassen können. Wir sind froh, dass in unserem Verein auch noch die Senioren tätig sind, weil diese natürlich nicht mehr arbeiten gehen und die springen ein, wenn die berufstätige Bevölkerung natürlich unterwegs ist.
0: Ja, Montag 10 nach 7, da gibt es die nächste Chance für ein gutes Sümmchen und vielleicht ist es ja dann auch Ihr Verein.

0: Love Alive and Die. Hier ist MDR Sachsen-Anhalt. Kleiner Blick auf die Straßen. Vorsicht bitte auf der B189 Richtung Stendal. Da ist zwischen Elbeu und Jersleben ein Tunnel und da stehen zwei defekte Fahrzeuge auf der linken Fahrspur. Oh, da müssen Sie vorsichtig sein. Also Vorsicht bitte nochmal auf der B189 Richtung Stendal. Zwischen Elbeu und Jersleben stehen hinter dem Tunnel zwei defekte Fahrzeuge auf der linken Fahrspur. Fahren Sie da bitte besonders aufmerksam.
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0: I will always love you. Das ist eigentlich die schönste Art zu gehen, ohne großes Drama, sondern mit Liebe und Dankbarkeit. Und seit Dolly Parton nicht mehr da ist, bekommt I will always love you nochmal eine ganz andere Bedeutung. Sie ist gegangen, aber dieses Lied bleibt.
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0: Morning Train, 9 to 5, Chinaisten war das bei MDR Sachsen-Anhalt. Kennen Sie den, also den von Albert Hammond? Alles, was ich will, will ich am liebsten nur mit dir, klingt wunderschön romantisch, bis einer sagt, Keller aufräumen. Gibt's gleich nach den Nachrichten mit Michel.
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2: Mit Michael Holzberger. Guten Morgen. Wer einen Pflegeplatz sucht oder selbst einmal auf Pflege angewiesen sein wird, könnte von dieser Entwicklung profitieren. In Sachsen-Anhalt wollen wieder mehr junge Leute in dem Bereich arbeiten. Das bestätigt das Sozialministerium. Waren es 2024 noch fast 1600 abgeschlossene Ausbildungsverträge, lag die Zahl im vergangenen Jahr bei rund 1900. Ein Plus von knapp 20%. Was sind denn die Gründe? Julian Bremer aus der Nachrichtenredaktion.
3: Dass die Gesundheitsbranche derzeit einen deutlichen Zuwachs erlebt, könnte etwa an der wirtschaftlichen Entwicklung liegen. Medizinische Berufe gelten ja als vergleichsweise krisensicher, auch mit Blick auf die künstliche Intelligenz. Denn während KI möglicherweise ganze Berufe verändern oder ersetzen könnte, ist das in der Pflege nur bedingt vorstellbar. Menschliche Nähe, Empathie und der direkte Patientenkontakt lassen sich nicht einfach durch künstliche Intelligenz ersetzen. Allerdings lassen sich manche Krankenhäuser im Land bei der Pflegeplanung von der KI helfen.
2: Autofahrer auf der A14 und A36 brauchen heute Geduld. Wegen einer Katastrophenschutzübung ist dort zeitweise eine Fahrzeugkolonne mit Tempo 60 unterwegs. Autofahrer werden bis zum späten Nachmittag gebeten, die Kolonne nicht zu überholen und sich auch nicht dazwischen zu drängen. Es wird heute trainiert, wie medizinische Fahrzeuge und Einheiten über eine längere Distanz verlegt werden können. Es geht um ein Szenario, bei dem nach mehreren Explosionen im Raum Berlin und Südbrandenburg zusätzlich Unterstützung aus Sachsen-Anhalt angefordert wird. 140 Kräfte sind an der Übung beteiligt, und zwar aus den Kreisen Harz, Mansfeld-Südharz sowie aus dem Saale- und Salzankreis. Erstmals hat die Polizei in Sachsen-Anhalt die Bevölkerung intensiv in ihre Ermittlungen einbezogen. Bei einer Veranstaltung in Halle haben gestern 30 Bürger an echten Kriminalfällen gearbeitet, bei denen man nicht weiterkam. Axel Dedering aus der Nachrichtenredaktion, hat es denn was gebracht?
4: Ja, ob mithilfe der Amateurermittler wirklich Fälle gelöst werden können, wissen wir natürlich noch nicht. Aber ich glaube, die Polizei kann diese Veranstaltung als echten Erfolg werten. 10 Stunden lang haben die Teams gestern an den Fällen gearbeitet, Akten analysiert und Hinweise neu kombiniert. Und in mindestens einem Fall heißt es, es seien wirklich vielversprechende neue Ansätze rausgekommen, um die Täter zu finden. Da ging es um digitale Erpressung. Dazu muss man aber auch sagen, die Polizei hat die Teilnehmer des Hackathons gezielt ausgesucht, etwa wegen ihrer technischen Kenntnisse oder ihrer Fähigkeit, komplexe Probleme zu analysieren.
2: Und der Deutsche Olympische Sportbund entscheidet heute über die deutsche Olympiabewerbung. Nach zuletzt mehreren gescheiterten Anläufen geht es nun um die Sommerspiele 2036, 2040 oder 2044. Zur Wahl stehen inzwischen nur noch München und die Metropolregion Köln-Rhein-Ruhr. Berlin hatte seine Bewerbung kurz vor der Abstimmung zurückgezogen. Davor war bereits Hamburg aus dem Rennen gegangen, nachdem die Bevölkerung gegen die Bewerbung gestimmt hatte. Soweit die Nachrichten mit Michael Holzberger. Weiter geht's mit Jandrik.
5: Ja, danke, Michael. Wir möchten, dass Sie gut ankommen. Hier ist der MDR Sachsen-Anhalt Verkehrsservice um 9:53. Auf der A2 Richtung Hannover zwischen Thesen und Burgost sind Hunde auf der Fahrbahn. Und Vorsicht bitte auf der B189 Richtung Stendal zwischen Elbeu und Jersleben. Da stehen hinter dem Tunnel 2 defekte Fahrzeuge auf der linken Fahrspur. Und Vorsicht bitte auf der B189 Wittenberge Stendal in Höhe Abzweig Polkern. Da liegt ein Metallrohr auf der Fahrbahn. Und im Saalekreis zwischen Salzmünde und in Benkendorf gibt es derzeit Behinderung nach einem Unfall. Das war's auch schon. Haben Sie auch noch was? Rufen Sie gerne durch 0800 94 6 94 6 und die 1. Das Wetter in Sachsen-Anhalt, da scheint heute die Sonne und im weiteren Verlauf des Tages gibt es ein paar Wolkenfelder. In der Altmark, da kann es dann nachmittags ein bisschen nieseln bei Temperaturen von 21 bis 25 Grad.
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5: Ja, der September ist da, ne? Und der Herbst auch. Die Blätter überlegen noch, lasse ich mich fallen oder bleibe ich einfach hängen? Sie können sich auf jeden Fall fallen lassen mit den Hits unseres Lebens. Ich wünsche Ihnen ein schönes Wochenende jetzt mit Albert

Das nördliche Stück Musikgeschichte, Chicago, If You Leave Me Now, am Sonnabendvormittag um 11 nach 10, hier ist MDR Sachsen-Anhalt und wir wollen Sie einladen mitzumachen, wir haben was Feines, 100% Musik aus Deutschland, Ost und West gleichermaßen, denn zum Tag der Deutschen Einheit, da spielen wir wieder 100% deutsche Musik, das bedeutet große Hits, starke Künstler, tolle Texte und echte 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Und dann können Sie diesen Tag der Deutschen Einheit auf ganz besondere Art und Weise genießen. Auch jetzt am Samstagvormittag schon mit Peter Maffay. Ich wollte

0: That's all, Genesis, hier bei MDR Sachsen-Anhalt, 10 vor halb 11 ist es. Und ich habe Grit Kremer. Grüß dich, Grit.
1: Hallo, André.
0: Das erste Herbstwochenende, das können wir so bezeichnen. Die Frage ist, wenn du ein Bild malen würdest, ne? Ein Bild vom Wetter des Tages, welche Farben würdest du benutzen?
1: Na, auf jeden Fall gelb, okay. Weil wir haben schon sehr viel Sonne, blau für den Himmel. Ja, und wenn ich die Zeit hätte, ein bisschen spazieren zu gehen, würde mich auch das Grün immer noch freuen. Es ist nämlich noch nicht herbstlich gefärbt, unsere Blätter. Es sieht alles noch so ein bisschen grün, gelb, blau aus. Ein bisschen Nebel vielleicht in morgen. Stunden, aber meistens verpasse ich das, weil ich nicht so früh aufstehe.
0: Also das klingt nach einem richtig schönen Tag.
1: Ja, es wird ein richtig schöner Tag. Wir haben Arno. Gestern hat er sich rangepirscht, ist ein Hochdruckgebiet, kommt aus Westen und wird die nächsten Tage bei uns das Wetter bestimmen. Man könnte fast sagen, wir haben nochmal eine Wärmewelle. Im Juni war es eine Hitzewelle mit Werten Richtung 40 Grad. Jetzt sind wir Ende September, Anfang Oktober nächste Woche. Da ist es dann nur noch eine Wärmewelle. Aber es wird außergewöhnlich warm für diese Jahreszeit. Wir haben heute 20 bis 24 Grad am Nachmittag. Da sind wir noch weit weg. Jetzt erst 7 bis 12 Grad. Aber wir schaffen das, denn die Sonne hat viel Zeit zum Scheinen, auch wenn dann nachmittags mal so ein paar Wolken durch die Nordhälfte ziehen. Ansonsten passiert nichts. Und dann wird es jeden Tag ein bisschen wärmer. Am Montag, Dienstag dann 24 bis 27 Grad.
0: Ist das ein Versprechen?
1: Ja.
0: Ich wünsche dir ein schönes Wochenende.
1: Danke.

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7: Wir möchten, dass Sie gut ankommen. Hier ist der MDR Sachsen-Anhalt Verkehrsservice um 10.30 Uhr. Vorsicht bitte auf der A2 Richtung Hannover zwischen Thesen und Burgost. Da sind Hunde auf der Fahrbahn. Und im Saalekreis ist die Straße zwischen Salzmünde und Benkendorf wegen Bergungsarbeiten derzeit gesperrt. Das war's schon. Ah, da ist noch einer. Ah, das ist denn das? Ein Blitzer. Den haben wir entdeckt. Danke fürs Melden, Thomas. Auf der A9 Richtung Berlin zwischen Halle und Bitterfeld-Wolfen. Da blitzt es. Bitte recht freundlich, wenn Sie ein Erinnerungsfoto haben wollen. Sonst Fuß vom Gas und nicht zu schnell fahren. Wenn Sie auch noch einen Blitzer sehen und uns melden möchten, rufen Sie an 0800 94 6 94 6 und die 1. Das Wetter in Sachsen-Anhalt, die Sonne gibt den Ton an, später mischen sich auch ein paar Wolken rein. In der Altmark, auch im Elbhavelwinkel, da könnte am Nachmittag so ein bisschen Nieselninja vorbeigucken. Und die Temperaturen gehen angenehm hoch auf 21 bis 25 Grad. Im Oberharz wird es ein bisschen stürmisch, da heißt es bitte festhalten. Ich bin André Holst und immer für Sie da, wenn der schönste Morgen Wochenende hat.
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0: Madonna, Open Your Heart. MDR Sachsen-Anhalt um 10:30 und wir öffnen auch die Herzen, um alte Tierrassen uns anzuschauen bzw. zu hören. Neue Ideen, ein Blick in die Zukunft. Der Familienbetrieb Zoche in Repau bei Köthen, der zeigt nämlich, wie vielfältig Landwirtschaft sein kann. Tino Wiemeyer berichtet.
1: Nichts von all den Bio-Produkten hat Martin nach seinem Markttag in Dessau wieder mit auf den Hof gebracht.
2: Alles leer heute.
1: Vater Eike hilft ihm, die leeren Kisten auszuräumen. Der Hof Zoche ist ein reiner Familienbetrieb. Vater und Sohn arbeiten eng zusammen und dennoch gibt es einen großen Unterschied, betont Eike, der Senior.
2: Ich bin ein konventioneller Betrieb, der zwar regenerativ wirtschaftet und mein Sohn ist ein Biobetrieb.
3: Die Zukunft liegt irgendwo in der Mitte. Zwischen konventionell und Bio, und damit wir die Mitte finden, müssen wir beides ausprobieren, um das Beste aus beiden Welten sozusagen miteinander kombinieren zu können.
1: In einem Häuschen, die sie Bildungshütte nennen, weil sie hier für Schüler Workshops geben, riecht es betörend. Martins zweiter Geschäftszweig, Tees für alle Gelegenheiten aus Bio-Kräutern und Gewürzen.
3: Die werden alle handgeerntet, getrocknet und gezuppelt, also hier ist alles sozusagen noch Low Input, Low Tech.
1: Und dann gibt es hier noch einen wilden Waldgarten. Hier wachsen besondere Weinbergpfirsiche, weil das Klima immer wärmer wird. Darum experimentiert Eike seit einiger Zeit mit kalifornischen Mandelbäumchen.
4: Wir müssen uns nach Pflanzen umsehen, die mit der Hitze klarkommen, die keinen Sonnenbrand kriegen. Das klassische Obst leidet unter Sonnenbrand. Und eins, was geht, was ich jetzt festgestellt habe, die letzten 5 Jahre, sind die Mandeln.
1: Auf seinen Feldern probiert Eike aus, was künftig funktionieren könnte, hat auf 90 Hektar einen Agroforst angelegt. Ein Mix aus Acker- und Baumreihen, gut für Klima und Artenvielfalt und eine Antwort auf steigende Temperaturen. Und auf der Weide grast seltenes Harzer Höhenvieh. Für den letzten Weg der Tiere setzt er auf den Weideschuss.
4: Für mich die schonendste Tötungsmethode. Da kann man wortwörtlich sagen, das Vieh hat den Schuss nicht mehr gehört. Weil das die Scholz nämlich schneller ist wie der Knall. Also denen tut wirklich gar nichts mehr weh.
1: Altes erhalten und neues wagen. So gestaltet Familie Zoche die Landwirtschaft von morgen.
0: Ja, Tino Wiemeyer hat informiert und von der Bockwindmühle bis zu exotischen Vögeln im Vorgarten. 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

0: ganz viel Liebe. Aller Made in Germany von Westernhagen, weil ich dich liebe. Hier ist MDR Sachsen-Anhalt. Ich liebe ja kuriose Feiertage und heute am Samstag, da gibt es zwei ganz besonders kuriose. Zum einen haben wir heute Tag der Geisterjagd und Tag des Pfannkuchens. Wie kriegt man das zusammen? Ganz klar, wenn es in der Küche plötzlich Buh macht. Keine Panik, da hat sich wahrscheinlich nur ein Pfannkuchen beim Wenden erschreckt.
1: Hallo, ich bin der Stefan und komme aus Halle und heute Abend bin ich bei Günter Jauch. Ja, bei einer Lesung mit einem Sterneessen in Hessen unterwegs und hören wir mal an, was der Günter Jauch so aus seiner Historie zu erzählen hat. Und trinke auch hoffentlich seinen Wein. Ja, Günter Jauch ist einfach eine TV-Legende und man ist an der Person einfach mal interessiert. Und ich hoffe, da einfach ein paar Informationen zu bekommen, die man sonst nicht so bekommt. Und wir sind auch nur ein kleiner Kreis von 100 Leuten und da ist das bestimmt recht interessant, was der so aus seiner TV-Historie so zu erzählen hat.
0: Ganz viel Spaß. Günter Jauch ist eine hohe und groß interessante Persönlichkeit. So, noch mehr Veranstaltungstipps und Hinweise kriegen Sie kostenlos in der MDR Sachsen-Anhalt-App.
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0: Bisschen Disco-Kugel aus den 70er Jahren und ich serviere ein Glas Champagner. Es ist der Song, bei dem selbst ein Samstagvormittag so ein bisschen nach Abendgarderobe klingt. Glass of Champagne, die Gruppe Sailor, die gibt's gleich nach den Nachrichten mit Michel.
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8: Mit Michel Holzberger, guten Tag. Wer einen Pflegeplatz sucht oder selbst einmal auf Pflege angewiesen sein wird, könnte von dieser Entwicklung profitieren. In Sachsen-Anhalt wollen wieder mehr junge Leute in dem Bereich arbeiten. Das

0: bestätigt das Sozialministerium. Waren es 2024 noch fast 1.600 abgeschlossene Ausbildungsverträge, lag die Zahl im vergangenen Jahr bei rund 1.900, ein Plus von knapp 20%. Was sind denn die Gründe, Julian Bremer aus der Nachrichtenredaktion?
1: Dass die Gesundheitsbranche derzeit einen deutlichen Zuwachs erlebt, könnte etwa an der wirtschaftlichen Entwicklung liegen. Medizinische Berufe gelten ja als vergleichsweise krisensicher, auch mit Blick auf die künstliche Intelligenz. Denn während KI möglicherweise ganze Berufe verändern oder ersetzen könnte, ist das in der Pflege nur bedingt vorstellbar. Menschliche Nähe, Empathie und der direkte Patientenkontakt lassen sich nicht einfach durch künstliche Intelligenz ersetzen. Allerdings lassen sich manche Krankenhäuser im Land bei der Pflegeplanung von der KI helfen.
0: Millionen Pflegebedürftige in Deutschland, darunter viele Menschen in Sachsen-Anhalt, müssen womöglich länger auf Klarheit bei der Reform warten. Eigentlich soll CDU-Gesundheitsminister Linnemann die Reform am Mittwoch ins Kabinett einbringen, doch die SPD stellt sich quer. Sie will nach Informationen der ARD weiter verhandeln, bevor sie zustimmt. SPD-Generalsekretär Klüssendorf sagte, man werde keine Leistungskürzungen in der Pflege zulassen. Die Reform soll verhindern, dass die gesetzliche Pflegeversicherung in den kommenden Jahren noch tiefer ins Minus rutscht. Für 2027 wird ein Milliardendefizit erwartet. Autofahrer auf der A36 haben am Morgen Geduld gebraucht. Wegen einer Katastrophenschutzübung war dort zeitweise eine größere Fahrzeugkolonne mit Tempo 60 unterwegs. Nach Worten des Organisators befindet sich die Kolonne derzeit im Raum Dessau-Roßlau und hat als Ziel Kemberg ausgegeben. Nicht nur dort, auf den Bundesstraßen kann es deshalb zu Einschränkungen kommen, weiß Marcel Roth aus der Nachrichtenredaktion.
2: Auch auf der A14 in Richtung Halle müssen Autofahrer am Nachmittag mehr Zeit einplanen, da die Kolonne nicht überholt werden kann. Es wird heute trainiert, wie medizinische Fahrzeuge und Einheiten über eine längere Distanz verlegt werden können. Es geht um ein Szenario, bei dem nach mehreren Explosionen im Raum Berlin und Südbrandenburg zusätzliche Unterstützung aus Sachsen-Anhalt angefordert wird. 140 Kräfte sind an der Übung beteiligt, und zwar aus den Kreisen Harz, Mansfeld-Südharz sowie aus dem Saale- und Salzlandkreis.
0: Und Sachsen-Anhalt stellt die neue deutsche Weinkönigin. Die 29-jährige Paula Löber hat sich am späten Abend den Titel gesichert. Sie war für das Anbaugebiet Saale-Unstrut an den Start gegangen und hatte sich im Finale gegen 4 Mitbewerberinnen durchgesetzt.
3: Ich habe nicht dran geglaubt. Ich habe gehofft, natürlich, die Hoffnung stirbt zuletzt. Aber hätte ich nicht gedacht, dass das klappt. Jetzt haben wir seit über 30 Jahren wieder die große Krone, und das freut uns wirklich sehr in Mitteldeutschland.
0: Sagt die frischgebackene deutsche Weinkönigin Paula Löber, und sie vertritt künftig bundesweit die Interessen von ca. 14.000 Weinbaubetrieben. Soweit die Meldungen.
4: Sie hat's gepackt, ich freue mich.
0: Ja, Glückwunsch von unserer Seite auf jeden Fall.
4: Wir möchten, dass Sie gut ankommen. Hier ist der MDR Sachsen-Anhalt Verkehrsservice um 11:03. Im Saale-Kreis, da ist die Straße zwischen Salzmünde und Benkendorf wegen Bergungsarbeiten gesperrt, und ich habe Blitzer. Danke fürs Melden. A9 Richtung Berlin zwischen Halle und Bitterfeld-Wolfen, und in Adersleben, da blitzt es ebenfalls in beiden Richtungen. Das war's. Wenn Sie auch noch was haben, rufen Sie an 0800 94 6 94 6 und die 1. Das Wetter in Sachsen-Anhalt, heute scheint die ganze Zeit die Sonne, aber in den nächsten Stunden kommen ein paar Wolkenfelder rein. In der Altmark, da kann es dann am Nachmittag auch ein bisschen nieseln, bei 21 bis 25 Grad.
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4: Und ich gebe eine Runde Shampoos aus, aber für jeden höchstens ein Glas mit der Gruppe Sailor, A Glass of Champagne. Prost!

0: MDR Sachsen-Anhalt, da müssen wir einen Blick auf die Straßen werfen. Um 10 nach 11, Vorsicht bitte, auf der A9 Richtung Berlin zwischen Eisenberg und Dreußig. Da liegt ein Korb auf der linken Fahrspur. Fahren Sie da bitte besonders aufmerksam.
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0: 10 vor 12 MDR Sachsen-Anhalt und ich freue mich, es ist Wochenende und meine Stimme, das ist geil. Das ist ein Frosch, der sich da gerade festsetzt. Hallo Herr Holz, so, da bin ich. 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
1: Hallo, ich bin Stefanie, ich komme aus Aulig und bin Mitglied der Freiwilligen Feuerwehr Minkwitz. Wir gehen heute noch zu einer Hochzeit. Unser bester Freund Christian heiratet seine Jugendliebe Susan in Zeitz. Wir freuen uns alle riesig und sind auch mit der Feuerwehr dabei. Wenn die beiden aus dem Standesamt kommen, stellen wir einen Schlauchbogen, durch den sie dann durchgehen müssen. Anschließend machen sie eine große Feier in Bredel, ja, wo auf die beiden auch noch ein paar Überraschungen warten, die ich jetzt natürlich nicht verrate. Wir hoffen auf einen schönen Abend, auf lustiges Beisammensein, noch ein paar Spiele und wünschen den beiden alles Gute.
0: Ja, auf zur Hochzeit. Und das bedeutet Buffet, Tanzfläche, Torte, ein echter Ausdauer-Dreikampf. Und beim Brautstraußwurf, da gilt mitmachen auf eigene Gefahr.
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0: Don't Dream It's Over, Crowded House bei MDR Sachsen-Anhalt. Wir möchten, dass Sie gut ankommen. Hier ist der Verkehrsservice bei MDR Sachsen-Anhalt um genau 11.30 Uhr gleich. Vorsicht bitte auf der A9 Richtung Berlin zwischen Eisenberg und Reußig. Da liegt ein Korb auf der linken Fahrspur. Außerdem haben wir ein paar Blitzer. Danke fürs Melden. A9 Richtung Berlin zwischen Halle und Bitterfeld-Wolfen und in Adersleben in beiden Richtungen. Das war's. Mehr habe ich nicht. Wenn Sie auch noch was haben, klingeln Sie mal eben durch. 0800 94 6 94 6 und die 1. Zum Wetter. Sonne satt, später Wolken als Überraschungsgäste nur in der Altmark und im Elbhavelwinkel. Da kannst du auch mal aus der Sprühflasche nieseln, aber ganz leicht, ganz dezent, ganz unproblematisch. Die Temperaturen heute 21 bis 25 Grad. Ich bin André Holst und wünsche Ihnen ein Wochenende, das so gut wird, dass sogar der Montag neidisch wird.
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0: She Drives Me Crazy. Wir fahren Sie durch diesen Vormittag hinein ins Wochenende mit MDR Sachsen-Anhalt, den Hits unseres Lebens und ganz viel, ja, Herbstgefühl kann man auch schon mal sagen, denn wir können sagen, willkommen im Herbst seit Mitte der Woche. Am 23. September ist er ja nun da, ne? Und da fallen auch wieder ganz, ganz viele Freunde vom Himmel, die Kastanien, ja. Und hätten Sie gedacht, dass die Kastanien durchaus auch bereit wären, mit Ihnen in die Badewanne zu klettern? Also, das liegt einfach mal daran, die Dinger sind einfach Alleskönner, ne? Ich habe hier drei Fakten über Rosskastanien, die Sie vielleicht interessieren könnten.
1: Kastanien
2: können mehr als nur im Herbst unter den Schuhen knacken. Aus dem Pulver der Rosskastanie lässt sich eine Gesichtsmaske machen, besonders für fettige Haut. 10 Minuten drauf, abspülen, wohlfühlen.
1: Kastanien
2: können als Badezusatz unseren Venen guttun. Einfach bis zu 1 Kilo kleinschneiden, über Nacht einweichen, aufkochen und den Sud mit ins Badewasser geben. Das soll auch bei rheumatischen Beschwerden helfen.
1: Kastanien
2: helfen beim Putzen. 10 geviertelte Rosskastanien krümelig hämmern, 2 Liter kochendes Wasser drauf und einen Tag lang stehen lassen. Damit lassen sich viele Dinge putzen. Vom Fußboden über die Oberflächen bis hin zum Geschirr. Einfach wundersam, wunderbar, diese
1: Kastanien.
3: Kastanien.
1: Kastanien.
0: Und ohne Kastanienmännchen ist eigentlich auch kein richtiger Herbst.

Jennifer Rush und Ring of Ice. Am Samstagvormittag, 11:45 haben wir es, geht Richtung Mittag. Und Frank Eberlein, der kommt gleich, der löst mich ab. Und wie ist es mit Ihnen? Ganz viel Trubel heute am Samstag. Alle gehen ja shoppen in die Stadt und gucken, was so los ist. Ein Tipp noch am Rande. Wenn Sie da mal alleine und in Ruhe sein wollen, stellen Sie sich einfach im Baumarkt an den Infostand. Stundenlang, keine Menschenseele. Tschüss, bis zum nächsten Mal.

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2: 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Der Sommer ist nun mal vorbei.
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0: Hier ist MDR Sachsen-Anhalt. Kurz nach 12 geht's bei uns weiter mit einem Klassiker aus den 70ern. You can get it if you really want. You can get it if you really want. Ja, wenn Sie ihn wirklich wollen, kriegen Sie ihn. Desmond Dekker spiele ich in wenigen Minuten, gleich nach der aktuellen Mittagsübersicht.
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0: Im Studio ist Marcel Roth. Marcel, was du da gleich bringst, also das ist echt die Krönung.
9: Genau, denn wir sind Weinkönigin. Paula Löbe aus Sachsen-Anhalt ist deutsche Weinkönigin. Außerdem, es gibt deutschlandweit Demos gegen Sozialkürzungen. Die SPD droht damit, den geplanten Kürzungen bei der Pflege nicht zuzustimmen. Und positiv, die Zahl der Pflege-Azubis ist gestiegen. Außerdem können Hobby-Ermittler der Polizei bei echten Fällen helfen. Der Deutsche Gewerkschaftsbund, der DGB, will heute bundesweit gegen Sozialkürzungen protestieren, unter anderem in Magdeburg, Erfurt, Leipzig und Berlin. Die Arbeitgeber, die kritisieren das als Ritual. Die Gewerkschaften würden zu fast jeder Veränderung einfach nur Nein sagen.

0: sagen. Und Nein sagen will wohl auch die SPD, jedenfalls am kommenden Mittwoch in der Bundesregierung. Da sollte die Reform der Pflegeversicherung verabschiedet werden. Die enthält unter anderem Kürzungen für pflegende Angehörige und wird massiv kritisiert. Jetzt eben droht die SPD mit Blockade. Ruth Kirchner.
1: Nach Informationen des ARD-Hauptstadtstudios drohen die Sozialdemokraten damit, das Vorhaben kommende Woche im Kabinett vorerst scheitern zu lassen. Bei den aktuellen Plänen drohten massive Kürzungen, sagt SPD-Generalsekretär Tim Klüssendorf und betont, Zitat, das lassen wir nicht zu. Klüssendorf fordert, die Eigenanteile für Pflegeheimbewohner zu begrenzen und eine weitergehende Neuordnung der Finanzierung. Nach ARD-Informationen soll es am Montag weitere Gespräche der Koalitionspartner geben. In der SPD gehe man aber nicht davon aus, dass es noch zu einer schnellen Einigung komme.
0: Positive Nachrichten zur Pflege kommen aus Sachsen-Anhalt. Hier arbeiten mehr junge Menschen in der Pflege. Im vergangenen Jahr ist die Zahl der abgeschlossenen Ausbildungsverträge um fast 20% gestiegen. 1.900 junge Menschen wurden da ausgebildet. Ja, eben. Und ganz Sachsen-Anhalt darf heute anstoßen, sage ich mal. Paula Löber, die aktuelle Saale-Unstrut-Weinkönigin, ist seit gestern Abend auch die deutsche Weinkönigin. Paula Löber ist 29 Jahre alt, in Bismarck bei Stendal aufgewachsen, wohnt in Magdeburg, hat ihre Ausbildung am Landesweingut Kloster Forter gemacht und ihre Abschlussarbeit für Studium in der Sektkellerei in Freiburg geschrieben. Also einmal quer durchs Land. Und seit dem vergangenen Jahr ist sie die Weinkönigin der Saale-Unstrut-Region und gestern dann eben die große Krone in der Pfalz hat sie bekommen bei der Wahl zur deutschen Weinkönigin. Martin Gärtner.
2: Ich sage es ganz einfach, unsere 78. deutsche Weinmajestät ist Paula Löber.
3: Paula Löber strahlte, als ihr die Krone aufgesetzt wurde.
4: Ich habe nicht dran geglaubt. Ich habe gehofft, hätte ich nicht gedacht, dass das klappt. Jetzt haben wir seit über 30 Jahren wieder die große Krone und das freut uns wirklich sehr in Mitteldeutschland.
3: Dabei hatte der Abend nicht optimal begonnen für die 29-Jährige. Bei der Verkostung sollte sie einen Wein an Geschmack, Geruch und Farbe erkennen.
4: Die Säure war so gut eingebunden, deshalb würde ich vom Riesling eher weggehen und würde sagen, dass wir einen Weißburgunder im Glas haben.
5: Wir werden das sehen. Weißburgunder vom Mittelrhein. Und wir haben...
3: Tja, war doch ein Riesling. Alle anderen Aufgaben löste Paula Löber souverän. Am Ende feierte sie ihren Titel mit über 100 Fans, die aus Sachsen-Anhalt nach Neustadt gekommen waren und sogar ein Lied für Paula komponiert hatten.
6: Paula Löber, komm zurück! Paula Löber!
7: Ihre Ehrlichkeit, ihre Ausstrahlung, sie ist überall präsent.
8: Paula ist super empathisch und bringt immer gute Stimmung in die Runde. Sie kommt in den Raum und man hat sofort gute Laune und alles zieht auf Paula. Das ist ganz wundervoll. Also sie ist wirklich ein super, super sympathischer Mensch.
9: Paula ist so natürlich, geht auf jeden zu. Die zickt nicht rum. Die ist einfach Paula und wir sind total glücklich und wir finden das super auch für die Region.
0: Da gratulieren wir auch und die Zweit- und Drittplatzierten bei der Wahl sind jetzt Paula Löbers Weinprinzessinnen und zusammen vertreten sie den deutschen Wein international. 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Sie sind wirklich überall erfolgreich. Krimis im Fernsehen, im Kino und als Buch. Das wollten sich wohl auch Polizei und Staatsanwaltschaft in Sachsen-Anhalt in Halle zunutze machen. Gestern beim ersten True Crime Hackathon in Halle. Echte, ungelöste Kriminalfälle sollten dort auch mit Hilfe von Hobbyermittlern gelöst werden oder zumindest neue Ideen für Ermittlungen liefern. MDR Sachsen-Anhalt-Reporter Robert-Paul Blömecke. Robert, du warst dabei. Wie war's denn?
10: Ja, also ich fand es echt spannend und ich denke auch, es ist spannend für Außenstehende. Man muss sich das ja ungefähr so vorstellen. Also da sind 5 echte Kriminalfälle, darunter Tötungsdelikte, Fälle von Cybercrime, Wirtschaftskriminalität und auch sogenannte Cold Cases, also kalte Fälle. Das sind schon seit langer Zeit ungelöste Fälle. Die bekamen die Hobbyermittler, sag ich mal, da von der Polizei und der Staatsanwaltschaft serviert. Und dann wurde etwa 10 Stunden lang an den Fällen gearbeitet. Gesucht wurde vor allem der etwas andere Blick auf die ganz speziellen Dinge.
0: Und was waren das denn für Leute, für Hobbyermittler, die da gestern dabei waren? Und vor allem konnten die ja neue Ermittlungsideen liefern?
10: Ja, das habe ich natürlich auch Henry Dieringer von der Polizeiinspektion Magdeburg gefragt.
11: Die Teilnehmer sind eine bunte Mischung aus vorrangig Sachsen-Anhalt, aber auch aus Hamburg, aus Nordrhein-Westfalen und eigentlich auch in allen Berufssparten zu finden. Über Ärzte, über Psychologen, über Sozialarbeiter. Da haben wir eine gute Mischung zusammen.
10: Ja, also da konnten sich quasi, also Leute wie du und ich, die konnten sich da bewerben. Über 800 Anmeldungen gab es laut Polizei für dieses Projekt. 30 hatte man dann am Ende auch ausgesucht. Natürlich mussten die Teilnehmer alle vorab eine Verschwiegenheits- und auch eine Datenschutzerklärung ausfüllen. Es geht da ja um wirklich sehr sensible Daten. Ob es was gebracht hat, darüber weiß ich allerdings zum jetzigen Zeitpunkt noch nichts. Es war ja nur dieser heutige einige Tag. Und ja, über die Ergebnisse, da wollen Polizei und Staatsanwaltschaft dann zu einem späteren Zeitpunkt informieren.
0: Danke, Robert Paul Blömecke, Hobbyermittler und Ihr Blick von außen um eben Polizei und Staatsanwaltschaft in Halle. Vielleicht bei Cold Cases weiterzuhelfen. Wir werden nachfragen, was da rauskommt beim True Crime Hackathon. Und Krimis, also echte Kriminalfälle, die sind auch im Internet unglaublich erfolgreich als Audioangebote. Zum Beispiel bei ARD Sounds in sogenannten True Crime Podcasts. Da werden nämlich echte Kriminalfälle erzählt und die sind wirklich weltweit das erfolgreichste Podcast-Format. Und um Podcasts, da geht's auch heute in Magdeburg. Allerdings bei Wissenschaftlerinnen und Wissenschaftlern, die wollen ihr Wissen in die Welt bringen. Und wie das am besten geht, das besprechen heute Dutzende Wissenschaftler aus dem deutschsprachigen Raum bei einer kleinen Konferenz in Magdeburg. Ganz Ohr heißt die Veranstaltung und Thomas Kahle, Mathe-Professor an der Uni Magdeburg, hat sie organisiert.
12: Und da treffen wir uns einmal jährlich und machen so ein Wochenende so einen selbstorganisierten Workshop, wo wir uns über alle möglichen Themen austauschen. Eine wichtige Sache ist noch, wir sind die freie und Indie-Podcast-Szene. Das heißt, wir haben auch immer einen großen Blick darauf, auf die Technologie und wie wir es Wissenschaftlerinnen und Wissenschaftlern ermöglichen, das selbst in die Hand zu nehmen. Also man kann mit einem Handy einfach was aufnehmen, sodass es eigentlich monetär nicht schwierig ist, einen Podcast zu starten. Das Schwierige ist, was habe ich zu erzählen und wie erzähle ich das gut?
0: Wie im Radio, Podcast, Wissenschaftspodcaster aus Wien, Leipzig, Berlin und Göttingen sind heute beim Ganzohrtreffen dabei. Und Thomas Kahle freut sich wirklich, wenn Forschende selbst zum Mikro greifen.
12: Du hörst ja dann auch direkt von Leuten, zu denen du eigentlich sonst keinen Zugang hättest. Ja? Wenn du, stell dir vor, jetzt irgend so eine Max-Planck-Direktorin oder so, die hat natürlich einen busy Alltag. Du kannst sie ja nicht mit der zum Kaffee hinsetzen. Aber wenn die jetzt einen Podcast macht, dann kann die ja aus dem Nähkästchen plaudern und dann kriegst du so einen richtigen Einblick in die Wissenschaftswelt.
0: Podcasts sind also nah dran und spannend. Und im Radio ist das auch so. Radio ist tatsächlich auch noch immer überraschend. Ja, welcher Hit kommt als nächstes? Was gibt's Neues in der Welt? Und was ist auf den Straßen los? Im ganzen Land zum Beispiel sind heute auf mehreren Straßen und Autobahnen große Fahrzeugkolonnen unterwegs. Rettungswagen und Katastrophenschützer üben da einen Großeinsatz und fahren mit Tempo 60 und können teilweise nicht überholt werden. 140 Einsatzkräfte aus dem Harz, aus Mansfeld, Südharz sowie dem Saal- und dem Salzlandkreis sind unterwegs. Heute Morgen auf der A36, aktuell im Osten des Landes. Und auch den ganzen Nachmittag kann es dann zu Einschränkungen kommen, unter anderem auch auf der A14 in Richtung Halle. Und ob es jetzt Einschränkungen beim Verkehr auf den Straßen gibt, ich glaube, das kann uns jetzt wenig überraschend, Frank erzählen.
13: Da glaubst du richtig, Marcel. Ich danke dir. Und es sieht eigentlich auch noch ziemlich gut aus. Wir möchten, dass Sie gut ankommen. Hier ist der MDR Sachsen-Anhalt Verkehrsservice um 12.10 Uhr. Eine Meldung haben wir für die A71 Richtung Schweinfurt zwischen Sömmerda Ost und Sömmerda Süd. Behinderungen nach einem Unfall an einer Baustelle. Ansonsten haben Sie freie Fahrt, aber Vorsicht, es wird geblitzt. Auf der A9 Richtung Berlin zwischen Halle und Bitterfeld-Wolfen sowie in Adersleben dort in beiden Richtungen. Und sollten Sie doch noch irgendwas anderes sehen, von dem wir hier noch nichts wissen, dann rufen Sie uns bitte gleich an. Das geht kostenfrei unter 0800 94 6 94 6 1. Schönen Dank schon mal und gute Fahrt. Ja, und wir gucken aufs Wetter und da müssen wir uns an dieser Stelle mal bei Arno bedanken. Arno ist das Hoch, das uns den Sommer nochmal zurückbringt. Bis in den Abend gibt's ganz viel Sonnenschein, ab und zu auch ein paar dünnere Wolkenfelder. Es bleibt fast durchweg trocken, lediglich in der Altmark kann es stellenweise etwas nieseln. Und vor allem wird's herrlich warm, maximal 25 Grad sind heute möglich. Im Moment haben wir zwischen 13 Grad in Altstädt und 22 Grad in Giersleben im Salzlandkreis. In der Nacht bleibt's trocken, hier und da bildet sich Nebel. Die Luft kühlt sich ab auf 13 bis 5 Grad. Und morgen am Sonntag ist es wieder sehr freundlich und trocken. Und das alles bei maximal 26 Grad. 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
13: Schön, dass Sie Radio hören. Dann genießen Sie mal dieses herrliche Wetter und auch diese tolle Musik, die ich hier habe, von Desmond Dekker.

Ja, so fröhlich ging es in den frühen 70ern zu mit Desmond Decker. Und hier ist MDR Sachsen-Anhalt. Wir haben es gleich 12:15. Ich hoffe, das Mittagessen schmeckt Ihnen oder hat schon geschmeckt. Und hier kommt eine dringende Warnmeldung. Vorsicht bitte, wenn Sie unterwegs sind auf der A14 Richtung Dresden. Zwischen Magdeburg-Reform und Schönebeck sind Fahrradfahrer auf der Fahrbahn. Auf der Autobahn, da gehören Sie nicht hin, ne? Also Wiederholung nochmal. Vorsicht auf der A14 Richtung Dresden zwischen Magdeburg-Reform und Schönebeck sind Fahrradfahrer auf der Fahrbahn.

Tja, so viel Sehnsucht liegt da an dieser Stimme. Einer aus der Kelly Family war das, und zwar einer der erfolgreichsten, was die Solokarrieren der Familienmitglieder angeht. Michael Patrick. Und im nächsten Sommer kann man ihn wieder live erleben. Live ist er ja einfach umwerfend gut. Leider gibt's bis jetzt nur einen einzigen Termin hier in Ostdeutschland, am 14. August in Dresden. Ja, hier ist MDR Sachsen-Anhalt. Freuen wir uns schon auf den nächsten Sommer, obwohl der diesjährige noch gar nicht so richtig vorbei ist. Im Gegenteil, der kommt erst so richtig wieder in den nächsten Tagen. So, und jetzt habe ich einen der Klassiker der Disco-Ära. Von ihm hier.

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7: Wir möchten, dass Sie gut ankommen. Hier ist der MDR Sachsen-Anhalt Verkehrsservice um kurz nach 12:30. Vorsicht nochmal, bitte auf der A14 Richtung Dresden. Zwischen Magdeburg-Reform und Schönebeck sind nämlich Fahrradfahrer auf der Fahrbahn. A71 Richtung Schweinfurt zwischen Sömmerda-Ost und Sömmerda-Süd gibt es Behinderungen nach einem Unfall an einer Baustelle und geblitzt wird. Auf der A9 Richtung Berlin zwischen Halle und Bitterfeld-Wolfen. In Adersleben in beiden Richtungen, dann in Halle im Bergschenkenweg in beiden Richtungen und auch in Köthen wird geblitzt, dort in der Magdeburger Straße stadteinwärts. Schönen Dank für diese Infos und vielleicht sehen auch Sie noch irgendwas, dann melden Sie sich bitte telefonisch, kostet nichts, 0800 94 6 94 6 und T1. Danke! Und das Wetter. Bis in den Abend scheint die Sonne vom überwiegend blau-weißen Himmel. Ab und zu wird es auch mal wolkiger, Regen ist aber so gut wie kein Thema. Lediglich in der Altmark kann es stellenweise etwas nieseln. Die Temperaturen locken wirklich heute nach draußen. 25 Grad sind noch drin und wir sind auch schon kurz davor mit 24 Grad in Arnstein-Welpsleben. In der Nacht bleibt es trocken, hier und da wird es neblig bei 13 bis 5 Grad und morgen am Sonntag wieder so freundlich wie heute und durchweg trocken. Das alles bei maximal 26 Grad. Gucken wir noch auf den Wochenbeginn. Montag und Dienstag geht's so herrlich weiter. Und vor allem wird's noch wärmer, bis 27 Grad.
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0: Auch an diesem Wochenende schauen wir hier bei MDR Sachsen-Anhalt ab und zu mal in die Welt des Sports. Da gibt es zum Beispiel Fußball. In der Regionalliga empfängt der Hallesche FC um 14 Uhr den Berliner Fußballclub Preußen. Handball wird auch gespielt ab 20 Uhr in der Bundesliga. Der SC Magdeburg hat die Mannschaft aus Bietigheim zu Gast. Und Handball gibt es auch schon am Nachmittag im MDR Fernsehen sogar live zu erleben. Die Kollegen übertragen nämlich die Zweitligapartie zwischen dem Dessau-Roßlauer HV und dem ersten VfL Potsdam ab 16 Uhr in voller Länge. Ja, vor großer Kulisse wollen die Muldestädter zurück in die Erfolgsspur. Mehr dazu jetzt von meinem Kollegen Martin Krause.
1: Riesig ist sie, die Vorfreude in Dessau-Roßlau.
2: Es ist ein Derby gegen Potsdam. Ich hoffe, es kommen wieder viele in die Halle und freue mich auf ein geiles Spiel.
1: So Torhüter Philipp Ambrosius. Auch wenn derzeit der DRHV verletzungsgeplagt personell auf dem letzten Loch pfeift.
2: Wir müssen gerade ein bisschen umbauen. Da spielt nicht jeder gerade mit dem zusammen, der da normalerweise zusammenspielt. Also das ist eher gerade so ein Puzzle, was so ein bisschen zusammengesetzt wird wild. Und ja, ich glaube, das merkt man dann einfach auch im Spiel.
1: Aber keine Ausreden, so der Torhüter. Angefeuert von den eigenen Fans wird das Team den bislang ungeschlagenen Gästen aus Potsdam einen harten Kampf liefern, kündigt Cheftrainer Vanja Radic an.
3: Sehr viel Energie, sehr viele Emotionen und wir trauen uns auch was. Also wir werden bestimmt tolle Tore sehen, tolle Abwehraktionen.
1: Das Pokalspiel am Mittwoch gegen den Bundesligisten Gummersbach hat der DRHV mit 10 Toren Differenz verloren. Der Auftritt war dabei besser, als das Ergebnis ahnen lässt, so Rückraumspieler Mika Schüler.
4: Ja, wir müssen versuchen, die guten Dinge mitzunehmen, dass wir, wenn wir geduldig sind im Angriff, wenn wir die Lücken attackieren, dass wir Lösungen finden können. Auch gegen wirklich richtig gute Teams.
1: Und Cheftrainer Radic erwartet auch zusätzliche Motivation im Team aufgrund der MDR-Live-Übertragung.
3: Wir finden das mega gut, dass die Leute jetzt wieder Chance haben, uns zu sehen, auch von zu Hause aus. Und dann suchen die bestimmt wieder mal einen Weg in die Halle und uns wieder zu unterstützen vor Ort. Und das ist jetzt Werbung für DRHV und Werbung für Dessau als Stadt.
5: Und da sind wir echt froh und stolz drauf, dass sich das MDR für uns entschieden hat. Und ich glaube, das wird auch ein tolles Spiel werden.
1: Ergänzt Geschäftsführer Sebastian Gluck. Nach 3 Pflichtspielen Niederlagen in Folge will das Team um Kapitän Marcel Novak den Bock heute umstoßen.
6: Wir sind der Meinung, dass wenn wir unsere Sachen gut machen, dass wir jeden schlagen können in dieser Liga. Und es wäre schlecht, wenn ich jetzt sage, dass wir nicht zuversichtlich sind, weil wenn man so in ein Spiel reingeht, dann kann das kaum was werden. Deshalb bin ich der Meinung, dass wir dieses Spiel auf jeden Fall gewinnen werden.
1: Das Zweitligaduell Dessau-Roßlau gegen Potsdam. Anwurf in der Anhalt Arena ist 16 Uhr.
0: Ja, und Sie können wie gesagt live dabei sein im MDR Fernsehen.

0: Ach, wunderbar, entspannte Musik. Zum Wochenende. Das war Leo Sayer hier bei MDR Sachsen-Anhalt. Ja, der nächste Herr wird schon in wenigen Tagen, am 10. Oktober, in Magdeburg zu sehen sein. Leibhaftig auf der Bühne. Chris Norman. Zu hören ist er schon vorher. Don't play your rock and roll. Nämlich in wenigen Minuten mit seiner Band Smokey, gleich nach den Nachrichten.
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5: Mit Lukas Mauri. Guten Tag. Wer im Osten Sachsen-Anhalts unterwegs ist und am Nachmittag über die A14 nach Halle möchte, kommt womöglich etwas langsamer voran. Grund ist eine Großübung des Katastrophenschutzes. Dafür ist eine Kolonne mit Tempo 60 unterwegs, die nicht überholt werden soll. Nach Angaben des Organisators befindet sie sich derzeit im Raum Kemberg. Michael Holzberger aus der Nachrichtenredaktion. Was wird denn heute genau trainiert?
6: Naja, es geht darum, wie medizinische Fahrzeuge und Einheiten über eine längere Distanz verlegt werden können. Dabei stellt man sich folgendes Szenario vor. Es gab mehrere Explosionen im Raum Berlin und Südbrandenburg. Und dabei wird angenommen, dass der Katastrophenschutz beider Länder an seine Leistungsgrenze gerät und nun zusätzliche Hilfe aus Sachsen-Anhalt braucht. An der Übung beteiligen sich rund 140 Einsatzkräfte aus den Landkreisen Harz, Mansfeld-Südharz, dem Saalekreis und dem Salzankreis. Deshalb kam es bereits am Morgen auf der Autobahn 36 zu Verkehrsbehinderungen.
5: Sachsen-Anhalt hat die älteste Bevölkerung aller Bundesländer. Deshalb wächst auch hier der Bedarf an Pflegekräften. Und in dem Bereich wollen wieder mehr junge Leute arbeiten. Das bestätigt das Sozialministerium. Waren es 2024 noch fast 1600 abgeschlossene Ausbildungsverträge, lag die Zahl im vergangenen Jahr bei rund 1900. Ein Plus von knapp 20%. Ein Grund könnte die vergleichsweise hohe Jobsicherheit sein. Während die künstliche Intelligenz möglicherweise ganze Berufe verändern oder ersetzen könnte, ist das in der Pflege nur bedingt vorstellbar. Nach Vorfällen mit Schreckschusswaffen in

0: Sachsen-Anhalt ermittelt die Polizei in Merseburg und in Magdeburg. Es geht um zwei Fälle. Marcel Roth aus der Nachrichtenredaktion, was war genau passiert?
1: Der erste Fall ist in Merseburg. Dort soll ein 31-Jähriger gestern Abend mehrfach mit einer Schreckschusswaffe in die Luft geschossen haben. Auch als die Polizei eintraf, machte er weiter. Die Beamten wollten den Mann festnehmen. Dabei griff er nach der Dienstwaffe eines Polizisten und verletzte drei Beamte. In seiner Wohnung wurden dann später weitere Schreckschusswaffen entdeckt. Und der zweite Fall, dabei handelt es sich um einen Streit zwischen zwei Autofahrern auf dem Magdeburger Ring gestern. Die Männer sollen sich gegenseitig ausgebremst haben. Und als einer der beiden ausstieg, zog ein 26-Jähriger eine Schreckschusswaffe. Verletzt wurde dabei niemand.
0: Der Deutsche Olympische Sportbund entscheidet heute über die deutsche Olympiabewerbung. Nach zuletzt mehreren gescheiterten Anläufen geht es jetzt um die Sommerspiele 2036, 40 oder 44. Zur Wahl am Nachmittag stehen inzwischen nur noch München und die Metropolregion Köln-Rhein-Ruhr. Erst hatte Berlin seine Bewerbung zurückgezogen. Davor war bereits Hamburg aus dem Rennen ausgestiegen, nachdem die Bevölkerung gegen die Bewerbung gestimmt hatte. Und das waren die Meldungen. Weiter geht's mit dir, Frank.
2: Ja, Gott, 2044, so weit guckst du in die Zukunft.
0: Noch lange
2: da hin. Bin ich fast 80. Freue mich schon drauf. Wir möchten, dass Sie gut ankommen. Hier ist der MDR Sachsen-Anhalt Verkehrsservice um 13.03 Uhr. Uns liegen im Moment keine Störungsmeldungen vor, also gute Fahrt. Aber Vorsicht, geblitzt wird. Auf der A9 Richtung Berlin zwischen Halle und Bitterfeld-Wolfen, in Adersleben in beiden Richtungen, in Haldensleben in der Bülstringer Straße stadtauswärts, dann in Halle im Bergschenkenweg in beiden Richtungen und auch in Köthen in der Magdeburger Straße stadteinwärts. Und sollten Sie was ergänzen können, dann rufen Sie uns doch bitte an. Das geht völlig kostenfrei unter 0800 94 6 94 61. Schönen Dank schon mal für Ihre Hilfe und gute Fahrt. Kurzer Blick aufs Wetter. Bis in den Abend bleibt es freundlich und fast durchweg trocken. Das heißt, lediglich in der Altmark kommen stellenweise ein paar Tropfen von oben. Ist überhaupt nicht viel. Und vor allem ist es heute schön warm. 25 Grad sind maximal drin. In der Nacht bleibt es trocken. Stellenweise bildet sich Nebel. Und die Luft kühlt sich wieder ein bisschen ab auf 13 bis 5 Grad. Naja, ganz schön eigentlich. Ne? Es könnte also kalt werden. Morgen wieder sehr freundlich am Sonntag und durchweg trocken bei maximal 26 Grad. Sie merken, es geht so lang. Langsam wieder nach oben mit der Temperatur und Montag und Dienstag wird's richtig sommerlich. Viel Sonne und Temperaturen bis 27 Grad.
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2: Ja, ich wünsche Ihnen ein schönes Wochenende und weiterhin viel Spaß beim Radiohören und ja. Gute Vorfreude auf das Konzert von Chris Norman am 10. Oktober in Magdeburg.

0: Bad Boys Blue hier bei MDR Sachsen-Anhalt. Ja, in München wird das größte Volksfest der Welt gefeiert, das Oktoberfest. Aber deshalb muss noch lange keiner von hier nach Bayern fahren extra, ne? In Sachsen-Anhalt gibt's das Oktoberfest ja auch. Sogar mehrere, schon seit Jahren. Und zum ersten Mal an diesem Wochenende ein großes Oktoberfest auch in Halle auf dem Festplatz am Gimritzer Damm. Und MDR Sachsen-Anhalt-Reporter Attila Dabrowski war gestern Abend bei der Eröffnung im Festzelt mit dabei.
1: 5, 4, 3, 2, 1.
2: Los jetzt mal.
1: Super. Wo ist es fast auf?
3: Ein bisschen ging das erste hallische Oktoberfest ja los wie Pleiten, Pech und Pannen. Der Zapfhahn saß zwar schon beim zweiten Schlag, beim ersten allerdings hatte schon ein Maßkrug dran glauben müssen. Dabei hatte sich Oberbürgermeister Alexander Vogt extra vorbereitet, verriet er schmunzelnd.
4: YouTube-Tutorials gibt es, die habe ich mir auch angeschaut.
3: Ein Oktoberfest in Halle, das stand bei bisherigen Stadtspitzen nicht ganz oben auf der Wunschliste. Deswegen gab es entsprechende Feste bisher nur klein und in den Ortsteilen. Doch Anfang des Jahres kamen dann mehrere Zufälle zusammen.
4: Ganz ehrlich, wir hatten den Wunsch auch. Das heißt, wir hatten den Wunsch schon formuliert gehabt Anfang diesen Jahres. Und dann durch Zufall kam dann tatsächlich jemand und meinte, wir haben Interesse. Und dieser Festplatz ist ja jetzt erst seit kurzem fertig. Das heißt, wir haben jetzt auch den Platz dafür.
3: So Alexander Vogt. Die Gäste kamen heute zwar nur mit Verspätung ins Festzelt, denn am Eingang gab es noch Kinderkrankheiten zu bewältigen. Die Erwartungen an den Abend, die waren aber hoch.
5: Ich habe große Erwartungen. Gerade in Halle endlich mal ein Oktoberfest. Vorher war ja immer nur Volkspark, das war ja recht klein.
6: Ich kenne zwar das Oktoberfest in München nicht, aber dass es eine annehmbare Konkurrenz dahingehend wird.
5: Meine Erwartungen sind, dass ganz, ganz viel Stimmung ist, dass gute Laune da ist.
7: Meine Erwartung ist, dass es hier zünftiges Bier gibt, dass wir hier gut unterhalten werden und dass wir hier richtig Spaß haben.
3: Und immer wieder kam die Antwort, dass man sich besonders auf Malle-Sternchen Easy Glück freut. Für die Organisatoren war die Zusammenstellung des Line-Ups aber ein Kraftakt. Nur wenige Wochen Zeit gab es für die Vorbereitung des Events, sagt Mitorganisator Björn Fese.
8: Ja, tatsächlich mit, ich sag mal, anderthalb Monaten Vorlauf ist das schon ein sehr sportliches Projekt gewesen. Gott sei Dank pflegen wir durch unsere anderen unternehmerischen Tätigkeiten einen guten Kontakt zum Book-Up vom Megapark. Shoutouts gehen raus an Kilian, danke, danke dafür.
3: 3 Wochenenden, immer Freitag bis Sonntag, wird jetzt am Gimritzer Damm in Halle Oktoberfest gefeiert. Mit bayerischem Bier, Wein vom Süßen See und jeder Menge Gaudi. Und Restkarten gibt's über die Webseite vom hallischen Oktoberfest auch noch.
0: Attila Dabrowski aus Halle, wo es neuerdings auch ein Oktoberfest gibt. Erstmals in diesem Jahr an diesem Wochenende. Und dann gibt es ja auch noch die Mückenwiesen in Magdeburg. Und wo noch so Oktoberfeste im September hier in Sachsen-Anhalt gefeiert werden, das sehen Sie in der MDR Sachsen-Anhalt-App.
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Tja, wie gesagt, Oktoberfeste werden auch hier in Sachsen-Anhalt fleißig gefeiert, Land auf, Land ab. Da sollte auch eins in Ihrer Nähe stattfinden. Die MDR Sachsen-Anhalt-App gibt jederzeit Auskunft darüber, was bei uns hier im Lande so los ist, was Sie so alles erleben können. Ja, und gefeiert wird auch in der kommenden Woche. Mike Rutherford, den ich gerade gespielt habe, feiert am Freitag seinen 76. Geburtstag. Und einen Tag später feiern wir alle den 36. Jahrestag der Deutschen Wiedervereinigung. Da gibt's hier bei MDR Sachsen-Anhalt den ganzen Tag lang Musik aus Deutschland Ost und aus Deutschland West. Welchen Song sollen wir für Sie spielen am nächsten Sonnabend? Sagen oder schreiben Sie es uns in der MDR Sachsen-Anhalt-App. Das ist auch ganz wunderbare deutsche Musik von Rosenstolz. Liebe ist alles. Schönes Wochenende Ihnen.

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0: Ja, da hat er wirklich ein großartiges Werk hinterlassen aus den 70er Jahren. Eric Carmen, All by Myself. Das geht doch direkt unter die Haut, nicht wahr? Wir möchten, dass Sie gut ankommen. Hier ist der MDR Sachsen-Anhalt Verkehrsservice. Und was ich jetzt zu sagen habe, geht auch unter die Haut. Sie haben freie Fahrt. Uns liegen keinerlei Störungsmeldungen vor. Nur aufpassen, es wird geblitzt. Auf der A9 Richtung Berlin zwischen Halle und Bitterfeld-Wolfen. In Adersleben in beiden Richtungen. In Haldensleben in der Bülstringer Straße stadtauswärts. In Halle im Bergschenkenweg in beiden Richtungen. Und in Köthen in der Magdeburger Straße stadteinwärts. Das war's. Vielleicht können Sie noch was ergänzen. Dann rufen Sie uns doch bitte an. Das kostet Sie nichts. 0800 94 6 94 6 1. Vielen Dank. Und das Wetter bis in den Abend. Bleibt es sehr freundlich und fast durchweg trocken. Lediglich in der Altmark kann es mal ein paar wenige Regentropfen geben ab und zu. Und vor allem ist es heute schön warm. Gucken wir mal, was die Thermometer im Lande so anzeigen. 21 Grad in Landsberg und Naumburg, 22 in Arensee und Dessau und 26 Grad in Arnstein-Welbsleben. 26 Grad, das fühlt sich so richtig wieder nach Sommer an. Und in der Nacht geht es dann runter auf 13 bis 5 Grad. Es bleibt trocken, wird hier und da neblig. Und morgen am Sonntag kriegen wir wieder höchstens 26 Grad. Reicht ja auch, ne, für den Frühherbst. Und es ist wieder sehr freundlich und trocken. Und so schön geht es dann auch in die neue Woche, Montag und Dienstag. Kein Regen, viel Sonne und sogar Temperaturen bis 27 Grad.
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0: Ja, das war die australische Band Icehouse hier bei MDR Sachsen-Anhalt. Und wir sind ja mitten in der Zeit der Oktoberfeste, aber es gibt auch noch anderes zu feiern. Mit etwas weniger Bier, dafür mit mehr Kultur. Zum Beispiel das Lichtblütenfestival in der Altmark. Bis Ende Oktober gibt's da an 17 Orten eine Kombination aus Live-Musik, Tanz, Artistik und Lichtkunst. Und heute lädt unter anderem der Förderverein des historischen Guts Lindstedt bei Gardelegen ein. Kerstin und Miles Rice sind bildende Künstler und die beiden haben eigens für heute Abend etwas ganz Beeindruckendes geschaffen. Hören Sie mal.
1: Ortsspezifisch bindet die Installation den historischen Kurpfosten mit ein auf dem Gutshof Lindstedt und bildet so eine beleuchtete Achse, die Besucher direkt ins Herz des Gutshof Lindstedt führt. Das Motiv des Pfostens haben wir wieder aufgenommen in zwei weiteren Konstruktion aus Altmark-Eiche. Das Spannende passiert durch die Illumination. Also je nach Lichtfarbe treten immer wieder neue Details in den Vordergrund. Und das Lichtblütenfestival verbindet ja historische Orte und Licht mit gelebter Gemeinschaft.
0: Ja, also das sollten Sie sich vielleicht nicht entgehen lassen. Heute Abend im historischen Gut Lindstedt bei Gardelegen, das alles im Rahmen des Lichtblütenfestivals in der Altmark. Das ist los und noch vieles andere. Was genau sehen Sie in der MDR Sachsen-Anhalt? 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

Ja, das Original kam damals von Yazoo, von Only You, und die Flying Pickets haben es dann als A Cappella-Version im Jahr darauf gecovert. Das war 1983. Hier ist MDR Sachsen-Anhalt und der nächste Hit unseres Lebens liegt schon bereit. Hier ist er, Sundown von Gordon Lightfoot, und dann gibt's noch sowas Schönes aus den 70ern, Can't Smile Without You von Barry Manilow.

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0: The Lion Sleeps Tonight in der Version von Tidefit. Hier ist MDR Sachsen-Anhalt. Übrigens danke, dass Sie uns eingeschaltet haben. Dafür kriegen Sie auch gleich was Schönes, nämlich Musik von Rod Stewart. Ja, seinen 70er-Jahre-Klassiker Maggie May spiele ich gleich nach den Nachrichten.
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7: Mit Lukas Mauri, guten Tag. Bei den Sondierungen von AfD und BSW in Sachsen-Anhalt geht es offenbar auch um den Mitteldeutschen Rundfunk. Die Mitteldeutsche Zeitung schreibt, beide Seiten wollten in den kommenden Wochen ausloten, inwiefern ihre Vorstellung beim öffentlich-rechtlichen Rundfunk zusammenpassten. AfD-Spitzenkandidat Siegmund hatte angekündigt, den Rundfunkstaatsvertrag zu kündigen. Das BSW dagegen will dem Bericht zufolge zunächst eine Kommission einsetzen. Eine Koalition mit der AfD hatte das BSW bisher ausgeschlossen, man sei aber offen für gemeinsame politische Projekte. Auf den Straßen im Osten Sachsen-Anhalts läuft heute Nachmittag eine Großübung des Katastrophenschutzes weiter. Wer über die A14 nach Halle möchte, kommt womöglich langsamer voran. Eine Kolonne ist mit Tempo 60 unterwegs und kann nicht überholt werden. Geprobt wird, wie medizinische Einheiten auf langer Strecke verlegt werden können. Mehrere Landkreise mit knapp 140 Einsatzkräften nehmen teil. Federführend ist der Harz. Um was es geht, erklärt der Organisator Sebastian Petrusch.
8: Im angenommenen Szenario sind mehrere Explosionen im Berliner und Südbrandenburger Raum und der Landeskatastrophenschutz dieser beiden Länder ist nach mehrtägigem Einsatz an der Leistungsgrenze, weshalb die MTF 21 überörtlich zur Katastrophenhilfe angefordert wurde.
7: Nach Angaben des Organisators befand sich die Kolonne zuletzt im Raum Kemberg. Ziel ist Wittenberg. Bis zum späten Nachmittag werden Autofahrer um Rücksicht gebeten. Nach Vorfällen mit Schreckschusswaffen in Sachsen-Anhalt ermittelt die Polizei in Merseburg und in Magdeburg. Es geht um 2 Fälle. Marcel Roth aus der Nachrichtenredaktion, was war denn genau passiert?
9: Der erste Fall ist in Merseburg. Dort soll ein 31-Jähriger gestern Abend mehrfach mit einer Schreckschusswaffe in die Luft geschossen haben. Auch als die Polizei eintraf, machte er weiter. Die Beamten wollten den Mann festnehmen. Dabei griff er nach der Dienstwaffe eines Polizisten und verletzte 3 Beamte. In seiner Wohnung wurden dann

0: später weitere Schreckschusswaffen entdeckt. Und der zweite Fall, dabei handelt es sich um einen Streit zwischen zwei Autofahrern auf dem Magdeburger Ring gestern. Die Männer sollen sich gegenseitig ausgebremst haben. Und als einer der beiden ausstieg, zog ein 26-Jähriger eine Schreckschusswaffe. Verletzt wurde dabei niemand.
1: In Liga 1 und 2 ist beim Fußball hier weiter Länderspielpause. In der Regionalliga wird aber gespielt immerhin. In diesen Minuten ist Anpfiff in Halle beim Heimspiel des HFC gegen den BFC Preußen aus Berlin. Mit zuletzt 5 Spielen in Folge ohne Niederlage dürften die Hallenser selbstbewusst ins Spiel gehen. In der Tabelle liegt die Mannschaft auf Platz 7. Ein Live-Ticker gibt es auf mdr.de. Und das waren die Meldungen. Weiter geht's mit dir, Frank.
2: Jo, so ist es. Dankeschön, Lukas. Und den Live-Ticker können Sie eigentlich auch sein lassen. Denn ich gucke für Sie immer mal wieder hin auf das Spiel in Halle. Und wenn sich da was tut, dann erfahren Sie es bei mir zuerst. Wir möchten, dass Sie gut ankommen. Hier ist der MDR Sachsen-Anhalt Verkehrsservice um 14.03 Uhr. Sieht gut aus. Wir haben nach wie vor keine Störungsmeldungen. Und trotzdem aufpassen. Geblitzt wird auf der A9 Richtung Berlin zwischen Halle und Bitterfeld-Wolfen, dann in Adersleben in beiden Richtungen, in Haldensleben der Bülstringer Straße stadtauswärts, in Halle im Bergschenkenweg in beiden Richtungen und in Köthen in der Magdeburger Straße stadteinwärts. Ja, die Meldung haben wir seit einiger Zeit. Vielleicht hat sich da auch schon was erledigt. Wenn Sie irgendwo hinkommen und sagen, da ist gar nichts mehr, rufen Sie an. Oder wenn Sie was anderes sehen, von dem wir hier noch nichts wissen, auch dann bitte anrufen unter der kostenfreien Nummer 0800 94 6 94 6 1. Vielen Dank schon mal für Ihre Hilfe und ich wünsche Ihnen weiterhin eine gute und sichere Fahrt. Ja, und den Regenschirm können Sie heute gerne in der Ecke stehen lassen. Heute müssen Sie eher den Sonnenschirm wieder mal aufspannen. Lediglich in der Altmark gibt's ab und zu dichtere Wolken und so 3 bis 9 Regentropfen mehr wird dann nicht runterkommen. Momentan haben wir zwischen 17 Grad auf dem Brocken und 26 Grad in Arnstein-Welpsleben. In der Nacht auch trocken, stellenweise aber neblig und ziemlich kalt, 13 bis 5 Grad die Tiefstemperatur. Morgen am Sonntag wieder so ein schöner Tag mit ganz viel Sonnenschein, Regen ist überhaupt kein Thema morgen und es geht wieder rauf bis 26 Grad und noch schöner wird es dann zu Wochenbeginn Montag und Dienstag sogar bis 27 Grad.
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2: Ja, schön, dass Sie am Radio sind. Jetzt gibt's Musik, die ich schon versprochen hatte. Hier ist er aus den 70ern, Rod Stewart.

0: Ja, sowas Schönes gibt's heute in einer Woche hier bei MDR Sachsen-Anhalt in rauen Mengen. 12 Stunden lang deutsche Musik am Tag der Deutschen Einheit. Und es soll vor allem Ihre Musik sein, Ihre Erinnerungen, Ihre Lieblingslieder aus deutscher Produktion. Lassen Sie uns wissen, was wir am 3. Oktober spielen sollen, am besten über unsere App. Ja, und wir haben noch viel mehr Tolles im Programm.
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0: 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Und bevor es am Montag kurz nach 7 wieder um Bares geht, schauen wir auf die 7 Frauen, die schon ihren großen Tag hatten. Gemeinsam sind sie der Verein Achte auf Halle. Die Frauen kümmern sich neben ihrer Arbeit um viele soziale Projekte, unbürokratisch und mit viel Einsatz.
2: Wir sammeln Nudelspenden aktuell für das Schirmprojekt, damit die Winterlager gefüllt werden. Es gibt hier einmal in der Woche Nudeln mit Tomatensauce und alle Waren dazu sammeln wir. Und die können quasi auch noch bis 3. Oktober bei uns abgegeben werden. Schaut auf unserer Internetseite, dann seht ihr, wo das abgegeben werden kann. Nächste Aktion ist das Weihnachtsprojekt, wo wir die Stadtmission unterstützen und wir werden einen Teil von uns am 24. Dezember auch mit die Bedürftigen bedienen. Da freuen wir uns schon sehr drauf, auch unsere Familien gehen da mit. Also das ist völlig in Ordnung, auch solche Tage dann mal etwas anders zu gestalten. Weil wir zumindest der Großteil der Bevölkerung in der Tat Wohlstandssorgen haben und so ein Tag erdet extrem. Also gemeinsam Gutes tun für eine Sache, die in Halle wichtig ist, das war unser Antrieb. Und das tut auch heute schon wieder einen Effekt haben, wo ich sage, es geht mir gut, mich hier einbringen zu können und das ist das, was uns antreibt. Und wo die eigenen Sorgen, die keine sind, wirklich wegfliegen.
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Die Pet Shop Boys hier bei MDR Sachsen-Anhalt und es ist inzwischen der 11. Spieltag in der Fußball-Regionalliga. Da hat der Hallesche FC heute die Mannschaft vom BFC Preußen zu Gast. Gut 20 Minuten sind gespielt und es steht immer noch 0:0. Weiter geht's jetzt hier bei uns im Programm mit Gloria Gaynor und I Will Survive.

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6: Wir möchten, dass Sie gut ankommen. Hier ist der MDR Sachsen-Anhalt Verkehrsservice um 14.31 Uhr. Uns liegen keine Störungsmeldungen vor. Sie haben freie Fahrt. Trotzdem aufpassen, es wird geblitzt. Auf der A38 Richtung Leipzig in Höhe der Abfahrt Nordhausen. Dann in Adersleben in beiden Richtungen. In Haldensleben in der Bülstringer Straße stadtauswärts. In Halle im Bergschenkenweg in beiden Richtungen. Und in Köthen in der Magdeburger Straße stadteinwärts. Und das war's von uns. Vielleicht können Sie was ergänzen. Wir sagen es gern weiter. Die kostenfreie Nummer für Ihre Infos 0800 94 6 94 6 1. Vielen Dank schon mal für Ihre Hilfe und weiterhin gute und sichere Fahrt. Gucken wir aufs Wetter. Bis zum Abend ist der Himmel über der Altmark zum Teil noch länger grau und vereinzelt gibt es da auch mal ein paar Regentropfen. Ansonsten ist heute ein freundlicher Mix aus Sonne und Wolken angesagt und das bis in den Abend hinein. Im Moment haben wir 21 Grad in Havelberg, 23 in Mansfeld, Jessen und Laucha und 26 Grad in Könnern. Ja, der Sommer ist zurückgekommen und in der Nacht bleibt es dann weiterhin trocken. Stellenweise wird es neblig bei 13 bis 5 Grad und morgen geht es dann weiter mit dem Sommer im Herbst. Sehr freundlich, Regen überhaupt kein Thema am Sonntag. Wieder höchstens 26 Grad und der Wochenbeginn, ja, da geht es so schön weiter und es wird noch wärmer, bis 27, vielleicht sogar 28 Grad.
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0: 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Ja, eins können Sie sich schon mal vormerken, bitte. 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Diesmal eine Woche lang im Mansfelder Land, rund um Kloster Mansfeld. 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
1: Genau, ich sitze in der Wipperliese zwischen Kloster Mansfeld und Wippra. Und während draußen links und rechts die Wälder des Mansfelder Landes vorbeiziehen, sind hier im Zug Menschen, die ihre Region wie kaum andere kennen. Und genau deshalb sind wir ja heute hier. Wir wollen ja herausfinden, welche Geschichten wir Ende Oktober erzählen müssen. Ja, wo gibt es spannende Projekte? Welche Probleme müssen wir sichtbar machen? Und was bewegt die Menschen? Und die Wipperliese, die ist ein ganz gutes Beispiel, weil für viele Menschen hier ist sie eben nicht nur ein Verkehrsmittel, sondern auch ein Stück Heimat. So wie für den 12-jährigen Arthur.
2: Seitdem ich geboren bin hier, fährt die Wipperliese schon immer an meinem Hausfenster lang. Und ich habe sie auch schon immer gesehen. Dann habe ich mich immer mehr da rein interessiert. Dann bin ich immer mal wieder mitgefahren. Und jetzt, seit 2022, nach dem Betreiberwechsel, fahre ich jetzt fast jeden Tag, jede Runde mit.
1: Ja, und ich habe dann noch eine Einwohnerin getroffen, Domenica, die lebt mit ihrer Familie hier in Bendorf. Und ja, die ist natürlich auch ganz besonders stolz auf ihren Ort.
3: Ja, wir sind halt ein schöner Ort. Also sauber, alles ordentlich und die Straßen, alles funktioniert hier in Bendorf. Die Wipperliese ist halt auch da. Ja, damit können wir halt auch zum Beispiel mal nach Wippra fahren in den Fun-Sportpark. Und dann gibt es ja des Öfteren mal Veranstaltungen mit der Wipperliese. Finde ich auch super schön. War jetzt vor kurzem erst Freiburg. Also es war richtig schön.
1: Man hört raus, ihr lebt hier gerne.
3: Ja, sehr gerne.
1: Sehr schön. Dann freuen wir uns, wenn wir dann Ende Oktober hierher kommen und dann noch tiefer in euren Ort und in eure Region eintauchen dürfen. Vielen Dank.
3: Wir freuen uns auch. Danke.
4: Danke.
0: Tja, Michel Holzberger unterwegs mit der legendären Wipperliese. Und Ende Oktober kommen wir dann also wieder, wie gesagt, vom 26. bis 30.10. bei unserer Heimatliebe-Tour. 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

0: Hier ist MDR Sachsen-Anhalt. Am Sonnabendnachmittag in Halle ist gerade die erste Fußball-Halbzeit zu Ende gegangen. Der BFC Preußen führt beim hallischen FC zur Pause 1:0. Und in Magdeburg wird an diesem Wochenende gesungen beim dritten internationalen Chorfest, genauso wie beim fünften Gospel Power Weekend. Der Chorleiter Axel Rose stellt's auf die Beine und da geht's nicht nur ums Zuhören und Genießen, sondern vor allem ums Mitsingen.
1: Das Gospel Power Weekend ist ein Angebot des gemeinsamen Singens. Und diese Impulse sind am Ende so stark, dass daraus auch ein musikalisches Erlebnis, also so ein Konzert entsteht. Ein Konzert aus Menschen, die sich vorher nie abgesprochen haben, die sich nur seit kurzer Zeit kennen und trotzdem wie selbstverständlich nebeneinander singen, als wäre das schon immer so gewesen. Ich liebe mein Gospel Power Weekend. Es ist die Art von Workshop, die ich mir für meine Chöre immer gewünscht habe. Und daraus ist jetzt so ein kleiner magischer Moment in meinem Leben erwachsen.
0: Ja, also 3 Tage mit 9 Freunden singend das Leben feiern. Das ist das Gospel Power Weekend in Magdeburg in den Räumen der Freien Waldorfschule. Mehr dazu und weitere Veranstaltungstipps finden Sie in der MDR Sachsen-Anhalt App. Und ich muss jetzt noch mal was korrigieren, was den Fußball in Halle angeht. Da hat es dann doch noch 2 weitere Treffer kurz vor Ende der ersten Halbzeit gegeben. Der BFC Preußen Münster führt 2:1 im Spiel gegen den HFC.

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0: Kansas City, das waren die Les Humphrey Singers bei MDR Sachsen-Anhalt. Ja, die Les Humphrey Singers, einer der größten Gesangsvereine der 70er Jahre. Absolut legendär. So, und noch größer wird der Chor nach 15 Uhr, denn dann werden auch Sie und ich mitsingen. In einer Sprache, die man auf der ganzen Welt versteht. Was den Text angeht, müssen Sie nur zwei Buchstaben kennen. W und O. Das sind Oliver Onions aus Italien und die spiele ich gleich nach den Nachrichten.
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2: Mit Lukas Mauri. Guten Tag. München ist der deutsche Kandidat für die Olympischen Sommerspiele in 2036, 40 oder 44. Die bayerische Landeshauptstadt setzte sich bei einer Abstimmung des Deutschen Olympischen Sportbundes gegen Köln-Rhein-Ruhr durch. Ob München tatsächlich Austragungsort wird, entscheidet sich frühestens in 3 Jahren. Als Konkurrenten gelten unter anderem Ahmedabad in Indien, Doha in Katar und Istanbul in der Türkei. Schon seit heute Morgen rollt eine Kolonne des Katastrophenschutzes durch Sachsen-Anhalt. Es handelt sich um eine Großübung, bei der geprobt wird, medizinische Fahrzeuge über längere Distanz zu verlegen. Das Übungsszenario lautete, dass es in Berlin und Brandenburg mehrere Explosionen gab und der Katastrophenschutz aus Sachsen-Anhalt aushelfen muss. Wie der Organisator Sebastian Petrusch mitteilte, war die Kolonne aus Sachsen-Anhalt zuletzt auf der B100 im Raum Anhalt-Bitterfeld unterwegs und hat ihr Ziel, einen Rastplatz kurz vor Halle, wohl in den nächsten Minuten erreicht. Dort soll sich der Tross aus 40 Fahrzeugen auflösen. Unter anderem über die A36 und A14 war die Kolonne heute schon unterwegs, zum Teil mit Tempo 60 und durfte nicht überholt werden. Bei den Sondierungen von AfD und BSW in Sachsen-Anhalt geht es offenbar auch um den Mitteldeutschen Rundfunk. Die Mitteldeutsche Zeitung schreibt, beide Seiten wollten in den kommenden Wochen ausloten, inwiefern ihre Vorstellung beim öffentlich-rechtlichen Rundfunk zusammenpassten. AfD-Spitzenkandidat Siegmund hatte angekündigt, den Rundfunkstaatsvertrag zu kündigen. Das BSW dagegen will dem Bericht zufolge zunächst eine Kommission einsetzen. Eine Koalition mit der AfD hatte das BSW bisher ausgeschlossen, man sei aber offen für gemeinsame politische Projekte. Nach Vorfällen mit Schreckschusswaffen in Sachsen-Anhalt ermittelt die Polizei in Merseburg und in Magdeburg. Es geht um 2 Fälle. Marcel Roth aus der Nachrichtenredaktion, was war genau passiert?
3: Der erste Fall ist in Merseburg. Dort soll ein 31-Jähriger gestern Abend mehrfach mit einer Schreckschusswaffe in die Luft geschossen haben. Auch als die Polizei eintraf, machte er weiter. Die Beamten wollten den Mann festnehmen. Dabei griff er nach der Dienstwaffe eines Polizisten und verletzte 3 Beamte. In seiner Wohnung wurden dann später weitere Schreckschusswaffen entdeckt. Und der zweite Fall, dabei handelt es sich um einen Streit zwischen 2 Autofahrern auf dem Magdeburger Ring gestern. Die Männer sollen sich gegenseitig ausgebremst haben. Und als einer der beiden ausstieg, zog ein 26-Jähriger eine Schreckschusswaffe. Verletzt wurde dabei niemand.
2: Sachsen-Anhalt hat die älteste Bevölkerung aller Bundesländer. Und deshalb wächst auch hier

0: der Bedarf an Pflegekräften. Und in dem Bereich wollen offenbar wieder mehr junge Leute arbeiten. Das bestätigt das Sozialministerium. Waren es 2024 noch fast 1600 abgeschlossene Ausbildungsverträge, lag die Zahl im vergangenen Jahr bei rund 1900, ein Plus von knapp 20%. Ein Grund könnte die vergleichsweise hohe Jobsicherheit sein. Und das waren die Meldungen. Weiter geht's mit dir, Frank.
1: So machen wir es. Danke, Lukas. Wir möchten, dass Sie gut ankommen. Hier ist der MDR Sachsen-Anhalt-Verkehrsservice um 3:03. A38 Richtung Leipzig zwischen Merseburg-Nord und Merseburg-Süd steht ein defekter PKW auf der rechten Spur. Auf der B1 gibt's am Bahnübergang Biederitz-Woltersdorfer Straße Probleme. Die Schranke ist kaputt. Ich weiß jetzt nicht, geht die nicht mehr auf oder geht sie nicht mehr zu? Es kann nicht schaden, an diesem Bahnübergang erstmal Vorsicht walten zu lassen. Und geblitzt wird auf der A38 Richtung Leipzig, in Höhe Nordhausen, dann in Adersleben in beiden Richtungen, neuerdings auch in Beuna, in der Puppensiedlung in beiden Richtungen. Dankeschön für diesen Hinweis. Dann wird weiterhin geblitzt in Haldensleben in der Bülstringer Straße, stadtauswärts in Halle im Bergschenkenweg in beiden Richtungen, sowie in Köthen in der Magdeburger Straße stadteinwärts. Und sollten auch Sie noch irgendwas sehen, das wir hier noch nicht auf dem Schirm haben, dann rufen Sie uns doch bitte an. Das geht völlig kostenfrei unter 0800 94 6 94 6 1. Danke. Und wir gucken aufs Wetter. Bis zum Abend kann es in der Altmark immer mal etwas nieseln. Ansonsten ist es weiterhin freundlich und trocken. Vielerorts scheint die Sonne vom blau-weißen Himmel. Momentan haben wir zwischen 17 Grad auf dem Brocken und 26 Grad in Könnern. In der Nacht dann trocken, hier und da vielleicht ein bisschen neblig. Mehr kommt da nicht auf uns zu. Und es wird ziemlich kühl, um nicht zu sagen kalt. 13 bis 5 Grad die Tiefstemperatur. Morgen am Sonntag wieder sehr freundlich. Durchweg trocken bei maximal 26 Grad. Und der Wochenbeginn, ja, Montag und Dienstag geht's dann mit einem Gefühl von Spätsommer weiter, obwohl wir schon Herbst haben. Ja, und es wird noch wärmer, bis 27 Grad.
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1: Ja, schön, dass Sie Radio hören und jetzt singen wir alle wohohoho. Hier sind Oliver Onions aus Italien mit Flying Through the Air.

0: Bruce Hornsby in The Range hier bei MDR Sachsen-Anhalt. Ja, und mal schauen, wie lange der verlängerte Sommer hält. Früher oder später dürfte es dann aber doch Herbstwetter geben. Und dann heißt es ab ins Kino.
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0: Auf der Kinoleinwand läuft neuerdings ein Film mit Brad Pitt. Mit seinen inzwischen 62 Lenzen kommt er gut verpackt als Abenteurer zurück ins Kino. Und einen Hund hat er auch dabei. Und worum es in dem Film genau geht, fasst Peter Baddies zusammen.
2: Gib Pfote, Kumpel. Bist ein Guter.
3: Der Special Forces Officer James Belmont hat bei all seinen Kriegseinsätzen immer einen treuen Begleiter an seiner Seite gehabt. Nun will er mit dem Hund Odin nach Alaska. Allerdings geht der Anflug schief, weil Belmont im Cockpit des kleinen Flugzeuges einen Herzinfarkt hat. Odin rettet sein Herrchen, was aber nur vorübergehend nach Happy End ausschaut.
4: Niemand wird nach uns suchen. Wir müssen es wohl auf die harte Tour machen.
3: Beide müssen durch die wunderbarste Landschaft stapfen, die man sich vorstellen kann, die aber auch verdammt gefährlich sein kann.
0: Tja, Frage an Peter Baddies. Ein Film mit Brad Pitt und mit Hund. Das ist schon mal was für mich, aber für wen eigentlich noch?
3: Tja, Kinder ab 7 oder 8 können sich in diesem Naturspektakel genauso wohlfühlen wie ihre Eltern und oder Großeltern. Ich glaube, Brad Pitt hatte Bock auf den Film, weil er in gewisser Weise ein Risiko darstellt. Hier geht es nicht um irgendwelche Superhelden oder Fortsetzungen von Blockbustern. Der Film ist das, was wir schon lange nicht mehr im Kino hatten. Abenteuerfilm mit Tier. Man hat wirklich sehr viel Zeit, die Schönheit Alaskas zu bewundern. Dann kommen große, hungrige Tiere. Reicht manchmal völlig aus. Eines noch, Brad Pitt ist offenbar ein mutiger Schauspieler, denn egal wie viel Mühe er sich gibt, und er gibt sich ordentlich Mühe, gegen diesen zauberhaften Hund, oh, kann er nur eines verlieren.
0: Eiserne Wildnis, Heart of the Beast, läuft seit wenigen Tagen in den deutschen Kinos. Das war eine Empfehlung von Peter Baddies hier bei MDR Sachsen-Anhalt.

0: Eine gute Nachricht aus der Fußball-Regionalliga. Der Hallesche FC hat zu Beginn der zweiten Halbzeit ausgeglichen. Im Spiel gegen den BFC Preußen steht es 2:2. Ja, und wie steht's beim Wetter? Das erfahren wir von Renato Bodenburg aus dem MDR-Wetterstadion. Ja, nee, das war jetzt kein Versprecher, Renato. Das habe ich mit Absicht gemacht.
1: Okay.
0: Ja, guckst du auch Fußball nebenbei irgendwo?
1: Soll ich dir was sagen? Das geht mir sowas von vorbei. Ist überhaupt nicht meins.
0: Okay.
1: Also Fußball gar nicht, aber ich freue mich natürlich für alle, die draußen sind im Stadion und jetzt das schöne Wetter eigentlich verbreitet genießen. Ich sage verbreitet, weil es eine kleine Einschränkung gibt, nämlich ganz im Norden in der Altmark. Also wirklich so der äußerste Zipfel. Da sind die Wolken zum Teil ein bisschen dichter. Und im Grunde vom Altmarkkreis Salzwedel bis rüber, naja, das ist fast der Elbhavelwinkel, eigentlich noch so ein Stückchen davor, also bis Seehausen zieht das rein. Das sind so drei kleine Schauerzellen, die ich hier auf dem Radar sehe. Die sorgen wirklich nur für ein paar wenige Tropfen und im Grunde genommen hält sich das auch so weit in Grenzen, dass man vielleicht gar nicht so sehr viel davon merkt.
0: Ja, und wie geht's dann in der Nacht weiter?
1: Ja, also die Wolken sind zwar immer mit dabei, aber im Grunde genommen gibt es teilweise auch klare Abschnitte. Man kann es als gering bewölkt eigentlich zusammenfassen und es bleibt dann demzufolge auch trocken. Es kann sich wieder Nebel bilden und die Tiefstwerte gehen runter auf 13 bis 5 Grad, also es wird schon teilweise wieder ordentlich kalt.
0: Ja, und der Sommer ist ja quasi zurückgekommen, aber der bleibt auch noch eine Weile, oder?
1: Genau, also spätsommerlich kann man sagen, obwohl wir Herbst ja nun schon haben. Und da gibt es vor allem das markanteste Merkmal sind die Temperaturen. Denn morgen gibt es dann auch bis 26 Grad schon. Und der Montag hat sogar bis 27 Grad. Also wir haben morgen zwar auch ein paar Wolken, aber ansonsten bleibt es bei diesem wirklich vorwiegend freundlichen Charakter. Und das geht auch noch bis zur Mitte der Woche so weiter. Dann gehen die Temperaturen aber so ein kleines Stückchen zurück. Trotz allem bis dahin wirklich viel, viel Sonnenschein eigentlich im Ganzen und eben diese Wärme nochmal.
0: Sagt Renato Bodenburg aus dem MDR Wetterstudio. Jetzt ist es richtig. Ja, danke dir, Renato. Mach's gut.
1: Mach's gut, Frank.

0: Albert Hammond, I'm a Train. Und wir möchten, dass Sie gut ankommen. Hier ist der MDR Sachsen-Anhalt Verkehrsservice um 15.30 Uhr. A38 Richtung Leipzig zwischen Merseburg Nord und Merseburg Süd steht ein defekter PKW auf der rechten Spur. Und auf der B1 gibt's Probleme am Bahnübergang Biederitz in der Woltersdorfer Straße. Dort ist die Schranke kaputt und geblitzt wird. Auf der A38 Richtung Leipzig, Höhe Nordhausen, dann in Beuna in der Puppensiedlung in beiden Richtungen, in Haldensleben in der Bülstringer Straße stadtauswärts, in Halle im Bergschenkenweg in beiden Richtungen und in Köthen in der Magdeburger Straße stadteinwärts. Sollten Sie noch was anderes sehen, Blitzer, Staus, Gefahrenstellen, die ja noch nicht dabei waren, dann rufen Sie uns doch bitte an. Das geht jederzeit kostenfrei unter 0800 94 6 94 61. Vielen Dank schon mal für Ihre Hilfe und gute Fahrt. Jo, das Wetter. Ich mache es an dieser Stelle mal ganz kurz. Renato hat ja gerade ausführlich zum Thema gesprochen. Von ein paar Regentropfen in der Altmark abgesehen. Ist es spätsommerlich schön und es bleibt so bis mindestens zur Wochenmitte. Es wird sogar noch wärmer am Dienstag bis 27 Grad. Und auch ein kurzer Blick wieder zum Fußball in Halle. Der HFC hat das Spiel gedreht. Er führt jetzt 3:2 gegen den BFC Preußen.
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0: Vor einer halben Stunde haben wir Ihnen gesagt, was Sie dieser Tage im Kino sehen können, nämlich einen Film mit Brad Pitt, dem ein Hund die Show stiehlt. Aber Sie können sich auch gern was anderes ansehen, nämlich die Neuauflage eines deutschen Klassikers. Und um den geht's jetzt.
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0: 97 Jahre alt ist der Kinderbuchklassiker Emil und die Detektive von Erich Kästner. Aber jetzt kommt der Stoff nochmal frisch ins Kino. Die Geschichte ist praktisch noch dieselbe wie vor fast 100 Jahren. Und bevor wir darüber reden, hier erstmal ein Höreindruck. Ein 100-minütiger Kinofilm in 100 Sekunden fürs Radio zusammengefasst. Das schafft nur einer wie Peter Beddies.
2: Diese Parole muss von jungen Detektiven und Detektivinnen ausgegeben werden, weil Emil ein Missgeschick widerfahren ist. Im Zug wurde er von einem Erwachsenen angesprochen.
3: An deiner Stelle würde ich gut aufpassen. Berlin ist so groß, dass du da jederzeit verloren gehen kannst.
4: Mir wurde mein Geld geklaut.
5: Dann müssen wir die Polizei rufen.
4: Nein, das geht nicht. Weil ich zu Hause Mist gebaut habe.
2: Also muss die Bande aktiv werden und darf den Betrüger Max Grundeisen nicht aus dem Blick lassen. Das macht man heute etwas anders als früher, digital.
6: Oh shit, ich hab Downtime. Ich kann das hacken. Dauert aber einen Moment.
4: Oder nichts Moment, der Typ ist gleich wieder zurück.
2: Aber ansonsten, inklusive großem Happy End, ist alles so wie schon vor fast 100 Jahren bei Erscheinen des Buches.
0: Ja, bis auf so ein paar ganz kleine Details. Denn gedreht wurde dieser Film, ob Sie es glauben oder nicht, bei uns hier in Sachsen-Anhalt, nämlich in Bernburg. Frage an Peter Beddies, erkennt man das?
2: Das ist eine berechtigte und auch spannende Frage. Das müssen Menschen beantworten, die in Bernburg wohnen. Ich kann nur Folgendes sagen, dass sich Regisseur David Dietl und sein Team sehr viel Mühe gegeben haben, dass man es nicht sofort erkennt. Die meiste Zeit spielt der Film ja in Berlin, weil man aber in Sachsen-Anhalt drehen wollte, wurde beispielsweise eine Fußgängerbrücke der Stadt so umgestaltet, als würde sie in Berlin stehen. Aber davon mal abgesehen, ist das ein richtig toller Film, den Kinder genauso wie Erwachsene lieben werden, eben weil die Botschaften von Erich Kästner wie "Gemeinsam sind wir stärker" schön zeitlos sind.
0: Ja, Emil und die Detektive seit kurzem in unseren Kinos. Eine weitere Empfehlung von Peter Beddies hier bei MDR Sachsen-Anhalt.

MDR Sachsen-Anhalt hier, schönes Wochenende Ihnen und wir haben einen tollen Wochenendtipp an dieser Stelle für den Süden Sachsen-Anhalts. Für kurzentschlossene Zeitz feiert bis einschließlich morgen das lange Wochenende der Bibliotheken. Da ist heute Abend noch einiges los und morgen den ganzen Tag und neben Lesungen mit Musik gibt zum Beispiel auch einen literarischen Gottesdienst und eine Schreibwerkstatt für Kinder und Jugendliche. Und wann, was, wo genau ist, das finden Sie in der MDR Sachsen-Anhalt App.

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5: Mit Lukas Mauri, guten Tag. München ist der deutsche Kandidat für die Olympischen Sommerspiele für 2036, 40 oder 44. Die bayerische Landeshauptstadt setzte sich bei einer Abstimmung des Deutschen Olympischen Sportbunds gegen Köln-Rhein-Ruhr durch. Ob München aber tatsächlich Austragungsort wird, entscheidet sich frühestens in 3 Jahren. Als Konkurrenten gelten unter anderem Ahmedabad in Indien, Doha in Katar und Istanbul in der Türkei. Bei den Sondierungsgesprächen im Magdeburger Landtag wird die möglicherweise entscheidende Rolle des BSW immer deutlicher. Weder AfD noch CDU, Linke, SPD und Grüne haben ohne die Partei eine Mehrheit. Nach eigenen Angaben führt das BSW deshalb mit allen Parteien Gespräche. Auch die Bundesspitze hat sich jetzt zu Wort gemeldet. Julian Bremer, welchen Kurs verfolgt das BSW?
6: Die Bundesspitze des BSW fordert in Sachsen-Anhalt vor allem nach Inhalten zu entscheiden und weniger nach Parteifarben. Die Vorsitzende Amira Mohammed Ali kritisierte heute, dass es in der politischen Debatte nur noch darum gehe, auf welcher Seite der Brandmauer man stehe. Wenn es also sinnvolle Schnittmengen mit der AfD gibt, aber auch mit anderen Parteien, solle sich das BSW denen öffnen. Einer Koalition mit der AfD-Fraktion in Magdeburg erteilte Ali erneut eine Absage. Stattdessen aber wäre wohl denkbar, je nach Thema neu nach Mehrheiten zu suchen, mit einer Minderheitsregierung. Nach der Wahl hatte die Partei einen überparteilichen Ministerpräsidenten ins Spiel gebracht.
5: Nach dem Rückruf von Millionen Fahrzeugen des VW-Konzerns müssen betroffene Kunden womöglich 2-mal in die Werkstatt. Das geht aus einer internen Meldung von VW hervor, die mehreren Medien vorliegt. Demnach soll eine rostanfällige Schraube an der Lenkung durch ein anderes Modell ersetzt werden. Man gehe aber davon aus, dass anfangs nicht genug neue Schrauben zur Verfügung stünden. Ersatzweise dürfte das alte Schraubenmodell erneut verbaut werden, müsse aber später nochmals getauscht werden. Ein VW-Sprecher nannte ein solches Vorgehen sinnvoll. Von dem Rückruf sind in Deutschland schätzungsweise 1,5 Millionen Autos von VW, Skoda, Audi und Seat betroffen. China und die USA wollen Zölle in Milliardenhöhe senken und beim Thema künstliche Intelligenz enger zusammenarbeiten. Wie das chinesische Außenministerium mitteilte, haben sich beide Länder auf mehrere gemeinsame Vorhaben verständigt, darunter einen regelmäßigen KI-Dialog. Die nächsten Gespräche sind für November geplant. Außerdem sollen die laufenden Handelsgespräche fortgesetzt werden. In der Fußball-Regionalliga bleibt der Hallesche FC im 6. Ligaspiel in Folge ungeschlagen. Zu Hause drehten die Hallenser einen 0:2 Rückstand gegen BFC Preußen aus Berlin und gewannen mit 3:2. Soweit die Meldungen. Weiter geht's mit dir, Frank.
7: Ja, so ist es. Dankeschön, Lukas. Wir möchten, dass Sie gut ankommen. Hier ist der MDR Sachsen-Anhalt Verkehrsservice um 16.03 Uhr. Vorsicht bitte auf der A2 Richtung Hannover zwischen Thesen und Burg Ost befindet sich eine noch nicht gesicherte Unfallstelle auf der rechten Spur. A9 Richtung Berlin zwischen Naumburg und Weißenfels steht ein defekter LKW auf der rechten Spur. Auf der B1 gibt's immer noch Probleme am Bahnübergang Biederitz, Woltersdorfer Straße. Die Schranke ist kaputt und geblitzt wird. Auf der A38 Richtung Leipzig in Höhe Nordhausen, in Beuna in der Puppensiedlung in beiden Richtungen, in Haldensleben in der Bülstringer Straße stadtauswärts, in Halle im Bergschenkenweg in beiden Richtungen sowie in Köthen.

0: in der Magdeburger Straße stadteinwärts. Und wenn Sie was ergänzen können, rufen Sie uns bitte an. Die kostenfreie Telefonnummer 0800 946 9461. Vielen Dank und gute Fahrt. Das Sachsen-Anhalt-Wetter bis zum Abend kann es in der Altmark immer mal noch ein bisschen nieseln hier und da. Ansonsten ist es doch weiterhin freundlich und trocken. Vielerorts gibt es neben den kleinen lockeren Wolken noch einiges an Sonnenschein mitzunehmen. Ja, momentan haben wir zwischen 18 Grad auf dem Brocken und 25 Grad in Arnstein-Welpsleben. Die Nacht wird trocken, aber teilweise auch neblig und kühl bis kalt, 13 Grad, zwischen 13 und 5 Grad die Tiefstemperatur. Morgen wieder sehr freundlich, wird ein richtig schöner Sonntag, durchweg trocken und auch wieder warm bis 26 Grad. Montag und Dienstag dann weiterhin so eine Art Spätsommerwetter im Frühherbst und sogar noch wärmer bis 27 Grad.
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0: Ja, schön, dass Sie am Radio sind. Weiterhin ein schönes Wochenende und jetzt greifen CCR wieder mal in Ihre Saiten.

0: MDR Sachsen-Anhalt mit Musik von Cliff Richard. Ja, und der Herbst ist da, auch wenn er sich momentan noch recht sommerlich anfühlt. Apropos anfühlen, manches in der Natur fühlt sich überhaupt nicht gut an, finde ich jedenfalls. Nacktschnecken zum Beispiel oder auch die Früchte, um die es jetzt geht.
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0: Ja, sie sind rund, braun und kleben, anfangs zumindest, wenn man sie frisch aus ihrer Schale holt. Die Rosskastanien, die gerade von den Bäumen fallen und sich der Welt öffnen. Manche stecken also noch in ihrer grünen Hülle und da sind die Dinger ziemlich klebrig. Und wenn einer weiß, warum das so ist, dann ist es mein Kollege Carsten Möbius.
2: In den Samen der Rosskastanie sitzen sogenannte Saponine. Das sind Seifenstoffe. Wenn die Kastanie nass, beschädigt oder zerquetscht wird, gelangen diese Stoffe nach draußen. Und dann wird aus der eigentlich glatten, stumpfen Kastanie schnell eine ziemlich schmierige Angelegenheit. Für die Pflanze ist das kein glitschiger Trick. Die Seife gehört zu ihrer chemischen Verteidigung. Damit kann sie für Tiere unangenehm oder sogar giftig werden. Und damit machen sie die Samen weniger attraktiv für Fressfeinde.
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0: Tja, so leid es mir tut, das sagen zu müssen, aber die Pudis, Karat, City, Silly, sie alle können einpacken, wenn es um den Hit aller Zeiten aus dem Osten Deutschlands geht. Ute Freudenberg hat sie mit ihrer Jugendliebe alle auf die Plätze verwiesen. Jugendliebe ist in Umfragen seit vielen Jahren der beliebteste Ostsong. Schon die allererste CD-Reihe mit den Hits des Labels Amiga aus den frühen 90ern war so überschrieben. Jugendliebe. 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

0: 80er Sound mit Wham! Und das um 16.30 Uhr, halb fünf. Wir möchten, dass Sie gut ankommen. Hier ist der MDR Sachsen-Anhalt Verkehrsservice. A2 Richtung Hannover zwischen Thesen und Burg Ost. Stockender Verkehr nach einem Unfall. Zeitverlust 15 Minuten. A9 Richtung Berlin zwischen Naumburg und Weißenfels steht ein defekter LKW auf der rechten Spur. Und geblitzt wird auf der A38 Richtung Leipzig in Höhe der Anschlussstelle Nordhausen. Dann in Beuna in der Puppensiedlung in beiden Richtungen. Sowie in Haldensleben in der Bülstringer Straße statt auswärts. Das war's von uns. Vielleicht sehen Sie noch was, dann sagen wir es gern weiter, aber dazu müssen Sie uns erst anrufen, bitte unter der kostenfreien Nummer 0800 94 6 94 6 1. Vielen Dank schon mal und weiterhin gute und sichere Fahrt. Schauen wir aufs Wetter. Bis zum Abend kann es in der Altmark immer mal ein bisschen regnen, ist vielleicht zu viel gesagt, nieseln. So ein paar Tropfen ist nicht viel. Ansonsten weiterhin freundlich und trocken und durchaus auch noch Sonnenschein zwischen den Wolken. Und im Moment haben wir 20 Grad dort, wo man immer mit dem Salz wedelt. Also nicht in Halle, sondern in Salzwedel. 21 Grad haben wir in Schierke, 23 in Wittenberg, 24 in Naumburg, 25 in Köthen. In der Nacht geht's dann runter auf 13 bis 5 Grad. Es bleibt trocken, wird aber hier und da neblig sein. Und morgen am Sonntag wieder so ein schöner, ja, blauer Himmel, sehr freundlich, viel Sonne, durchweg trocken und wie heute höchstens so 26 Grad. Und noch wärmer wird es dann zu Wochenbeginn Montag und Dienstag bis 27 Grad und es geht weiter mit dem Gefühl von Spätsommer.
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0: Wir sind mittendrin im Wochenende und vor dem Wochenende müssen ja immer ganz wichtige Fragen geklärt werden. Ne? Wie wird das Wetter? Was ist los im Lande? Die Antwort steht übrigens in unserer App. Und vor allem, was gibt es zu essen? Das haben Sie uns in dieser Woche im schönsten Morgen bei Julia Rosebrock verraten.
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2: Welches Heimatgericht sollte ganz Deutschland kennen? Da haben uns viele Gerichte und Erinnerungen erreicht, aber eine Antwort war besonders oft dabei.
3: Tote Oma, also Grützwurst mit Pellkartoffeln.
4: Eventuell mit Sauerkraut.
5: Tote Oma mit Sauerkraut und Kartoffeln, also Grützwurst.
6: Und die Grützwurst schön in der Pfanne, leicht angebraten, mit Zwiebel und Majoran. Das geht eigentlich immer, das habe ich schon als Kind gern gegessen.
2: Nach Heimat schmeckt es auch bei Gabi aus Westerhausen mit diesem Klassiker.
7: Was jeder unbedingt kennen sollte in ganz Deutschland, das ist Nudeln und Ossi-Bolognese. Man kann natürlich auch ganz profan sagen, Nudeln mit Wurstgulasch.
2: Und wie immer verlosen wir unter allen Antworten auch eine handsignierte MDR Sachsen-Anhalt-Tasse. Diesmal freut sich Rüdiger Rentsch aus Oberrissdorf bei Eisleben. Sein Heimatgericht ist Schwarzsauer. Was ist das nochmal?
8: Da wird aus dem Gänse- oder Entenblut die Soße gemacht. Dazu gibt es das Klein, Flüge und Maren und was so noch drin ist, das Leber, das Herz. Und dazu Klöße halb und halb.
2: Also Rüdiger, für Ihr Heimatgericht gibt es von uns die MDR Sachsen-Anhalt-Tasse.
8: Vielen Dank, freue ich mich.
2: Und wir freuen uns schon auf Ihre Antworten zur neuen Freitagsfrage. Was liegt aktuell bei Ihnen im Auto in der Mittelkonsole? Erzählen Sie es uns als Sprachnachricht per WhatsApp oder in der MDR Sachsen-Anhalt-App. Was liegt aktuell bei Ihnen im Auto in der Mittelkonsole? Naja, Tankbons. Los geht's!
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1: Oh.

Marius Müller-Westernhagen, auch er wird ganz sicher am nächsten Sonnabend zu hören sein, wenn wir 12 Stunden lang ausschließlich deutsche Musik spielen am Tag der Deutschen Einheit. Hier ist MDR Sachsen-Anhalt. Punkt 17 Uhr gibt's bei uns die aktuelle Tageszusammenfassung mit Marcel Roth. Und dann geht's gleich weiter mit Christoph Schneider. Christoph präsentiert Ihnen ab 18 Uhr dann die neueste Ausgabe unserer Hitparade. Viel Spaß dabei und einen schönen Abend. Das wünscht Ihnen Frank Eberlein.

0: Ach, von mir aus könnte der gerne noch ein bisschen gehen. Dawn, tie yellow ribbon round the old oak tree. MDR Sachsen-Anhalt hier, wie geht's denn gleich weiter? Haben wir das geklärt. Aber gleich hier mit Wullewoo.
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3: Und im Studio jetzt mit Marcel Roth und
4: Christoph.
3: Marcel.
4: Ja.
3: Bei dir geht's um den richtig, richtig großen Sport.
4: Um den ganz großen Sport tatsächlich, um die Olympischen Spiele. Darum will sich Deutschland nämlich bewerben und schickt München als Austragungsort ins Rennen. Außerdem, warum eine Firma aus Wittenberg 6 Millionen Euro investiert und warum nicht mehr um ein Moor bei Oschersleben gestritten wird. München geht also für Deutschland ins Rennen um die Olympischen Sommerspiele für 2036, 2040 oder 2044. Das hat heute der Deutsche Olympische Sportbund in einer Abstimmung entschieden. München hatte sich da jetzt gegen die Region Köln-Rhein-Ruhr durchgesetzt. Frank Hollmann.
5: Sieger ist München.
6: Im Saal hatten es wohl schon viele geahnt, was Bundespräsident Frank-Walter Steinmeier verkündete. Der deutsche Sport bewirbt sich nach 1972 erneut mit München um olympische und diesmal auch paralympische Sommerspiele. Dazu Kanuslalom in Augsburg, Segeln in Kiel und Fußball in weiteren Städten von Stuttgart bis Nürnberg. Harz aber bleibt der Olympiapark von 72 mit seinem ikonischen Zeltdach. Klar ist aber auch, München muss Gas geben, vor allem bei der Infrastruktur, bei Straßen und ÖPNV. 2029 fällt die Entscheidung, wer die Spiele 2036 bekommt. Es könnte München sein, nicht viel Zeit. Der Bundespräsident aber betont die Chancen einer deutschen Bewerbung.
5: Bringen wir unser Land jetzt in Bewegung, um alles zu stärken, was uns verbindet. Stellen wir uns geschlossen hinter unseren Olympiakandidaten. Ich bin überzeugt, wenn wir als Team Deutschland an den Start gehen, dann haben wir beste Chancen, Gastgeber der Spiele zu werden.
4: Und ob Deutschland, ob München also tatsächlich Austragungsort wird, entscheidet sich eben frühestens in 3 Jahren. Als Konkurrenten gelten unter anderem Ahmedabad in Indien, Doha in Katar und Istanbul in der Türkei. In der Wirtschaft, da ist die Stimmung nicht so gut. Seit vielen Monaten schon stehen die Firmen auf der Bremse und investieren kaum. Zu unsicher sind die Zukunftsaussichten. Da überrascht jetzt aber ein mittelständischer Unternehmer aus Wittenberg. Er investiert ganze 6 Millionen Euro in ein Reisemobilcenter. MDR Sachsen-Anhalt-Reporter André Damm hat sich das neue Firmenanwesen im Ortsteil Geribo angesehen.
7: Hinter der Firma Elbe Caravan steckt der Name Barabas. Als Eigentümer müssen Roy und Andrea Barabas die für einen Mittelständler riesige Investition allein schultern. Und beide sind schon über 50.
8: Wir sind angespannt, alle beide, aber auch Glücksgefühl. Ja, weil ich weiß, uns ist was gelungen.
7: Denn das neue Anwesen verbindet die Vermietung von Wohnmobilen und Wohnwagen, die Verkaufsberatung und den Werkstattservice auf moderne Art. Am bisherigen Standort in Gribo, gut 200 Meter entfernt, war es zu eng geworden. Auch, weil es an Kunden nicht mangelt.
8: Die Mietkunden kommen aus der Nähe Wittenberg, Landkreis Wittenberg, aber auch aus Berlin, Potsdam, Leipzig. Und die Kaufkunden kommen eigentlich aus ganz Deutschland, weil wir die Fahrzeuge auch inserieren. Die schauen vorher ins Netz rein. Und natürlich spielt teilweise auch der Preis eine Rolle, aber auch die Beratung.
7: Ihr Ehemann Roy Barabas ist überzeugt davon, dass diese Art Urlaub zu machen auch künftig Anhänger finden wird.
9: Also wir haben in den letzten, ich sag mal, 10, 15 Jahren wirklich erfolgreich verkauft. Und wir sind fest der Meinung, die Branche wird sich auf dem Niveau halten, wenn nicht sogar noch steigern.
7: Eine Wette auf die Zukunft verbunden mit allen Risiken. Doch das hat im Haus Barabas schon eine gewisse Tradition.
9: Ja, Mut muss man auf jeden Fall haben. Ich bin auch so aufgewachsen, ich bin so erzogen worden. Meine Eltern, die haben damals die Umzugsspedition 1990 gegründet. War damals auch Risiko alles. Und wir haben 2002 den Schritt gewagt und haben gesagt, wir möchten uns jetzt auch noch mal gerne was Eigenes aufbauen. Wir haben selber Camping gemacht.
7: Und jetzt zu Barabas, sei mal mit dem neuen Reisemobil.

0: Deal Center bestens aufgestellt. Das sei Unternehmergeist, der gerade in diesen Zeiten benötigt wird, sagt Wittenbergs Landrat Christian Tötsch.
1: Wenn sich eine Familie auf den Weg macht und 6 Millionen Euro organisiert, um sowas zu bauen, dann ist das was Besonderes für diesen Landkreis. Es schafft Arbeitsplätze, es hält Arbeitsplätze, es sind Handwerker von hier beschäftigt worden, Bauunternehmen von hier. Das ist genau der Wirtschaftskreislauf, den wir brauchen.
0: Für den Landrat steht fest, es müsste noch mehr von diesen Investoren geben.
2: Und vom Anhaltischen jetzt in die Börde kurz. Das große Bruch bei Oschersleben, das war einst ein Moor, das man nur mit einer Fähre tatsächlich überqueren konnte. Heute werden die Flächen landwirtschaftlich genutzt. Schon im Mittelalter wurde nämlich begonnen, das Moor trocken zu legen. Zu DDR-Zeiten wurde das perfektioniert, um auch noch den letzten Quadratmeter nutzbar zu machen. Heute weiß man natürlich, wie wichtig Moore sind, um CO2 zu speichern. Das große Bruch bei Oschersleben soll deshalb wieder vernässt werden. Vor 3 Jahren hat es deshalb einen Proteststurm gegeben. Jetzt aber haben sich die Gemüter wohl beruhigt. Warum? MDR Sachsen-Anhalt-Reporterin Annette Schneider-Solis.
3: Kühe grasen auf Weiden. Wo im Sommer Getreide wuchs, sind die Felder jetzt schwarz. Zwischen den Schlägen immer wieder Entwässerungsgräben. Früher war hier Moor. Das soll wiederkommen. Nutzer wie Anwohner wurden vor knapp 3 Jahren vor vollendete Tatsachen gestellt. Fördermittel für eine Vernässung waren bereits beantragt. Kreisumweltdezernent Dennis Gruber weiß, dass damals nicht alles optimal lief.
4: Ich glaube, für uns als Landkreis war es auch ein großer Lerneffekt. Einfach die Mitnahme und die Kommunikation, auch das Informieren. Wir sind ja als eine von 3 Modellregionen auch deutschlandweit ausgesucht worden. Und in dem Austausch mit den Kollegen in den anderen beiden Regionen haben wir gesehen, dass wir hier relativ weit sind, gerade was das Kommunikative betrifft. Und das, glaube ich, ist der größte und wesentliche Faktor, um somit ja auch Akzeptanz generell zu schaffen, um in der Bevölkerung sich Nachhalt zu holen für auch spätere Projekte, die vielleicht dann möglich wären.
3: In der Arbeitsgruppe sitzen Wasserwirtschaftler, Kreistagsabgeordnete, Landwirte. Sascha Beuk leitet einen Milchviehbetrieb in Hamersleben und war einer von denen, die gegen die Pläne Sturm liefen. Nach einem Jahr in der Arbeitsgruppe sieht er vieles entspannter. Er weiß, dass seine Bedenken ernst genommen werden.
5: Das ist ja unsere Futtergrundlage für unseren ganzen Betrieb, für die Rinder, für die Mastbullen. Und mittlerweile hat sich das alles ein bisschen beruhigt, sage ich jetzt mal. Und wir sind im Konsens mit dem Landkreis, mit allen Beteiligten, mit NABU. Das ist ja gut. Und wir Landwirte sind da halt auch ein Teil jetzt, was vorher halt nicht so war.
3: Nach einem Jahr haben beide Seiten einen Konsens gefunden. Das Moor kann zurückkehren, ohne dass Landwirte ihre wirtschaftliche Grundlage verlieren. Bis zum Jahresende soll ein Ingenieurbüro Daten erheben, die im kommenden Jahr ausgewertet werden. Dann kann eine konkrete Umsetzung geplant werden.
2: Das große Bruch bei Oschersleben soll also wieder ein Moor werden. Das war der Tag in Sachsen-Anhalt um 17 Uhr. Nachrichten gibt es wieder um 18 Uhr. Und bis dahin noch viel besser, gibt es gute Musik.
6: Haben wir doch ganz viel Moor haben wir da.
2: Ganz viel.
6: Sorry. Naja. Wir möchten, dass Sie gut ankommen. Hier ist der MDR Sachsen-Anhalt Verkehrsservice. Wir haben es 7 Minuten nach 17 Uhr. A2 Richtung Hannover zwischen Thesen und Burg Ost. Stockender Verkehr nach einem Unfall. Und A9 Richtung Berlin zwischen Naumburg und Weißenfels steht ein defekter LKW auf der rechten Fahrspur. Und Sie haben noch Blitzer entdeckt. Auf der A38 Richtung Leipzig, Höhe Nordhausen und in Haldensleben in der Böstringer Straße, stadtauswärts. Wenn Sie Ergänzung durchgeben möchten, los, gerne am Telefon 0800 94 6 94 6 und die 1. Was ist das für ein Wetter? Aschersleben 22 Grad, Naumburg 22 Grad, Güterglück 22 Grad. Was für ein Abend. Heute Nacht locker bewölkt, sternenklar 11 bis 7 Grad und morgen nochmal so ein Tag. Bis 26 Grad werden's.
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6: Na, einen guten.

Ein Lieblings-84er hier bei MDR Sachsen-Anhalt. Al Corley und Square Rooms. Wir haben es 17:45 durch. Willkommen hier am Samstagabend. Und es ist gerade eine Meldung von der A9 hier reingekommen. Vorsicht, Richtung München. Zwischen Weißenfels und Naumburg steht ein defektes Fahrzeug auf der linken Fahrspur. A9 Richtung München. Zwischen Weißenfels und Naumburg ein defektes Fahrzeug auf der linken Fahrspur. Jetzt gibt's Musik von Heinz Rudolf Kunze. Aller Herren Länder. 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Also, am 3. Oktober von 6 bis 18 Uhr hier bei MDR Sachsen-Anhalt 100% Musik aus Deutschland Ost und West. Und nicht nur das, Sie können Ihre liebsten Deutsch-Songs noch mit ergänzen. Wir werden an diesem Tag also auch Ihre Musikwünsche erfüllen. Einzige Bedingung, deutschsprachig sollten Sie sein. Infos dazu auf unserer App, da können Sie dann auch Ihren Musikwunsch durchgeben. Schon mal jetzt vormerken, heute in einer Woche, der 3. Oktober, wird richtig, richtig cool hier mit MDR Sachsen-Anhalt. Und da ist er, der Heinz Rudolf, der Kunze, aller Herren Länder.

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4: 17:30 Uhr, wir möchten, dass Sie gut ankommen. Hier ist der MDR Sachsen-Anhalt Verkehrsservice. A9 Richtung Berlin. Zwischen Naumburg und Weißenfels steht ein defekter Laster auf der rechten Fahrspur. Und A9 Richtung München. Zwischen Weißenfels und Naumburg ein defektes Fahrzeug auf der linken Fahrspur. Hier bitte besondere Vorsicht. Und ich habe noch die B1 dabei. Zwischen Biederitz und Gerwisch ist die Bahnschranke außer Betrieb. Und dann gibt's natürlich noch Blitzer. Die stehen auf der A38 Richtung Leipzig, Höhe Nordhausen und in Haldensleben in der Böstringer Straße, Stadt auswärts. Sollten Sie Ergänzung durchgeben möchten, dann ist das hier jederzeit möglich. Und zwar auf der kostenfreien Rufnummer 0800 94 6 94 6 und die 1. Wetter? Meine Güte, Querfurt 22 Grad, Quellendorf 22 Grad, Quedlinburg 22 Grad. Es gibt so ein paar Wölkchen, aber es ist ein Traumabend. Heute Nacht locker bewölkt und meist sternenklar bei 11 bis 7 Grad und morgen wieder so freundlich und auch wieder so warm bis 26 Grad. Am Montag sogar nochmal bis 27 Grad.
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0: So klingt MDR Sachsen-Anhalt am Samstag, Spätnachmittag. Lionel Richie, Say You, Say Me. Wir haben 17.38 Uhr und wir gucken ganz kurz zum Sport in die zweite Bundesliga Handball. Dessau Roßlau ist da gerade fertig geworden. Die wollten gegen das Spitzenteam aus Potsdam die Trendwende, aber am Ende hat das dann doch nicht geklappt. Der Dessau-Roßlauer HV verliert gegen den VfL Potsdam mit 25 zu 29. Und wir bleiben bei unseren Vereinen.
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0: Denn unsere Vereine sind uns hier Geld wert. Jeden Tag fast. Gemeinsam anpacken, gemeinsam abräumen. Das erleben wir gerade mit unserer Aktion für alle Vereine im Land. Da gibt es jeden Tag für einen Verein bis zu 2.500 Euro und auch die Deutsche Lebensrettungsgesellschaft, die Ortsgruppe Zerbst-Anhalt, hat sich angemeldet und sie hat abgeliefert. Die haben die Tagesaufgabe bekommen, die Nute, dieses Flüsschen im Zerbster Kernstadtgebiet, vom Müll zu befreien. Und es ist fast völlig zweitrangig, dass die Aufgabe natürlich mit Bravour gelöst wurde. Nee, noch viel besser dabei ist dieses mega Zusammenhaltsgefühl.
2: Das Zusammengehörigkeitsgefühl. Hier kommen Menschen zusammen aus unterschiedlichen Berufsgruppen mit unterschiedlichen Lebensgeschichten und jeder trägt da seinen Teil dazu bei. Und gemeinsam bildet man dann irgendwie eine Stärke, die der Einzelne aus verschiedenen Gründen nicht stemmen könnte.
3: Seit 2 Jahren bin ich Rentner und wollte mich einfach engagieren, weil ich der festen Überzeugung bin, das ist sehr, sehr wichtig. Dafür kann man, sage ich mal, staatlich gestützt kein Personal vorhalten. Und das machen die Jungs und die Mädels aufgrund ihrer Ausbildung, die halt auch für die Allgemeinheit einzusetzen, wenn sie gebraucht werden. Und was natürlich klasse ist, das habe ich in den letzten 2 Jahren auch gelernt, das ist das Zusammenhaltsgefühl. Das ist eine Truppe, die sich versteht, die zusammenarbeitet und die auch zusammen feiert.
0: Und ganz nebenbei wurde in Zerbst eben auch noch die Nute bereinigt. Was da alles rausgeholt wurde, das können Sie sich anschauen auf unserer MDR Sachsen-Anhalt-App. Sie werden Augen machen.
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Jawohl, ja, die Pudis Rocker-Rente-Musik made in Germany hier bei MDR Sachsen-Anhalt. Und da darf der Hinweis nicht fehlen, dass am 3. Oktober, heute in einer Woche, hier im Programm, wir den ganzen Tag Musik made in Germany spielen. Deutschsprachige Künstler, deutschsprachige Songs von 6 bis 18 Uhr hier im Programm. Und wir nehmen auch schon mal gerne Ihre Musikwünsche an jenem Tag entgegen, sofern Sie auch deutschsprachig sind. So, jetzt gehen wir ins Hier und Jetzt. Es ist der 26.09.2026. Es ist Zeit für die Hitparade. In etwa 11 Minuten direkt nach den Nachrichten geht's los. Und die große Frage, natürlich jede Woche, gibt's eine neue Nummer 1?

das heute immer noch können. Ich will nicht allzu viel verraten, aber in der Hitparade ist ganz schön viel durcheinander gewirbelt worden, auch in der Spitzengruppe. Und noch eine Sache möchte ich loswerden. Achso, Hitparade also ab 18 Uhr dann gleich hier im Programm. Und noch eine Sache, die mir wichtig ist. Wir haben ein Geburtstagskind, Brian Ferry. Wird heute 81 und da wollen wir ihn natürlich hier hören in voller Schönheit. Was macht Brian Ferry? Also, er lebt ganz gut als Ruheständler. Er geht häufig fischen. Er liebt nach wie vor Kunst, Kultur, Geschichte und Mode und guten Stil. Und das kann man ja quasi auf jedem Bild sehen. Brian Ferry immer bestens gekleidet. Hier ist er mit Roxy Music, Jealous Guy. Und da gibt es heute zur Feier des Tages die Albumfassung.

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1: Mit Lukas Mauri. Guten Abend. Seit heute früh ist eine lange Kolonne über Sachsen-Anhalts Straßen hinweggezogen. 40 Fahrzeuge des Katastrophenschutzes haben den Ernstfall geübt. Es wurde getestet, medizinische Einsatzfahrzeuge aus dem Harz, Mansfeld-Südharz und dem Saale- und Salzlandkreis über längere Distanz zu verlegen. Auch über die A36 und A14 und die B100 führte der Weg. Der Zivilschutztross durfte nicht überholt werden, obwohl er zum Teil nur Tempo 60 fuhr. Nach Ankunft am Ziel bei Halle zog Organisator Sebastian Petrusch ein positives Fazit.
2: Unser Dank gilt allen ehrenamtlichen Einsatzkräften, den Kameraden und Helfern im Landkreis Wittenberg und Salzlandkreis, die die Versorgung sichergestellt haben. Und man kann feststellen, das ist eine starke Leistung und ein gutes Wirken, gutes Zusammenwirken aller Beteiligten. Auch vielen Dank dafür.
1: Autofahrer hätten sich rücksichtsvoll verhalten. Nur einer versuchte demnach, die Kolonne zu überholen und zerriss sie dabei kurzzeitig. München ist der deutsche Kandidat für die Olympischen Sommerspiele für 2036, 40 oder 44. Die bayerische Landeshauptstadt setzte sich bei einer Abstimmung des Deutschen Olympischen Sportbunds gegen Köln-Rhein-Ruhr durch. Ob München tatsächlich Austragungsort wird, entscheidet sich frühestens in 3 Jahren. Als Konkurrenten gelten unter anderem Ahmedabad in Indien, Doha in Katar und Istanbul in der Türkei. Nach dem Rückruf von Millionen Fahrzeugen des VW-Konzerns müssen betroffene Kunden womöglich 2-mal in die Werkstatt. Das geht aus einer internen Meldung von VW hervor, die mehreren Medien vorliegt. Demnach soll eine rostanfällige Schraube an der Lenkung durch ein anderes Modell ersetzt werden. Man gehe aber davon aus, dass anfangs nicht genug neue Schrauben zur Verfügung stünden. Ersatzweise dürfe das alte Schraubenmodell erneut verbaut werden, müsse aber spätestens nochmal getauscht werden. Von dem Rückruf sind in Deutschland schätzungsweise 1,5 Millionen Autos von VW, Skoda, Audi und Seat betroffen. Linien streichen, Takte ausdünnen, am Wochenende noch weniger Fahrten. Wenn's am Geld fehlt, leiden darunter oft die Öffis. In Halle hat der Fahrgastverband Pro Bahn davor gewarnt, den ÖPNV in Mitteldeutschland weiter zurückzubauen. Als Beispiel werden Kürzungen bei der Straßenbahn in Halle oder auch in Dresden, Chemnitz und Bautzen genannt. Vom Verband hieß es, Mobilität dürfe nichts davon abhängen, wie angespannt die Finanzlage einer Kommune ist. Es müsse gesichert sein, dass der Bus morgen noch fährt und die Bahn auch übermorgen verlässlich kommt. Auch im Sinne der Lebensqualität der Menschen, hieß es. In der Fußball-Regionalliga bleibt der Hallische FC im 6. Ligaspiel in Folge ungeschlagen. Zu Hause drehten die Hallenser einen 0:2 Rückstand gegen BFC Preußen aus Berlin und gewannen mit 3:2. Um 20 Uhr geht's dann in der Handball-Bundesliga weiter. Der SC Magdeburg empfängt Bietigheim. Und das waren die Meldungen. Weiter mit dir, Christoph.
3: Dankeschön, Lukas. Wir möchten, dass Sie gut ankommen. Hier ist der MDR Sachsen-Anhalt Verkehrsservice um 18:03. Es gibt Behinderungen auf der B1. Zwischen Biederitz und Gerwisch ist die Bahnschranke außer Betrieb. Aber das war es dann auch, was uns gemeldet wurde. Sie können Ergänzungen durchgeben, falls es nötig ist. Und zwar auf der 0800 94 6 94 6 und die 1. Das Wetter, Stassfurt 22 Grad, Güntersdorf 22 Grad, Gentin 19 Grad. Jetzt gibt es doch so ein paar dickere Wolken. Im Großen und Ganzen bleibt es aber sehr versöhnlich. Heute Nacht locker bewölkt oder ja fast sternklar bei 11 bis 7 Grad. Und morgen nochmal so ein Tag wie heute. Freundlich warm bis 26 Grad. Am Montag geht das so weiter. Bis zu 27 Grad könnte es am Montag werden.
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3: Also rein in die nächsten 2 Stunden. Die Top 20 liegt auf. Es gibt 4 Neuvorstellungen und es gibt vielleicht eine neue Nummer 1. Wir werden uns ganz langsam Schritt für Schritt nach vorn arbeiten. Beginne mit Platz 20. Vorige Woche neu vorgestellt und hat sich wirklich ganz knapp nur platziert. Ich habe selbst die Auswertung gemacht.

0: Wenn es wie die Stones klingt, dann werden es wohl die Stones sein. Seit 3 Wochen dabei und in dieser Woche auf Platz 19 gelandet, die Stones und Don't Stop. Und damit willkommen bei MDR Sachsen-Anhalt. Hier ist Hitparadenzeit, wie jeden Samstag um diese Uhrzeit. Und Sie können auch jetzt schon wieder abstimmen für die nächste Woche. Sie können durchgeben, welcher Lieblingssong ist, welchen Sie nächste Woche wiederhören möchten. Und Sie können auch durchgeben, welchen Song Sie denn hier mal neu ins Rennen geben möchten.
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0: Und die erste Neuvorstellung kommt von Bernd Texter aus Lübbenau. Er sagt, Richard Marx, Right Here Waiting soll es sein.

wunderschöner Song aus dem Wendejahr. Right Here Waiting. Richard Marx, die erste Neuvorstellung. Der Vorschlag von Bernd Texter aus Lübbenau. Dieser Song ist also ab sofort mit wählbar. Und mal gucken, wo der sich in der nächsten Woche platzieren wird, falls er sich platzieren wird. Zurück in die Plätze. Wir sind angekommen bei Platz 18, die sechste Woche dabei. Fleetwood Mac, Big Love. Ich habe die Maxi-Version dabei.

achte Woche dabei und diese Woche auf Platz 17 gelandet. Eh die Liebe stirbt, Musik von Ralf Bumibose, wie wir ja früher gesagt haben. Bis zum Service Halb schaffen wir noch den Neuzugang Nummer 2. Von 0 auf 16 eingestiegen, Kate Bush, Wuthering Heights.

0: Wir möchten, dass Sie gut ankommen. Hier ist der MDR Sachsen-Anhalt Verkehrsservice. Eine Minute nach 17:30 haben wir's. Es gibt die Meldung von der B1. Zwischen Biederitz und Gerwisch ist die Bahnschranke außer Betrieb. Allen unterwegs wünsche ich eine gute Fahrt und würde Sie bitten, Bescheid zu sagen, falls was gefehlt hat. Die Nummer ist die kostenfreie 0800 94 6 94 6 und die 1. Hundeluft 19 Grad, Hettstedt 20 Grad, Bitterfeld 21 Grad. Da kann man auch noch ein bisschen draußen sitzen, oder? Heute Nacht ein paar Wolken. Es wird die meiste Zeit aber sternenklar sein bei 11 bis 7 Grad. Und morgen der Sonntag wieder freundlich und auch wieder so warm bis 26 Grad. Am Montag sogar bis 27 Grad.
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0: Mittendrin sind wir schon. Platz 15 liegt auf. Vorige Woche die 15, diese Woche die 15. Seit zwei Wochen dabei. Kincaid. Big Hand for Annie.

0: Hitparadenzeit zum Samstagabend bei MDR Sachsen-Anhalt mit den Bee Gees von 18 auf 14, vier Plätze rauf. New York Mining Disaster 1941.
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0: Und da sage ich Hallihallo, Reinhard in Landsberg.
2: Hallo.
0: Hier ist die Hitparade sozusagen.
2: Ja, das ist schön.
0: Ich habe Ihren Song heute als Neuvorstellung dabei. Joan Baez, Diamonds and Rust.
2: Das wäre toll, ja.
0: Und würde gern noch von Ihnen wissen, bevor wir ihn jetzt hören, warum soll es der sein? Was hat der, was andere nicht haben?
3: Der hat erstmal schlechte Karten bei euch. Joan Baez wird ab und zu gespielt bei euch. Ja. Aber immer nur...
0: Der große, große Heuler, na klar, ja.
3: Und dass Joan Baez noch viele hundert andere Lieder geschrieben hat, geht so ein bisschen am MDR vorbei. Und da dachte ich mir, ist auch logischerweise mit eins meiner Lieblingslieder von ihr, wobei ich da eine ganze Menge habe.
0: Ja.
3: Aber Diamonds and Rust ist ein Ding, was auch, sage ich mal, ganz gut in die Hitparade passen könnte.
0: Und wenn, also wenn die am Anfang die Gitarre, so ein paar Takte, und wenn sie anfängt zu singen, ist man auch sofort drin. Also ja. geht mir auch jedes Mal so. Und ich würde mir natürlich jetzt, ich darf ja jetzt niemanden beeinflussen, aber ich würde mir schon wünschen, dass wir den jetzt hier ein paar Mal öfter hören in der Hitparade.
3: Den Wunsch schließe ich mich gern ein.
0: Gut. Dann danke ich, dass Sie kurz hatten. Wie haben Sie denn diesen Traumtag heute verbracht?
3: Ich bin momentan in meinem Büro und sitze noch am Umräumen und Aufräumen. Ja, und jetzt mache ich gerade, meine Frau muss heute Abend in die Nachtwache, die ist arbeitet im Pflegedienst. Und da muss ich jetzt eher einen schönen Salat machen.
0: Ich wünsche Ihnen einen schönen Salat, auch Ihrer Frau einen guten Dienst und viel Freude mit Joan Baez.
3: Danke, einen schönen Tag noch, schöne Hitparade. Ne?
0: Diamonds and Rust, Neuvorstellung Nummer 2.

So schön kann eine Abrechnung mit einem Ex-Partner klingen. Joan Baez, Bob Dylan musste ja herhalten. Diamonds and Rust, das ist Neuverstellung Nummer 2 in dieser Woche hier in der MDR. In der Hitparade bei MDR Sachsen-Anhalt. Zurück in die Platzierungen. Wir sind angekommen bei Platz 13. Status Quo. Pictures of Matchstick Men.

Klare Ansage von Bonnie Tyler, Holding Out for a Hero, in dieser Woche auf der 12 gelandet und in dieser Woche zum 10. Mal dabei. Das bedeutet, dieser Song sagt Tschüss, der darf nicht wiedergewählt werden. Die Hitparade bei MDR Sachsen-Anhalt. Sie können jederzeit jetzt auch schon auf der App abstimmen für die nächste Woche für Ihren Lieblingssong. Sie können eine Neuvorstellung durchgeben oder einfach noch warten bis nach der Sendung. Alles freigestellt. Jetzt der zweithöchste Neuzugang. Von 0 auf 11 eingestiegen. Depeche Mode. Enjoy the Silence. Hier kommt die Maxi-Version der Hands and Feet Mix.

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1: Mit Lukas Mauri. Guten Abend. Bei der UNO in New York ist es heute zum ersten Treffen zwischen zwei Regierungsvertretern aus Russland und Deutschland seit Beginn des russischen Krieges in der Ukraine gekommen. Bundesaußenminister Wadefuhl traf sich mit seinem russischen Amtskollegen Lavrov. Wadefuhl machte Lavrov nach eigenen Angaben deutlich, dass beide Regierungen jederzeit zu einem konstruktiveren Verhältnis zurückkehren könnten. Dafür müsse Russland aber daran mitwirken, eine dauerhafte Friedensordnung in Europa wiederherzustellen. Das Gespräch dauerte 20 Minuten. Seit heute früh ist eine lange Kolonne über Sachsen-Anhalts Straßen gezogen, auch über die A36 und A14. 40 Fahrzeuge des Katastrophenschutzes haben den Ernstfall geübt. Es wurde getestet, medizinische Einsatzfahrzeuge aus dem Harz, Mansfeld-Südharz und dem Saale- und Salzlandkreis über längere Distanz zu verlegen. Der Zivilschutztross durfte nicht überholt werden, obwohl er zum Teil nur Tempo 60 fuhr. Nach Ankunft am Ziel bei Halle zog Organisator Sebastian Petrusch ein positives Fazit.
2: Unser Dank gilt allen ehrenamtlichen Einsatzkräften, den Kameraden und Helfern im Landkreis Wittenberg und Salzlandkreis, die die Versorgung sichergestellt haben. Und man kann feststellen, das ist eine starke Leistung und ein gutes Wirken, gutes Zusammenwirken aller Beteiligten. Auch vielen Dank dafür.
1: Autofahrer hätten sich größtenteils rücksichtsvoll verhalten. Bei den Sondierungsgesprächen im Magdeburger Landtag wird die möglicherweise entscheidende Rolle des BSW immer deutlicher. Weder AfD noch CDU, Linke, SPD und Grüne haben ohne die Partei eine Mehrheit. Nach eigenen Angaben führt das BSW deshalb mit allen Parteien Gespräche. Julian Bremer, welchen Kurs verfolgt denn das BSW dabei?
3: Die Bundesspitze des BSW fordert in Sachsen-Anhalt vor allem nach Inhalten zu entscheiden und weniger nach Parteifarben. Die Vorsitzende Amira Mohammed Ali kritisierte heute, dass es in der politischen Debatte nur noch darum gehe, auf welcher Seite der Brandmauer man stehe. Wenn es also sinnvolle Schnittmengen mit der AfD gibt, aber auch mit anderen Parteien, solle sich das BSW denen öffnen. Einer Koalition mit der AfD-Fraktion in Magdeburg erteilte Ali erneut eine Absage. Stattdessen aber wäre wohl denkbar, je nach Thema neu nach Mehrheiten zu suchen, mit einer Minderheitsregierung. Nach der Wahl hatte die Partei einen überparteilichen Ministerpräsidenten ins Spiel gebracht.
1: In ganz Deutschland sind heute knapp 200.000 Menschen auf die Straße gegangen, um gegen Sozialkürzungen zu protestieren. Das teilte der Deutsche Gewerkschaftsbund mit, der zu den Protesten aufgerufen hatte. Der DGB kritisierte die Reformpläne der Koalition bei Arbeitszeit und Rente und warnte vor weiteren Leistungskürzungen. Auch in Magdeburg hatten sich Menschen versammelt. In der Fußball-Regionalliga bleibt der hallische FC im 6. Ligaspiel in Folge ungeschlagen. Zu Hause drehten die Hallenser einen 0:2 Rückstand gegen BFC Preußen aus Berlin und gewannen mit 3:2. Um 20 Uhr geht's dann in der Handball-Bundesliga weiter. Der SC Magdeburg empfängt Bietigheim. Soweit die Meldungen. Weiter mit dir, Christoph.
4: Dankeschön, Lukas. Wir möchten, dass Sie gut ankommen. Hier ist der MDR Sachsen-Anhalt Verkehrsservice. Es gibt die eine Meldung von der B1. Zwischen Biederitz und Gerwisch ist die Bahnschranke außer Betrieb. Wenn Sie Ergänzung durchgeben möchten, sind Sie hier goldrichtig. Und zwar auf der 0800 94 6 94 6 und die 1. Eisleben 20 Grad, Wittenberg 18 Grad, in Köthen sind es 19 Grad. Es ist genau der richtige Abend, um ein wenig draußen zu sitzen noch. Auch heute Nacht meist sternenklar bei 11 bis 7 Grad und morgen der Sonntag sommerlich bis 26 Grad und viel Sonne.
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4: Zweite Stunde Hitparade hier. Willkommen. Wir haben die Top 10 vor uns. Es gibt auch noch zwei neue Vorstellungen. Und möglicherweise eine neue Nummer 1. Sie können abstimmen, auch jetzt schon auf der MDR Sachsen-Anhalt App. Und können auch dort vorschlagen, welcher Song denn nächste Woche sich als Neuvorstellung präsentieren soll. So, weiter geht's mit Platz 10. Wir sind genau bei Platz 10 angekommen. Und haben dort seit 5 Wochen dabei Joe Cocker, Summer in the City.

0: Der Samstagabend bei MDR Sachsen-Anhalt gehört der Hitparade und gehörte gerade Platz 9 von 6 auf 9 gefallen. In der zweiten Woche dabei Silly und die verlorenen Kinder. Und jetzt kommt das hier.
1: Neuvorstellung Nummer 3.
0: Jede Woche sind es ja 4 Songs, die sich ja neu ins Rennen werfen. Und für den nächsten Song ist zuständig Matthias aus Dessau. Alvin Stardust, I Feel Like Buddy Holly. Warum soll es der sein?
2: Also ich finde die ganze Melodie, das ist so schön tragende Melodie und alles, das hört sich einfach gut an. Da kriegt man so richtig das so richtig ruhiges Gefühl und das klingt auch so schön, ja. Was anderes fällt mir dazu jetzt auch nicht ein. Ich höre das Lied einfach gerne und ja.
0: Der hat so was Umarmendes, oder?
2: Richtig. Das ist so eine wunderschöne Melodie und man fühlt sich da geborgen. Der Text ist ja auch schön, so wie ich mit meinem mäßigen Englisch weiß, geht ja auch so ein bisschen Liebeskummer, ja.
0: Und wenn ich mich so zurückerinnere, 1984, da ist der Song ja erschienen. Da gab es schon Frankie Goes to Hollywood, da gab es Bronski Beat, da gab es Eurythmics. Und dann kommt plötzlich Alvin Stardust, der klingt da nochmal so wie richtig. So, hier haben nochmal die 70er angeklopft, wir waren auch eine schöne Zeit. Und ja. Und ich weiß auch, kann ich Ihnen ja so erzählen hier, immer wenn dieser Song läuft, fällt auf, dass bei diesem Lied ganz viele Leute immer noch nachfragen, oh, was ist denn das, von wem ist denn das, wo finde ich denn das? Das wird wahrscheinlich dann jetzt wieder ganz vielen Leuten so gehen, weil es einfach so ein schönes Lied ist.
2: Vor allen Dingen, es hebt sich so schön ab. Es ist ja so in ein richtiger Oldie und es ist ein richtiger Ohrwurm, ja. Und das Motto von MDR Sachsen-Anhalt, die Musik, wie heißt es, unserer Zeit oder unseres Lebens.
0: Die Hits unseres Lebens, genau.
2: Die Titel unseres Lebens. Und da erinnert man sich so an seine Jugend und so und wie man damit groß geworden ist. Und das ist einfach schön.
0: Dann geht er jetzt ins Rennen und wir gucken mal, wie er sich schlägt. Und ich sende liebe Grüße nach Dessau und danke, dass Sie kurz Zeit hatten.
2: Na klar. Und liebe Grüße ans Studio und macht bitte weiter so.
0: Machen wir.
2: Bleibt dran und die Lieder unseres Lebens, ja, das soll so bleiben und das ist auch immer wieder schön.
0: Ich wünsche einen schönen Abend, viel Spaß mit Hitparade.
2: Das wünsche ich Ihnen auch und Ihren Mitarbeitern auch alles Gute. Ne? Bleiben Sie gesund, tschüss.

0: Neuverstellung Nummer 3, Alvin Stardust, I Feel Like Buddy Holly. Wenn Sie den nächste Woche hier in der Hitparade hören wollen, dann gehen Sie auf die MDR Sachsen-Anhalt App und machen Ihr Kreuzchen bei Alvin Stardust. Damit geht's zurück in die Platzierungen. Hier sind wir bei
1: Platz 8.
0: Seit 7 Wochen dabei, John und Vangelis, I'll Find My Way Home.

Ah, nix mit Summer Moved On. Der hat sich heute hier ganz eindrücklich zurückgemeldet und auch in der Hitparade ging es für den Summer nochmal nach oben. Von 16 auf 7. Aha, Summer Moved On. Hier ist die Hitparade bei MDR Sachsen-Anhalt. Sie können jederzeit abstimmen auf der MDR Sachsen-Anhalt App. Sie können dort auch einen eigenen Vorschlag durchgeben oder Sie können einfach weiter lauschen. Enola Gay liegt auf Orchestra Maneuvers in the Dark in dieser Woche auf Platz 6.

0: von der 4 auf die 6 gefallen. OMD, Enola Gay. Wir möchten, dass Sie gut ankommen. Hier ist der MDR Sachsen-Anhalt Verkehrsservice. Wir haben es 7:58. Wir haben doch keine Zeit. Es gibt eine Meldung von der B1. Zwischen Biederitz und Gerwisch ist die Bahnschranke außer Betrieb. Ich wünsche allen unterwegs eine gute Fahrt. Sollte was Wichtiges fehlen hier, sagen Sie Bescheid. 0800 94 6 94 6 und die 1. Und noch kurz Wetter. Wernigerode 17 Grad, 18 Grad in Wolmerstedt, 18 Grad auch in Wolfen. Heute Nacht locker bewölkt, sogar meist sternenklar bei 11 bis 7 Grad. Morgen früh erstmal frisch, dann wird es wieder freundlich und auch wieder warm bis 26 Grad. Am Montag auch sogar bis 27 Grad.
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0: Es geht in die Top 5 und da ist ein Song aufgetaucht, den ich vorige Woche schon fast raus hatte. Von der 20 nochmal gestiegen auf die 5. Peter Kent und Luisa Fernandez, Solo por ti.

0: Von der 2 gefallen auf die 4. Aber ich hatte ja schon angekündigt, dass hier in der Spitzengruppe ganz schön was passiert ist. Karat, König der Welt, seit 9 Wochen dabei. Das ist die Parade hier bei MDR Sachsen-Anhalt und es fehlt noch eine
1: Neuvorstellung Nummer 4.
0: Und die kommt von Andrea aus Gräfenhainichen, R.E.M., Man on the Moon.

0: Neuvorstellung Nummer 4 und damit sind sie alle beisammen. R.E.M. Man on the Moon. Abstimmen dafür oder für eine der anderen Songs auf der MDR Sachsen-Anhalt App. So, jetzt geht's in die Spitzengruppe. Es ist jetzt genau die richtige Zeit für
1: Platz 3.
0: Und das war vorige Woche noch die 1. Hot Chocolate, No Doubt About It. Seit 10 Wochen dabei, darf dann auch nicht wiedergewählt werden.

No doubt about it. Das waren 10 schöne Wochen und 6 davon war es sogar der Spitzenplatz. Heute hier in der Hitparade bei MDR Sachsen-Anhalt auf der 3. Jetzt kommt Platz 2 und das ist der höchste Neuzugang. Ich weiß gar nicht, wann wir das letzte Mal hatten. Von 0 auf 2 eingestiegen. Stimmen im Wind, Juliane Werding.

von 0 auf 2 hier in die Hitparade reingerammelt und mal gucken, wo das dann in der nächsten Woche hinführt. Juliane Werding, Stimmen im Wind. Das heißt, einer fehlt noch. Und wenn Sie ein bisschen aufgepasst haben, dann werden Sie auch wissen, welcher das ist. Ich sage erstmal an der Stelle Tschüss, wünsche jetzt viel Freude mit dem ARD-Abend ab 20 Uhr. Nächste Hitparade dann hier zur gewohnten Zeit am kommenden Samstag wieder ab 18 Uhr. Und jetzt sind Sie dran, die nächste Top 20 zusammenzustellen. Auf der MDR Sachsen-Anhalt-App ist alles vorbereitet. So! Vorige Woche von 0 auf 3 eingestiegen und diese Woche auf die 1 raufgerückt. Bruce Springsteen, The River.

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1: Um 20 Uhr für Sachsen-Anhalt mit Lukas Mauri. Bei der UNO in New York ist es heute zum ersten Treffen zwischen zwei Regierungsvertretern aus Russland und Deutschland seit Beginn des russischen Krieges in der Ukraine gekommen. Bundesaußenminister Wadefuhl traf sich mit seinem russischen Amtskollegen Lavrov. Wadefuhl machte Lavrov nach eigenen Angaben deutlich, dass beide

0: In Leipzig zählten die Veranstalter 10.000 Teilnehmer, auch in Magdeburg hatten sich Menschen versammelt. Seit heute früh ist eine lange Kolonne über Sachsen-Anhalts Straßen gezogen, auch über die A36 und A14. 40 Fahrzeuge des Katastrophenschutzes haben den Ernstfall geübt. Es wurde getestet, medizinische Einsatzfahrzeuge aus dem Harz, Mansfeld-Südharz und dem Saale- und Salzlandkreis über längere Distanz zu verlegen. Der Zivilschutztross durfte nicht überholt werden, obwohl er zum Teil nur Tempo 60 fuhr. Nach Ankunft am Ziel bei Halle zog Organisator Sebastian Petrusch ein positives Fazit.
1: Unser Dank gilt allen ehrenamtlichen Einsatzkräften, den Kameraden und Helfern im Landkreis Wittenberg und Salzlandkreis, die die Versorgung sichergestellt haben. Und man kann feststellen, das ist eine starke Leistung und ein gutes Wirken, gutes Zusammenwirken aller Beteiligten. Auch vielen Dank dafür.
0: Autofahrer hätten sich größtenteils rücksichtsvoll verhalten. Nur einer hätte versucht zu überholen und riss die Kolonne damit zwischenzeitlich auseinander. Beim Salzfest in Halle soll morgen ein Weltrekord fallen. Auf dem Marktplatz lädt eine Tanzschule zu einem Walzer-Flashmob ein. Der Plan erklärt sich von selbst. Möglichst viele Menschen sollen einen Walzer tanzen. Der alte Rekord wurde vor 2 Jahren ebenfalls in Halle aufgestellt, damals mit 886 Paaren. Jetzt hoffen die Veranstalter auf noch mehr. Mitmachen kann jeder. Die Schritte kann man vor Ort noch lernen. Beginn des Weltrekordversuchs ist um 15 Uhr. Dazu spielt live das Gockenglockenspiel im Roten Turm. Das Wetter in Sachsen-Anhalt. Nur im Norden sind heute Abend noch ein paar Regentropfen möglich. In der Nacht teils bedeckt bei Tiefstwerten zwischen 13 und 5 Grad. Morgen viel Sonne, trocken und mit bis zu 26 Grad wärmer. Die neue Woche beginnt freundlich und spätsommerlich warm. Das waren die Nachrichten.
2: Hier ist der Verkehrsservice für den ARD-Abend. Die A7 Flensburg-Hannover ist zwischen Hamburg-Stellingen und Heimfeld wegen Bauarbeiten bis Montag ca. 5 Uhr in der Früh in beiden Richtungen gesperrt. Die A42 Dortmund Richtung Kamp-Lindfort ist zwischen Herne-Baukau und Herne-Krange gesperrt. Damit weiter gute Fahrt durch diesen Abend und kommen Sie gut an Ihr Ziel.
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2: Aus Dresden mit Marc Michael Bauer und wir beginnen mit Madonna und diesen Titel. Den hatten die Komponisten ursprünglich für Michael Jackson geschrieben, aber der wollte ihn nicht.

Don't Stop von der britisch-amerikanischen Band Fleetwood Mac. Das Stück, es wurde von der Keyboarderin und Sängerin Christy McVie geschrieben und ist 1977 erschienen, und zwar auf dem weltweit erfolgreichen Album Rumours. In den US-amerikanischen Billboard-Charts erreichte die Single-Auskopplung im selben Jahr Platz 3. Der Song zeichnet sich ja durch einen markanten Wechselgesang aus zwischen Christy McVie und dem Gitarristen Lindsey Buckingham. Größere politische Bekanntheit erlangte das Lied übrigens im Jahr 1992, als Bill Clinton es als offiziellen Titelsong für seinen Präsidentschaftswahlkampf genutzt hat. Und jetzt heißt es Over the Rainbow. Hier ist Israel Kamakabi Boeli.

Im ARD-Abend Supreme von Robbie Williams. Der Titel wurde im Jahr 2000 aus seinem Studioalbum Sing When You're Winning ausgekoppelt. Und vielleicht sind Ihnen da auch diese markanten Streicher aufgefallen. Die waren so arrangiert wie beim Disco-Klassiker I Will Survive. Da wurde sogar die Melodielinie übernommen. Jetzt gibt's eine Ballade hier im ARD-Abend mit Whitney Houston. Didn't We Almost Have It All? Die ist im Spätsommer 1982 aus dem zweiten Studioalbum ausgekoppelt worden und exakt vor 39 Jahren belegte das Lied für 2 Wochen Platz 1 der US-amerikanischen Single-Hit-Parade der Billboard-Charts. Das Lied war übrigens auch für den Grammy notiert. Unvergessen, Whitney Houston.

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5: 20.30 Uhr, hier ist der Verkehrsservice für den ARD-Abend. Wir haben eine Meldung. Die A7 Flensburg-Hannover ist zwischen Hamburg-Stellingen und Heimfeld wegen Bauarbeiten bis Montag ca. 5 Uhr in der Früh in beiden Richtungen gesperrt. Und damit weiter gute Fahrt durch diesen Abend und kommen Sie gut an Ihr Ziel.
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5: Aus Dresden mit Frank-Michael Bauer und hier sind Tom Petty und seine Heartbreakers, Mary Janes Last Dance.

Unvergessen dieser Titel von Robert Palmer. Johnny and Mary hatte ich damals auch auf einer Platte drauf. So ein Sampler war das gewesen. Und gab es dann auch Alan Parsons Project, Instrumental The Gold Bug. Und auch instrumental war darauf der Titel von Mike Oldfield von ABBA Arrival. Und eben dieses Johnny and Mary. Es erschien im Original 1980 auf dem Studioalbum Clues von Robert Palmer. Heute ist sein Todestag. Am 26. September 2003 ist er im Alter von nur 54 Jahren von uns gegangen. Und jetzt haben wir Musik mit Dido und White Flag.

Tina Turner mit einem Song von 1989. So lange ist es auch schon wieder her. I Don't Wanna Lose You aus ihrem Album Foreign Affair. Hier gehört im ARD-Abend. Und jetzt kommt ein Schotte, Jerry Rafferty. Der weilt leider auch nicht mehr unter uns. 1978, da hat er ein Werk abgeliefert mit diesem fantastischen, immer wiederkehrenden Altsaxophon-Solo. Natürlich ist die Rede hier von Baker Street. Und in Amerika schaffte er einen fantastischen Platz 2 in den Billboard-Charts. Jerry Rafferty.

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1: Um 21 Uhr mit Anja Keep. Bundesaußenminister Johann Wadephul hat erstmals seit Beginn des Ukraine-Kriegs seinen russischen Kollegen Sergei Lavrov getroffen. Im ZDF sagte er anschließend, es gebe weiter Uneinigkeiten bei den Bemühungen um ein Ende des Ukraine-Kriegs. Er habe Lavrov angeboten zu deeskalieren, das habe aber noch keine offenen Ohren gefunden. Wichtig sei ihm gewesen, klarzumachen, dass Deutschland Dinge wie den Drohnenangriff in Leipzig nicht akzeptiere. Das Gespräch fand am Rande der UN-Vollversammlung in New York statt, nach Lavrovs Darstellung auf deutschen Wunsch. Der Leipziger Oberbürgermeister Burkhard Jung hat München zur erfolgreichen Olympiakandidatur gratuliert. Er sicherte seine Unterstützung bei der internationalen Bewerbung zu. Mit dem Rückzug der Berliner Bewerbung war auch die Einbindung der Leipziger Sportstätten vom Tisch. Auch der Markkleeberger Kanupark kommt nicht zum Zug. Er war in die Köln-Rhein

0: US-Präsident Donald Trump hat einen iranischen Vorschlag zur Öffnung der Straße von Hormus abgelehnt. Wie Trump vor Journalisten im Weißen Haus sagte, war das Angebot aus Teheran nicht annehmbar. Der Iran hatte über Vermittler einen Plan vorgelegt. Demnach sollten innerhalb von 7 Tagen die Kämpfe in der Region beendet und die Schifffahrtsroute wieder geöffnet werden. Nach dem Auftreten eines Gaslecks in einem Wohngebiet in Greiz sind weiter knapp 400 Haushalte von der Gasversorgung abgeschnitten. Nach Angaben der Energieversorgung Greiz dauert die Reparatur der Leitung voraussichtlich das ganze Wochenende. Für die betroffenen Anwohner hätten Technisches Hilfswerk und DRK auf einem Parkplatz Duschcontainer aufgebaut. Zudem gäbe es eine Feldküche mit warmem Essen und Getränken. Am Donnerstagabend war das Leck unter den Bahngleisen entdeckt worden. Wegen Explosionsgefahr mussten rund 50 Menschen vorübergehend ihre Wohnungen verlassen. Das waren die Nachrichten. Das Wetter: in der Nacht wolkig bis klar, dabei trocken, stellenweise Nebel, Tiefstwerte 11 bis 5 Grad. Morgen anfangs in Sachsen gebietsweise noch dichte Wolken, tagsüber sonst heiter und trocken, Höchstwerte 22 bis 26 Grad, am Montag heiter bis wolkig und spätsommerlich warm. 21.03 Uhr.
1: Hier ist der Verkehrsservice für den ARD-Abend. Die A7 Flensburg-Hannover ist zwischen Hamburg-Stellingen und Heimfeld wegen Bauarbeiten bis Montag ca. 5 Uhr in der Früh in beiden Richtungen gesperrt. Soweit die Meldung, sieht gut aus, es ist ruhig und damit weiter gute Fahrt durch den Abend. Kommen Sie gut an.
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1: Aus Dresden mit Frank-Michael Bauer und hier habe ich für Sie Boy Meets Girl, Waiting for a Star to Fall. Und die beiden, Mann, Frau, dieses Duo, haben unter anderem Songs für Whitney Houston geschrieben.

schöne Ballade. Rod Stewart, Have I Told You Lately? Hier ist der ARD-Abend. That I love you. Habe ich dir in letzter Zeit eigentlich gesagt, dass ich dich liebe? Da hätte er ja mal wieder einen Liebesbrief schreiben sollen. Heute ist ja Tag des Liebesbriefes. Viele haben einen solchen garantiert schon mal zu Papier gebracht. Auch eine Liebes-WhatsApp zählt natürlich als Liebesbrief und Liebeserklärung. Da kann man ja dann auch noch so wunderschöne Herzen tanzen lassen oder küssende Smileys versenden, ja. Und ich habe auch selber mal in meinen Erinnerungen gekramt. Stimmt, ich war in der 6. Klasse. Ich kann mich noch wirklich gut erinnern, dass ich einer gewissen Gesine einen Liebesbrief geschrieben habe. Ich hatte auch noch ein kleines Geschenk, aber ich kann mich bei weitem nicht mehr erinnern, was aus uns beiden geworden ist und wie das. Das ist wahrscheinlich doch schon so lange her. Jetzt, Mensch, bin ich kurz vor der 65. Da ist dann schon viel Zeit ins Land gezogen. Aber den Brief habe ich auch nicht mehr. Aber einen zweiten habe ich gefunden und der ist dann ein paar Jahre später entstanden. Der ist tatsächlich aufgehoben. Manchmal hebt man sowas auf. Machen Sie sowas auch? Aufheben? Liebesbriefe oder geschrieben? Können Sie mir ja auch mal schreiben. ard-abend@mdr.de. Jetzt wird es ein bisschen verrückter. Crazy Little Thing Called Love. Ja, diese verrückte liebe Queen hier bei uns im ARD-Abend.

für immer und ewig. Shania Twain hier bei uns im ARD Abend am Tag der Liebesbriefe. Und da hat uns Evelyn Gratz aus Stralsund geschrieben, sie hat auch geschrieben Liebesbriefe. Und mit einem solchen hat sie ihren Mann Eugen geangelt. Und beide sind mittlerweile über 41 Jahre verheiratet. Und sie empfiehlt uns wärmstens das Buch Ewig dein, ewig mein. Romantische Liebeserklärungen, Liebesbriefe berühmter Persönlichkeiten. Tja, dann nach vielen Jahren, wenn diese Persönlichkeiten nicht mehr da sind oder sich's getraut haben, ist das Ganze in einem Buch zusammengefasst worden. Warum auch nicht? Danke, liebe Evelyn, für die Grüße an alle Liebenden, wie sie noch schreibt, über ard-abend@mdr.de. Und hier sind Ariel Speedwagon in Your Letter, in deinem Brief. Wir machen einen Liebesbrief draus.

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6: 21.31 Uhr, hier ist der Verkehrsservice für den ARD-Abend. Die A7 Flensburg-Hannover ist zwischen Hamburg-Stellingen und Heimfeld wegen Bauarbeiten bis Montag ca. 5 Uhr früh in beiden Richtungen gesperrt. Weiterhin gute Fahrt durch den Abend und kommen Sie gut an.
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6: Von MDR Sachsen aus Dresden. Ich bin Frank Michael Bauer und hier ist Aretha Franklin und gleich danach Gilbert O'Sullivan.

Das war Gilbert O'Sullivan und das ganz oft I love you drin vorbekommen. Das klingt nach einem Liebeslied, ja. Und heute ist Tag des Liebesbriefes. Daniela aus Suhl hat unter ard-abend.mdr.de geschrieben, sie hat bei einem Umzug Liebesbriefe gefunden, die sie geschrieben hat. Wenn Sie sich jetzt fragen, warum ich die habe, das sind die Entwürfe. Ich habe erstmal vorgeschrieben, also Sätze dann auch gestrichen, neu geschrieben, manchmal tagelang dran rumgebastelt und dann ganz sauber das Ganze abgeschrieben und verschickt. Und die Briefe wurden häufig auch erwidert. Die Antworten, die hängen nämlich an den Entwürfen dran. Allerdings muss ich feststellen, dass die Jungs immer etwas kürzer angebunden waren. Um nicht zu sagen, Klammer auf, nicht ganz so romantisch, wie wahrscheinlich Daniela gewesen ist, Klammer zu. Naja, jeder hat da ja dann auch seine Art zu schreiben. Bei uns in der Familie war das auch immer so. Schreib doch du mal die Geburtstagskarte oder die Karte zum Hochzeit. Du kannst das immer viel besser. Ja, dem einen liegt das mehr. Ja, dem anderen vielleicht etwas weniger. Jetzt geht's auch um Liebe und bitte brich mir nicht das Herz. Hier sind Elton John und Kiki D. Don't Go Breaking My Heart im ARD-Abend.

Unvergessen, Black Everything's Coming Up Roses im ARD-Abend. Heute ist dieser Samstag ja der Tag der Liebesbriefe. Und Ingo hat uns geschrieben, noch in Anlehnung eines Titels, der vorhin zu hören war, Crazy Little Thing Called Love, dieses verrückte Ding genannte Liebe von Queen. Da fiel ihm doch gleich ein, ja, habe ich in meiner allerersten Band gesungen damals, diesen Titel. Ich höre übrigens persönliche Sachen auf und habe da vor kurzem auch so eine Art Liebesbrief von einer Frau gefunden. Allerdings muss ich sagen, ich konnte mich weder an den Namen noch an irgendeine Begebenheit erinnern. Wahrscheinlich ist das dann doch schon so lange her. Ich konnte damit einfach nichts anfangen. Da blieb nur Schulterzucken. Tja, so die große Liebe war es dann offensichtlich doch nicht, denn die merkt man sich ja eigentlich. Und er schreibt auch noch weiter, dass er mit anderen geschrieben hat und gelegentlich auch das eine oder Interessante nochmal lesen kann und kann sich an manches doch noch erinnern, mal mehr, mal weniger. Ja, die Erinnerungen und Liebesbriefe. Dankeschön dafür, Ingo. Jetzt bei uns Phil Collins, You'll Be In My Heart. Du wirst in meinem Herzen bleiben.

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1: Um 22 Uhr mit Anja Keeb. Bundesaußenminister Johann Wadephul hat erstmals seit Beginn des Ukraine-Kriegs seinen russischen Kollegen Sergei Lavrov getroffen. Im ZDF sagte er anschließend, es gebe weiter Uneinigkeit bei den Bemühungen um ein Ende des Ukraine-Kriegs. Er habe Lavrov angeboten zu deeskalieren, das habe aber noch keine offenen Ohren gefunden. Wichtig sei ihm gewesen, klarzumachen, dass Deutschland Dinge wie den Drohnenangriff in Leipzig nicht akzeptiere. Das Gespräch fand am Rande der UN-Vollversammlung in New York statt, nach Lavrovs Darstellung auf deutschen Wunsch. Der Leipziger Oberbürgermeister Burkhard Jung hat München zur erfolgreichen Olympiakandidatur gratuliert. Er sicherte seine Unterstützung bei der internationalen Bewerbung zu. Mit dem Rückzug der Berliner Bewerbung war auch die Einbindung der Leipziger Sportstätten vom Tisch. Auch der Markleberger Kanupark kommt nicht zum Zug. Er war in die Köln-Rhein-Ruhr-Bewerbung integriert. Marklebergs Oberbürgermeister Carsten Schütze kündigte an, die Investitionen in den Kanupark fortzusetzen und internationale Wettbewerbe zu holen. Papst Leo XIV. Hat bei einer Freiluftmesse in Paris zum Nachdenken über den Sinn des Lebens aufgerufen. Zudem forderte er in seiner Predigt dazu auf, sich nicht von materiellen Dingen leiten zu lassen. Nach Vatikanangaben nahmen rund 800.000 Menschen an dem Gottesdienst teil. Morgen wird der Papst am französischen Wallfahrtsort Lourdes erwartet.

0: Jetzt dauern die Reparaturen der Leitung voraussichtlich das ganze Wochenende. Für die betroffenen Anwohner hätten Technisches Hilfswerk und DRK auf einem Parkplatz Duschcontainer aufgebaut. Zudem gäbe es eine Feldküche mit warmem Essen und Getränken. Am Donnerstagabend war das Leck unter den Bahngleisen entdeckt worden. Wegen Explosionsgefahr mussten rund 50 Menschen vorübergehend ihre Wohnungen verlassen. Das waren die Nachrichten. Das Wetter: in der Nacht wolkig bis klar, trocken, im Verlauf stellenweise Nebel, 11 bis 5 Grad. Morgen neben Wolkenfeldern häufig Sonne, trocken, 22 bis 26 Grad. Am Montag dann heiter bis wolkig, meist trocken, dabei spätsommerlich warm. 22.03 Uhr.
1: Hier ist der Verkehrsservice für den ARD-Abend. Die A7 Flensburg-Hannover ist zwischen Hamburg-Stellingen und Heimfeld wegen Bauarbeiten bis zum Montag ca. 5 Uhr in beiden Richtungen gesperrt. Weiter gute Fahrt durch den Abend und kommen Sie gut an.
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1: Aus Dresden mit Frank-Michael Bauer. Ich grüße Sie.

Santana aus dem Jahre 1970 mit Samba-Partie. Ja, laut Angaben des Gitarristen Carlos Santana entstand die Melodie spontan in einem Hotelzimmer, nachdem er auf der Straße einen Jazzsänger beobachtet hatte, der betrunken war und weinte. Ja, dieses emotionale Erlebnis inspirierte Carlos dazu, den Schmerz des Mannes direkt in das bekannte Gitarrensolo zu übersetzen. Bei uns geht's weiter mit einem Mann, der hat heute seinen 81. Geburtstag, Brian Ferry. Herzlichen Glückwunsch, und wir hören hier diesen Titel mit Roxy Music zusammen, Jealous Guy. Dieser Song ist ja im Original von John Lennon, und er wurde am 8. Dezember 1980 in New York ermordet, und Roxy Music, die waren gerade in Europa auf Tournee, und in Erinnerung an John Lennon haben sie diesen Titel spontan in ihr Live-Programm damals beim Konzert mit aufgenommen, und die Premiere zum ersten Mal Jealous Guy von Roxy Music, die gab es am 20. Dezember 1980 beim Live-Auftritt der Band in der Dortmunder Westfalenhalle. Roxy Music, Jealous Guy.

Jawohl, das waren The Corrs mit Breathless hier bei uns im ARD-Abend. Heute ist Tag der Liebesbriefe und Martin Felker hat uns auch geschrieben aus Berlin. Ja, er hat Liebesbriefe geschrieben, aber nur jeder zweite oder dritte wurde beantwortet und nur mit einer Person, mit einem hübschen Mädchen, wurde dann wirklich was daraus. Tja, manchmal braucht man einen langen Atem, hat er geschrieben. Ja. Und mit diesem Mädchen ist er heute noch zusammen nach über 32 Jahren. Na, das hat doch geklappt. Wunderbar. Jetzt bei uns Love is a Stranger mit den Eurythmics im ARD-Abend.

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8: 22.30 Uhr, hier ist der Verkehrsservice für den ARD-Abend. Die A7 Flensburg-Hannover ist zwischen Hamburg-Stellingen und Heimfeld wegen Bauarbeiten bis Montag ca. 5 Uhr am Morgen in beiden Richtungen gesperrt. Gute Fahrt weiterhin durch diesen Abend und kommen Sie gut an Ihr Ziel.
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8: Aus Dresden mit Frank Michael Bauer und Billy Joel, Uptown Girl.

0: Lisa Stansfield, The Real Thing. Hier ist der ARD-Abend, Tag der Liebesbriefe. Richard Hemmer aus Kiel war ein schüchterner Typ, hat er uns wissen lassen. Aber er hatte eine schöne Schrift und es gewagt, einen Liebesbrief mit Zitaten garniert an den großen Schulschwarm vieler Jungs zu richten. Und er wurde erhört von der Rita. Aber zusammengekommen sind sie am Ende nicht, aber sie sind quasi zusammengeblieben. Das heißt, sie haben bis heute Kontakt und es ist immer wieder eine schöne Erinnerung, an diesen Liebesbrief zurückzudenken.
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3: Ich finde das total spannend, einen Liebesbrief zu schreiben, aber ich wüsste überhaupt nicht an wen. Also das ist...
4: Liebesbriefe, haben wir früher Liebesbriefe geschrieben? Ich glaube nicht, dass ich schon mal einen Liebesbrief geschrieben habe, ehrlich gesagt.
3: Dabei bist du doch ein Mann des Wortes.
4: Ja, da heißt ja nichts. Ich bin unromantisch, muss ich sagen. Ich sehe gerne romantische Filme.
3: Das ist etwas, was Männer und Frauen verbindet. Beide schauen gerne Filme, bei denen man am Ende ein Taschentuch braucht.
5: Ja, der dauert ein bisschen, oder was?
6: Ja, nee, es ist...
3: Woran denkst du?
5: Ja, an Allergien, oder was?
3: Genau, ja, ja.
6: Allergien.
5: Ich habe früher Liebesbriefe bekommen und habe die dann auf Rechtschreibfehler korrigiert. Wirklich wahr, habe die auch dann zurückgegeben. Und versuch's nochmal.
6: versuch's nochmal.
3: Das ist aber sehr originell.
6: Ja, schön, dann haben wir jetzt...
3: ja, ich glaube... Das muss jeder selber entscheiden. Schreibt Liebesbriefe. Also Liebe hat noch keinem Planeten geschadet, würde ich sagen. Also besonders nicht so einem gebeutelten wie dem unsrigen.
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0: Tja, und da gibt's wieder ein Stück Musik aus unserem Albumtipp aus der Platte In the Eye of the Storm. Das ist das Live-Album und das neue Album von Foreigner. Und hier eine Coverversion mit Foreigner, Bridge Over Troubled Water.

Shakira und Underneath Your Clothes. Und das war der ARD-Abend. Gleich geht's weiter mit der ARD-Hitnacht um 23 Uhr. Und da erwartet sie Hanno Bauer in Erfurt. Das heißt, MDR Thüringen ist an der Reihe. Ich bin Frank-Michael Bauer. Schönen Abend, gute Nacht. Und hier noch Falco und Michael Jackson. Check it out.

Hier ist der ARD-Abend mit dem Verkehrsservice. Achtung, Falschfahrer auf der A71 Erfurt-Suhl. Im Tunnel Rennsteig kommt Ihnen ein Falschfahrer entgegen. Fahren Sie äußerst rechts und überholen Sie nicht. Auf der A71 Erfurt-Suhl im Tunnel Rennsteig ist ein Falschfahrer unterwegs. Vorsicht bitte in beiden Richtungen.

Der ARD Amt mit einer Verkehrsmeldung aktualisiert. Falschfahrer auf der A71 Suhl Richtung Schweinfurt zwischen Dreieck Suhl und Meiningen Nord kommt Ihnen ein Falschfahrer entgegen. Fahren Sie äußerst rechts und überholen Sie nicht. Auf der A71 Suhl Richtung Schweinfurt zwischen Dreieck Suhl und Meiningen Nord ist ein Falschfahrer unterwegs. Vorsicht in beiden Richtungen.

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1: Um 23 Uhr mit Petra Mittermeier. Die Bundesregierung hat München zur Olympiakandidatur gratuliert. Kanzler Merz erklärte, Deutschland gehe jetzt gemeinsam die internationale Kandidatur an. Aus der Nachrichtenredaktion Jan Busche.
2: Vizekanzler Klingbeil sprach in seiner Funktion als Finanzminister davon, dass sich Deutschland Olympische Spiele leisten könne. Dafür gebe er eine Garantie ab. Der Deutsche Olympische Sportbund hatte entschieden, mit München ins internationale Rennen um Sommerspiele zu gehen. 2036, 40 oder 44. Die Stadt setzte sich gegen Mitbewerber Köln-Rhein-Ruhr durch. Auf der internationalen Bewerberbühne geht es für München jetzt erst richtig los. Konkurrenten aus Indien, Katar, Spanien oder Italien könnten dabei sein. In etwa 3 Jahren wird die Entscheidung erwartet.
1: Außenminister Wadefohl und sein russischer Kollege Lavrov haben über den Ukraine-Krieg gesprochen. Das Zweiergespräch kam überraschend am Rande der UN-Generaldebatte in New York zustande. Aus New York, Ute Scheins.
3: Wadefohl sprach von einem intensiven Gespräch, räumte aber ein, dass man sich in wesentlichen Punkten nicht einig gewesen wäre. Ihm sei wichtig gewesen, klarzumachen, dass Deutschland Dinge wie den Drohnenangriff am Leipziger Flughafen nicht akzeptiere. Lavrov erklärte anschließend, das Treffen habe nichts Neues gebracht. Sinngemäß sagte er, das Gespräch sei überflüssig gewesen. Auch in seiner Rede vor der UN-Vollversammlung ging Wadefohl auf den Ukraine-Krieg ein. Deutschland sei einer der größten Unterstützer in der ukrainischen Verteidigung gegen Russland und werde weiter versuchen, Russland an den Verhandlungstisch zu bringen.
1: In Hamburg ist die Militärübung Red Storm Charlie zu Ende gegangen. 3 Tage lang haben Bundeswehr, zivile Behörden, Organisationen und Unternehmen gemeinsam den Ernstfall trainiert. 1.700 Menschen waren daran beteiligt, darunter etwa 500 Soldaten. Sie mussten verschiedene Aufgaben bewältigen, zum Beispiel einen Chemieunfall, einen Sabotageakt auf einen Zug mit militärischen Gütern und die Versorgung vieler Verletzter auf einmal. Ein Lufthansa-Flug von Frankfurt am Main nach Kanada ist aus Sicherheitsgründen umgekehrt und in England gelandet. Die Boeing 747 mit fast 400 Menschen an Bord befand sich über Schottland, als im Flugzeug ein ungewöhnlicher Geruch

0: Wetter 18 bis 31 Grad. Und am Dienstag Sonne und Wolken, stellenweise gibt es etwas Regen. Die Temperaturen steigen auf 20 bis 31 Grad. Es ist 23.03 Uhr.
1: Dankeschön für die aktuellen Nachrichten. Damit starten wir gut informiert in die Nacht. Hier ist der Verkehrsservice der ARD Hitnacht. Wir beginnen mal mit den aktuellsten Meldungen, die Ihr Navigationsgerät vielleicht noch nicht kennt. Die Dauerbaustellen heben wir uns für später auf. Achtung, weiter Falschfahrer auf der Autobahn 71 Suhl Richtung Schweinfurt. Zwischen Dreieck Suhl und Meiningen Nord kommt Ihnen ein Falschfahrer entgegen. Bitte ganz rechts fahren, nicht überholen. Auf der Autobahn 71 Suhl Richtung Schweinfurt zwischen Dreieck Suhl und Meiningen Nord ist ein Falschfahrer unterwegs. Vorsicht hier in beiden Richtungen. Die Autobahn 1 ist zwischen Bramscher und Neunkirchen-Vierden wegen Bauarbeiten in beiden Richtungen gesperrt, dadurch Stau im Norden ab Osnabrück-Hafen. Dann A1 Dortmund Richtung Köln, zwischen Grevesberg und Wuppertal-Nord gibt es einen 2-Kilometer-Stau und die Autobahn 39 Lüneburg Richtung Hamburg ist zwischen Winsen-Ost und West wegen Bergungsarbeiten aktuell gesperrt. Ihnen unterwegs eine gute Fahrt, bleiben Sie munter. Das waren die Verkehrsmeldungen. Gute Fahrt!
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1: Mit Hanno Bauer in Erfurt rein in eine neue, frisch milde Vollmondnacht. Hallo.
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Hungry Eyes, ich bekomme auch gleich hungrige Augen, wenn ich sehe, wie andere noch schön gegrillt haben heute Abend. Mario in Lüneburg zum Beispiel, der mir ein Foto geschickt hat ins Studio unter ard-hitnacht@mdr.de. Sehr, sehr lecker. Bratwürstchen könnte ich jetzt auch gebrauchen. Und draußen lag auch noch so ein schöner Bratwurstluft. Ja, wir sind in Erfurt, in Thüringen. Da riecht's natürlich auch an einem Wochenende nach Bratwurst, gerade wenn noch so schönes, mildes Wetter ist. Also milde Luft und schönes Wetter. Da muss das natürlich sein, dass man das auch nochmal richtig ausnutzt. So, nach den Hungry Eyes können wir natürlich für Hungry Ears ein bisschen was beitragen. Also für den Hunger sorgen Sie, für die gut versorgten Ohren sorge ich jetzt mit Simply Red und Fairground.

Hier ist die ARD-Hitnacht und für manche ist das ja heute wirklich so eine SOS-Nacht. Ja? Also Vollmond haben wir draußen und das scheint alles so durch die Fenster hinein. Also gerade wer sowieso schon ein bisschen unruhigen Schlaf hat und dann auch noch das Licht von draußen bekommt. Und manche sagen ja sogar, selbst mit geschlossenen Jalousien kommt dann einfach zu viel Licht rein, um dann irgendwie dann doch diesen erholsamen Schlaf zu finden in der Nacht. Das ist also für manche so der richtige Stresstest, ja, für die Nacht. Wir sind natürlich dabei, mit unserer Musik sie ein bisschen durch die Nacht zu begleiten, auch wenn sie keinen Schlaf finden können. Aber so diesen richtigen erholsamen Schlaf, den wünschen sich ja dann doch alle. Also, wir versuchen es einfach, indem wir jetzt mal den Mond ein bisschen anheulen. Vielleicht wird er dadurch freundlicher, ja, mit Musik von Milo und Howling at the Moon. Also, wir heulen jetzt den Mond an. Weiß Milo, so singt bei uns in der ARD-Hitnacht um 23.23 Uhr.

Howling at the Moon, also der Erntemond begleitet uns die ganze Nacht durch. Auch ja, für alle sehr praktisch, ja, die gerade vom Volksfest ihrer Nähe, egal jetzt ob Wasen in Stuttgart oder Oktoberfest in München, nach Hause torkeln müssen und dadurch einen gut beleuchteten Weg haben. Gutes Gelingen beim Nachhausekommen. Hier ist die ARD Hitwood jetzt, Steve Winwood kommt jetzt in der ARD Hit Nacht mit Back in the High Life Again.

0: Genau, halb ist es jetzt in der Sekunde, 23.30 Uhr. Letzte halbe Stunde des Samstags läuft. Und wie es mit dem Verkehr so läuft und besonders wo nicht, das hören wir hier. Im Verkehrsservice der ARD Hitnacht. Die A1 ist zwischen Bramsche und Neunkirchenvirden wegen Bauarbeiten in beiden Richtungen gesperrt. Das ganze Wochenende dadurch Richtung Norden. Stau ab Osnabrückhafen. A1 Dortmund Richtung Köln. Zwischen Grevelsberg und Wuppertal Nord gibt es 2 Kilometer Stau. Die A3 ist zwischen Würzburg, Randersacker und Heidingsfeld wegen einer Sicherheitsübung noch bis 5 Uhr in beiden Richtungen gesperrt. Die A7 ist zwischen Hamburg-Stellingen und Heimfeld wegen Bauarbeiten in beiden Richtungen gesperrt. Umleitungen sind in beiden Richtungen die B205, A21 und A1. Ich frage Sie nachher ab, ob Sie es sich gemerkt haben. Die Autobahn 8 ist zwischen Perlbrock und Merzig-Wellingen wegen Wartungsarbeiten in beiden Richtungen gesperrt. Die A30 ist zwischen Bad Oeynhausen-Ost und Dehme wegen Wartungsarbeiten in beiden Richtungen gesperrt. Die A40 ist zwischen Kreuz Duisburg und Kreuz Kaiserberg wegen Bauarbeiten in beiden Richtungen bis 5. Oktober gesperrt. Ist neu dazugekommen, ja. Die A40 ist zwischen Mülheim an der Ruhr, Winkhausen und Heißen wegen Bauarbeiten in beiden Richtungen gesperrt. Der Blick jetzt auf die Autobahn 42. Hier ist zwischen Herne-Baukau und Herne-Krange wieder mal wegen Bauarbeiten in beiden Richtungen gesperrt. Die A48 ist zwischen Dreieck Dernbach und Höher-Grenzhausen wegen Brückenarbeiten in beiden Richtungen gesperrt das Wochenende. Die A52 Mönchengladbach Richtung Düsseldorf ist zwischen Kreuz Nersen und Kreuz Karst bis Donnerstag früh gesperrt. Die Autobahn 71 ist zwischen Meiningen Süd und Rentwertshausen in beiden Richtungen gesperrt. Na, hoffentlich war das nicht der Falschfahrer, der dort verunglückt ist. Die Autobahn 215 Neumünster Richtung Kiel ist zwischen Kreuz Kiel West und Kiel Mitte gesperrt. Und dann noch die Autobahn 671. Hier ist zwischen Gustavsburg und Hochheim Süd wegen einer Baustelle in beiden Richtungen gesperrt. Umleitungen sind eingerichtet. Das waren die Verkehrsmeldungen. Gute Fahrt für Sie.
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0: Mit Hanno Bauer in Erfurt. Grüß Sie, schön, dass Sie dabei sind.

Alawai, ja, Achim Reichel in der ARD-Hitnacht. Und Dirk ist der Erste, der hier ein Bild vom schönen Vollmond reingeschickt hat ins Studio. Wunderbar, sogar mit Spiegelteleskop aufgenommen. Wenige Minuten vor Beginn der Sendung hat er geschrieben an ard-hitnacht@mdr.de und hat geschrieben, ich wünsche eine fröhliche Hitnacht im vollen Mondenschein. Na, und das auch noch aus dem Süden Dänemarks, aus dem Urlaub. Dirk, herzlichen Dank für dieses wunderschöne Bild. Ich werde es mir als Desktop-Hintergrundbild einstellen. So toll ist das. Und dann weiß ich immer, zu welchen Nachtzeiten ich hier arbeite.

0: Ach, klingt das nicht schon herrlich nach Urlaub, oder? Room with a View, Tony Carey. Und Elisabeth und Mario, die hatten jetzt gerade wahrscheinlich eine längere Zeit diesen Room with a View, also ein schönes Hotelzimmer mit einem wunderbaren Blick auf die Palmen um sie herum. Ja, sie haben geschrieben, lieber Hanno, mit Bratwurstduft können wir leider noch nicht dienen. Dafür haben wir heute das schöne Wetter aus der Makati Bay mitgebracht. Und ein paar Palmen und eine Sonne dahinter noch als kleine Emojicons. Sonnengebräunt und mit jeder Menge Urlaub im Gepäck befinden wir uns gerade auf dem Weg zurück nach Eisenach. Liebe Grüße, Elisabeth und Mario. Und ihr beiden, ich grüße ganz herzlich und ja, hättet da auch mal ein paar Palmen mitgebracht. Und unter Palmen lässt sich ja auch ganz gut grillen. Also warum eigentlich nicht? Kommt gut nach Hause und habt noch eine sichere Fahrt unterwegs.
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0: Fahrt unter Vollmond und Sternenhimmel und dazu auch noch David Bowie und seine Space Oddity.

losgelöst in Raum und Zeit, Musik zum Feiern auf Erden. Gibt es aber jetzt gleich für Jenny in Hamburg. Der Sekt ist schon kaltgestellt, denn sie schreibt: Moin Hanno, der Samstag endet gemütlich und ich freue mich schon so auf den Sonntag. Wenn mein Mann und ich noch wenige Minuten miteinander aushalten, toi toi toi, dass es so sei, dann haben wir schon den 7. Hochzeitstag. Wahnsinn! Das heißt, wir haben dann schon 10 Jahre, 7 Ehejahre, eine Pandemie, 2 Umzüge, eine Krebserfahrung, Depression und Burnout miteinander überstanden und sogar 2 Wahlen von Trump. Offensichtlich kann uns also niemand was. Das wird morgen am Hochzeitstag gefeiert mit unseren liebsten Hobbys, nämlich antike Dinge angucken und anfassen und später fein essen gehen und einen Urlaub gleich danach machen. Ich wünsche allen so eine Liebe, wie ich sie seit so vielen Jahren erleben darf. Jenny, was für ein feiner Auftakt in diesen Tag hinein, den morgigen, den Sonntag. In guten wie in schlechten Zeiten.

0: ganz kurz vor den Nachrichten von uns noch eine aktuelle Falschfahrermeldung. Von der Autobahn 33 wird gemeldet. Achtung bitte, zwischen Kreuz Osnabrück Süd und Eker Landstraße kommt Ihnen ein Falschfahrer entgegen. Bitte ganz rechts fahren, nicht überholen. Achtung bitte, auf der Autobahn 33 zwischen Kreuz Osnabrück Süd und Eker Landstraße ist ein Falschfahrer unterwegs. Vorsicht in beiden Richtungen.
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2: Um 0 Uhr mit Ronald Lessig. Zum ersten Mal seit dem Ukraine-Krieg haben sich ein deutscher und ein russischer Regierungsvertreter zu einem Zweiergespräch getroffen. Am Rande der UN-Generaldebatte haben Außenminister Wadefuhl und sein russischer Kollege Lavrov etwa 20 Minuten miteinander gesprochen. Aus New York, Ute Scheins.
3: Wadefuhl sprach von einem intensiven Gespräch, räumte aber ein, dass man sich in wesentlichen Punkten nicht einig gewesen wäre. Ihm sei wichtig gewesen, klarzumachen, dass Deutschland Dinge wie den Drohnenangriff am Leipziger Flughafen nicht akzeptiere. Lavrov erklärte anschließend, das Treffen habe nichts Neues gebracht. Sinngemäß sagte er, das Gespräch sei überflüssig gewesen. Auch in seiner Rede vor der UN-Vollversammlung ging Wadefuhl auf den Ukraine-Krieg ein. Deutschland sei einer der größten Unterstützer in der ukrainischen Verteidigung gegen Russland und werde weiter versuchen, Russland an den Verhandlungstisch zu bringen.
2: Die Bundesregierung hat München zur Olympiakandidatur gratuliert. Kanzler Merz erklärte, Deutschland gehe jetzt gemeinsam die internationale Kandidatur an. Aus der Nachrichtenredaktion Jan Busche.
4: Vizekanzler Klingbeil sprach in seiner Funktion als Finanzminister davon, dass sich Deutschland Olympische Spiele leisten könne. Dafür gebe er eine Garantie ab. Der Deutsche Olympische Sportbund hatte entschieden, mit München ins internationale Rennen um Sommerspiele zu gehen. 2036, 40 oder 44. Die Stadt setzte sich gegen Mitbewerber Köln-Rhein-Ruhr durch. Auf der internationalen Bewerberbühne geht es für München jetzt erst richtig los. Konkurrenten aus Indien, Katar, Spanien oder Italien könnten dabei sein. In etwa 3 Jahren wird die Entscheidung erwartet.
2: In ganz Deutschland haben zehntausende Menschen dagegen protestiert, dass Sozialleistungen gekürzt werden sollen. Anlass war ein Aktionstag des Deutschen Gewerkschaftsbundes. Die größten Demonstrationen gab es in Hannover, Nürnberg, Frankfurt am Main und Stuttgart, wo jeweils mehr als 10.000 Menschen auf die Straße gegangen sind. Die Proteste richteten sich unter anderem gegen die geplante Rentenreform der Regierung. In Hamburg ist die dreitägige Militärübung Red Storm Charlie zu Ende gegangen. 3 Tage lang trainierten Bundeswehr, zivile Behörden, Organisationen und Unternehmen gemeinsam den Ernstfall. 1.700 Menschen waren beteiligt, darunter etwa 500 Soldaten. Sie mussten verschiedene Aufgaben bewältigen, zum Beispiel einen Chemieunfall, einen Sabotageakt auf einen Zug mit militärischen Gütern und die Versorgung vieler Verletzter auf einmal. Das Bundeswehrlandeskommando Hamburg zog eine positive Bilanz. Das waren die Nachrichten. Das Wetter in Deutschland. Es ist meist trocken bei 14 bis 2 Grad. Am Tage im Süden und in der Mitte oft sonnig, im Norden zeitweise bewölkt.

0: Und Neuenkirchen-Vierden wegen Bauarbeiten in beiden Richtungen ja gesperrt. Bis morgen früh um 5 wird es dauern. Dadurch aber auch immer noch Stau Richtung Norden. Ab Osnabrückhafen geht's schon los. Und dann A1 Dortmund Richtung Köln. Zwischen Grevelsberg und Wuppertal Nord 2 Kilometer Stau immer noch. Und die Autobahn 71 ist zwischen Meiningen Süd und Rentwartshausen in beiden Richtungen gesperrt. Dort war vorhin ein Falschfahrer unterwegs. Ihnen unterwegs eine gute Fahrt. Unfallsicher. Und ohne Staus, aber dafür werden Sie ja gut informiert. In der richtigen Sendung im Radio.
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0: Mit Hanno Bauer in Erfurt. Ich wünsche einen schönen Sonntag.

Tja, du, Herzschmerz brauchen wir heute auch nicht noch. Wenn schon der Vollmond die Nacht so hell beleuchtet und wir eh schon die Nacht reparieren müssen für die vielen Schlaflosen da draußen nämlich. So wie Gerhild aus Dresden, die gleich geschrieben hat an unsere E-Mail im Studio ard-hitnacht@mdr.de. Hallo lieber Hanno, wenn es um den Mond geht, besonders den Vollmond, kann ich auch ein Liedchen singen. Ich habe dann große Probleme mit dem Schlafen und träume so einen Mist zusammen. Da bin ich froh, wenn ich wieder aufwache und alles vergessen habe. Aber manchmal ist das Gehirn nicht so gnädig, ich kann mich erinnern. Doch man gewöhnt sich ja an alles. Natürlich, ist ja auch einmal im Monat soweit, wenn dann nicht eventuell dann die dicken Wolken den Mond verdecken. Ja, und Gerhild hat noch geschrieben für heute, liebe Grüße per Luftpost nach Erfurt von Dresden aus. Und Gerhild, ich wünsche alles Gute, ja, einfach noch ein bisschen Radio hören und vielleicht kommt die Müdigkeit ja dann doch irgendwann und es klappt mit dem Durchschlafen in den Sonntagmorgen hinein. Wer weiß, oder dann vielleicht am Sonntagnachmittag einfach ein Schläfchen machen. Wenn Sie auch irgendwas Positives zum Beispiel zur Nacht oder was Sie erlebt haben, gerne in die Sendung bringen möchten, dann tun Sie das doch. Entweder Sie nutzen die E-Mail-Adresse wie Gerhild, erwähnt habe ich die schon, oder Sie können natürlich auch anrufen, neuerdings auf unserer Mitmachtelefonnummer, die wir ja auch schon aus dem ARD-Abend kennen. Das wäre die 0800 80 80 110. Also 0800 80 80 110. Einfach sagen, wer Sie sind, Vorname reicht ja, und woher Sie anrufen, damit ich es ein bisschen einordnen kann. Und dann hören wir.

This is the Life. Und Susanne und Steffen lassen sich's noch gut gehen in der Vollmondnacht, haben ihren kleinen philosophischen Spruch zum Mond aufgeschrieben, der da so geht. Hello, unser Gedanke hierzu. Jeder ist ein Mond und hat eine dunkle Seite, die er niemanden zeigt. Grüße Susanne und Steffen in den Mond schauend. Na, dann schaut ihr mal. Und ich schaue hier auf meine rechte Seite und sehe, dass es eine grüne Seite gibt. Also nicht eine dunkle, sondern eine grüne Seite. Das erfreut mich sehr, denn eine rote wäre blöd. Das wäre eine Falschfahrermeldung zum Beispiel. Die grüne bedeutet, dass der Falschfahrer nicht mehr da ist. Entwarnung von der Autobahn 33, kein Falschfahrer mehr. Zwischen Dissener Tunnel und Einfahrt Ecker Landstraße fährt alles wieder in die richtige Richtung.

Ach, überhaupt nichts mit Goodbye, sondern Willkommen Sonntag. Der Sonntag läuft seit 27 Minuten und jetzt um diese Zeit gibt's bereits auch das frühe Sonntags-Ave Maria in der ARD. Hier ist Jennifer Rush.

0: 0.30 Uhr ist es. Und damit Zeit für den Verkehrsservice in der ARD-Hitnacht. Das sind erstmal die aktuellen Meldungen. Die A1 ist zwischen Bramschau und Neunkirchenvirden wegen Bauarbeiten in beiden Richtungen gesperrt. Dadurch immer noch Stau in Richtung Norden ab Osnabrückhafen. Die A3 ist zwischen Würzburg-Randersacker und Heidigensfeld wegen einer Sicherheitsübung gesperrt in beiden Richtungen. Umleitung hier ist ausgeschildert. Und die Autobahn 71 ist zwischen Meiningen Süd und Rentwertshausen in beiden Richtungen gesperrt. Und hier kommen die lange geplanten Baustellen. Die A7 ist gesperrt zwischen Hamburg-Stellingen und Heimfeld in beiden Richtungen. Die A8 ist zwischen Perlbrock und Merzig-Wellingen in beiden Richtungen gesperrt. Die A30 ist zwischen Bad Oeynhausen-Ost und Dehme in beiden Richtungen gesperrt. Ebenfalls die Autobahn 40 zwischen Kreuz Duisburg und Kaiserberg. Die A40 zwischen Mülheim an der Ruhr, Winkhausen und Heißen wegen Bauarbeiten. Die Autobahn 42 ist zwischen Herne-Baukau und Herne-Krange gesperrt. Die A48 zwischen Dreieck Dernbach und Höher-Grenzhausen. Die A52 Mönchengladbach Richtung Düsseldorf ist zwischen Kreuz Nersen und Kreuz Karst auch heute Nacht gesperrt. Die A215 Neumünster Richtung Kiel ist zwischen Kreuz Kiel West und Kiel Mitte gesperrt. Und die Autobahn 671 ist zwischen Gustavsburg und Hochheim Süd ebenfalls gesperrt in beiden Richtungen. Soweit die Verkehrsmeldungen. Gute Fahrt für Sie da draußen.
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0: Wild Boy im Studio ist Hanno Bauer in Erfurt. Ich grüße ganz lieb und hier Duran noch dazu. Ja, schreit mir doch nicht so ins Wort. Mensch, Duran dazu noch mit ihren Wild Boys.

0: Die Wild Boys in Lederhosen und die Madel in Dirndl sind in der Vollmondnacht noch unterwegs, weil vor einer Stunde gerade die großen Festzelte geschlossen haben in München oder vor einer halben Stunde auf der Cannstatter Wasen in Stuttgart. Aber das sind ja nicht die einzigen Volksfeste, die es so gibt.
1: Guten Abend, hier ist Mike Schröder aus Görlitz. Auch in unserer Region gibt es schöne Oktoberfeste. Zum Beispiel Chemnitz in der Oberlausitz im Landkreis Görlitz oder auch in Gürbigsdorf-Schöpstal, ebenfalls Landkreis Görlitz, gibt es eine Wiesn. Die ist auch immer sehr zu empfehlen, wenn man deftige Musik und gute Stimmung mögt. In diesem Sinne, allen eine gute Nacht und einen guten Start in den Sonntag.
0: Ja, danke schön. Auch eine gute Nacht. Solche Volksfeste, die sollen doch nicht unerwähnt bleiben, ne? Nur weil über die ganz Großen immer gesprochen wird, kann man doch die Kleinen auch mal erwähnen. Vielleicht ist ja bei Ihnen auch um die Ecke so richtig was los jetzt am Wochenende. Können Sie gerne erwähnen unter 0800 80 80 110 oder Sie schreiben es mir einfach fix ins Studio. Und wenn ich dazu komme, und das ist so nach und nach dann bei den eintrudelnden vielen E-Mails und bei den Nachrichten auf dem Anrufbeantworter, höre ich das natürlich ab und lese das alles und wir hören das dann in dieser Nacht, verteilt natürlich bis in den Morgen um 6.
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0: Auf Wolke 9 ist Bryan Adams ruhig und schwebend durch diese Nacht unterwegs. Traudel in Hannover, die sich über jeden Song von Bryan Adams sehr freut, wird es auch diesmal sehr gefreut haben, schätze ich. Sie hört nämlich meistens die ARD-Hitnacht über ihre Kopfhörer. 0.40 Uhr ist es. Und ja, wenn wir schon mit der Wolke 9 nicht so richtig vor dem Mond geschützt werden, ja, da bräuchten wir wahrscheinlich noch eine Wolke 10 und 11 und 12 dazu, damit der Mond nicht so runterprasselt und uns stört beim Schlafen. Auch in Innsbruck ist heute natürlich der Mond am Himmel, der Vollmond. Und das macht was mit den Menschen. Weiß ich, weil es bei uns auf dem Anrufbeantworter aufgesprochen wurde.
1: Hallo, das ist die Beate aus Innsbruck. Ich wollte euch nur sagen, bei uns scheint mir der Mond genau ins Gesicht rein und da kann man einfach nicht schlafen. Ich habe schon die Vorhänge vor, aber er kommt immer wieder rein. Ja. Okay, ich wünsche euch noch eine schöne Sendung und passt bitte auf euch auf. Okay, dann wünsche ich euch was. Gell? Okay, dann gute Nacht, schlaft gut.
0: Tja, wenn man schlafen kann. Und der Mond nicht einfach die Vorhänge immer beiseite schieben würde, um dann doch noch reinzukommen. Wie auch immer der das schafft, ja, mit seinen Strahlen. Ja, jetzt gibt's auf jeden Fall erstmal zum etwas Entspannen die Nights in White Satin.

Tom Petty in der ARD-Hitnacht. Und weil es so eine schöne, milde Nacht nochmal ist, die ja so ein bisschen so an Sommer erinnert, gibt es bei uns sogar noch ein bisschen Sommerbowle abzustauben. Ist das nicht schön, wer gerade vom Oktoberfest kommt, ja, und gerade viel Bier getrunken hat, der wird sich jetzt noch über Bowle freuen in unserer Sendung mit dem Summerwein nämlich.

0: Bats are Burning, Midnight Oil in der ARD-Hitnacht und unruhig im Bett. Da ist doch mal wieder der Teufel los unterm Hausdach. Bei Hermann in Boitzenburg an der Elbe in Mecklenburg ist das definitiv noch so. Er hat nämlich geschrieben: Moin, lieber Hanno, höre gern noch eine Weile zu. Währenddessen vielleicht über mir auf dem Spitzboden endlich mal der Marder in die aufgestellte Lebendfalle tappt. Dann würde ich ihn morgen weit weg wieder freilassen. Gutes Umsiedlungsprojekt, lieber Hermann. Möge mit Ende dieser Geisterstunde der Poltergeist in die Falle tappen. Und was ist da drin in der Lebendfalle? Sind es Regenwürmer wie beim Angeln? Oder vielleicht das Goldfischglas? Oder steckt die Katze in der Lebendfalle, um den Marder zu haschen?
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0: Spannendes Wochenende. Weekend jetzt noch von Earth and Fire vor den 1 Uhr Nachrichten. Ganz liebe Grüße zurück nach Boitzenburg.

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1: Um 1 Uhr mit Ronald Lessig. Bundesaußenminister Wadephul hat sich am Rande der UN-Vollversammlung in New York mit seinem russischen Kollegen Lavrov getroffen. Es war das erste Gespräch der beiden seit Beginn des russischen Angriffskrieges gegen die Ukraine. Aus der Nachrichtenredaktion Katharina Jetter.
2: Das Treffen endete mit einem Handschlag. Wadephul sprach anschließend von einem intensiven Gespräch, räumte aber ein, dass man sich in wesentlichen Punkten nicht einig gewesen sei. Aus Kreisen der deutschen Delegation hieß es, Wadephul habe den russischen Außenminister aufgefordert, den Weg der Eskalation zu verlassen. In der anschließenden Erklärung von Lavrov hieß es, das Treffen habe nichts Neues gebracht. In seiner Rede vor der UN-Vollversammlung sagte Lavrov später, Russland sei entschlossen, seine militärischen Ziele in der Ukraine, egal wie, zu erreichen.
1: Bundeskanzler Merz hat München zur Olympiakandidatur gratuliert. Der Deutsche Olympische Sportbund hatte gestern entschieden, mit München ins internationale Rennen um Sommerspiele zu gehen. Die endgültige Entscheidung fällt in etwa 3 Jahren. Aus Baden-Baden, Julius Richter.
3: Jubel im bayerischen Lager und fairer Applaus aus Nordrhein-Westfalen. Mit 91-50 Stimmen setzte sich München deutlich gegen Köln-Rhein-Ruhr durch. Bayerns Ministerpräsident Markus Söder sprach von einem historischen Moment. München setzt bei seinem Konzept auf kurze Wege und vor allem auf Wettkampfstätten rund um den Olympiapark. Dazu kommt Augsburg für die Kanu-Wettbewerbe und Kiel als Segelrevier. Für München heißt es jetzt ab ins internationale Olympiarennen, für die Sommerspiele und Paralympics 2036, 2040 oder 2044.
1: Die Berliner SPD will mit der Linken über eine mögliche Regierung im Abgeordnetenhaus sprechen. Der SPD-Landesvorstand hat entschieden, die Einladung zu Sondierungsgesprächen anzunehmen. Bei diesem Treffen soll erst einmal geprüft werden, ob Koalitionsverhandlungen realistisch sind. Die Linke hatte die Berlin-Wahl vor einer Woche gewonnen. Möglich ist jetzt ein rot-grün-rotes Bündnis. Die SPD spricht aber von hohen Hürden. Gegen die Berliner Linke gibt es immer wieder Antisemitismusvorwürfe. In ganz Deutschland haben zehntausende Menschen dagegen protestiert, dass Sozialleistungen gekürzt werden sollen. Anlass war ein Aktionstag des Deutschen Gewerkschaftsbundes. Die größten Demonstrationen gab es in Hannover, Nürnberg, Frankfurt am Main und Stuttgart. Die Proteste richteten sich unter anderem gegen die geplante Rentenreform der Regierung. Das waren die Nachrichten. Das Wetter in Deutschland. Es ist meist trocken bei 14 bis 2 Grad. Am Tage im Süden und in der Mitte sonnig, im Norden zeitweise bewölkt, bei bis zu 18 Grad an der Ostsee und 29 Grad im Südwesten. Am Montag im Nordwesten vereinzelt Schauer, im Südosten heiter bis 31 Grad. Es ist 1.03 Uhr.
4: Dankeschön fürs 3-Minuten Nachrichten-Update. Von mir jetzt der Blick auf die Straßen im Lande. Im Verkehrsservice der ARD Hitnacht viele, viele, viele Baustellen, denn es ist schönes Wetter und es soll ja überall gearbeitet werden, ja, damit die Straßen dann auch irgendwann wieder gut sind. Die A1 ist zwischen Bramsche und Neuenkirchen-Vierden wegen Bauarbeiten in beiden Richtungen gesperrt. Die A3 ist zwischen Würzburg-Randersacker und Heidingsfeld wegen einer Sicherheitsübung bis 5 Uhr in beiden Richtungen gesperrt. Die

0: Düsseldorf ist zwischen Kreuz Neersen und Kreuz Karst gesperrt. Die A61 Koblenz Richtung Ludwigshafen ist zwischen Stromberg und Waldlaubersheim nach einem Unfall vorübergehend gesperrt. Die Autobahn 71 Schweinfurt Richtung Suhl ist zwischen Rentwertshausen und Meiningen Süd nach einem Unfall gesperrt. Die A215 Neumünster Richtung Kiel ist zwischen Kreuz Kiel West und Kiel Mitte gesperrt. Und dann noch die Autobahn 671 hier ist zwischen Gustavsburg und Hochheim Süd wegen einer Baustelle in beiden Richtungen gesperrt. Gute Fahrt Ihnen unterwegs.
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0: Für alle einen schönen Sonntag wünscht Hanno Bauer aus Erfurt.

Phoenix Tracker Band. A Walk in the Park. In der Vollmondnacht auch überhaupt kein Problem, ist ja noch schön hell draußen. Und Mario hat geschrieben aus Längerich, guten Abend lieber Hanno, good old wild boy. Hier hüllt sich die Säufersonne, also der Vollmond, vornehmend in dünne Wolken. Wir danken für die tolle Musik und uns geht es richtig gut. Noch 5 Arbeitstage und es geht für 2 Wochen in den Urlaub nach St. Peter-Ording. Oh, ihr habt's gut, ihr könnt in Urlaub. Sehr schön. Da wünsche ich schon mal alles Gute. Und dann geht's weiter in der E-Mail. Herzliche Grüße an die gesamte Radiofamilie, besonders an Rosi in Leipzig, von Iris und von Mario und Zwerghaar Langdackel Malu. Der schläft heute schon mal auf seiner Decke vor. Nicht wie sonst unter der Decke oder unterm Schrank. Ja, dann ganz liebe Grüße an euch, an Malu und an natürlich die Iris und an Mario. Und das mit dem Säufermond, das habe ich ja zum ersten Mal gehört. Die Säufersonne, so steht's hier. Also Begriff, der mir noch neu war. Ich freue mich sehr darüber und spiele dann gleich den Herbert Grönemeyer dahinter.

0: Recht hat er, auch mit wenig Alkohol kann man vernünftig Spaß haben. Oder ganz und gar ohne. Simona aus Dortmund schreibt jedenfalls: Hallo Hanno, ich war heute Abend wieder in meinem Stammlokal, 100 Meter nur von meiner Wohnung entfernt. Ich war mit einer Freundin verabredet, doch gesellte sich zunächst eine 89-jährige Nachbarin auf ein Glas Prosecco zu mir. Sie lernte dann auch gleich meine Freundin kennen. Die beiden waren sofort per Du und unterhielten sich, als würden sie sich schon lange kennen. Diese unkomplizierte Offenheit liebe ich an vielen Menschen in meiner Stadt. Das ist Lebensqualität. Ich glaube, ich kann heute Nacht gut schlafen, schreibt Simone aus Dortmund. Und Lebensqualität und Dortmund, das passt doch bestens zusammen.
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0: Ja, zu jeder Stadt passt natürlich Lebensqualität. Und Lady Antebellum singt bei uns jetzt noch dazu Need You Now. Oh, schön, wenn so ein Kneipenbesuch dann mit einem positiven Gefühl zu Ende geht und nicht etwa mit dem Schwindelgefühl im Bett. Eine schöne Nacht wünsche ich zurück, Simone.

0: die Beatles. Mit ihrem Ticket to Ride, das ist ja ihr Ticket durch die Nacht, in den Sonntagmorgen hinein, 1.25 Uhr. Und Hermann in Beutzenburg hat sich dankenswerterweise nochmal zurückgemeldet zu seiner Poltergeistfalle auf dem Spitzboden, ja, wo ich ja nicht ganz ernst gemeinte Mutmaßungen zum Köder in seiner Lebensfalle angestellt hatte. Hermann schreibt, in der Falle hängt ein Ei über der Auslösewippe und auf dem Weg dorthin habe ich noch etwas Katzentrockenfutter gestreut. Muntere Vollmond, Nachtschicht weiterhin. Ja, also es ist kein Lebendköter. Darum geht es also, das Leben des wilden Pelzbuben zu schonen. Hätte ich mir doch denken können. Naja, habe ich eigentlich irgendwie auch, aber lustiger war es so rum.
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0: Und dann wird der Marder irgendwann freigelassen und er läuft wieder durch den Mondenschein beziehungsweise vielleicht auch durch den Sonnenschein. Jetzt mit Katharina and the Waves, Walking on Sunshine.

0: 1.30 Uhr ist es. Und damit Zeit für den Verkehrsservice der ARD Hitnacht. Diesmal nur die ganz aktuellen Meldungen. A7 Kassel Richtung Hannover zwischen Hannover-Schmünden und Lutherberg. Behinderungen nach einem Unfall. Die Autobahn 45 Gießen Richtung Aschaffenburg ist zwischen Karlstein und Klein-Ostheim nach einem Unfall gesperrt. Und die Autobahn 71 ist zwischen Rentwertshausen und Meiningen Süd wegen Bergungsarbeiten in beiden Richtungen gesperrt. Gute Fahrt Ihnen unterwegs.
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0: Hanno Bauer hier in Erfurt. Grüß Sie.

Sommer war's. Von der Sehnsucht nach jemandem, der unerreichbar scheint. Aus der Erzählerperspektive, dass die Person, die er liebt, die Aufmerksamkeit aller auf sich zieht, während er selbst auf das kleinste Zeichen der Zuneigung hofft.

Vivian hört heute auch wieder die ARD-Hitnacht, um unaufgeregt oder unruffled, würde sie wahrscheinlich sagen, durch die Nacht zu kommen. Und hat geschrieben, hallo ihr Lieben in Erfurt, Germany. Liebe Grüße an euch und an die gesamte nächtliche Radiofamilie. Vivian hört ab jetzt mit aus dem britischen Teil von Coesfeld. Ah, die Empire-Enklave. Na dann passt doch London Beat jetzt bestens dahinter. Schönen Gruß, Viv. Und gute Nacht nach Cozy Coesfield. 1:45 Uhr ist es.

0: I Should Be So Lucky. Kylie Minogue mit einem ihrer Happy-Pop-Songs aus den 80ern im Musikprogramm der ARD-Hitnacht, die ja auch den Schlaflosen durch die Vollmondnacht helfen soll.
1: Ja, hallo, mein Name ist Guido von Hagen aus Elbiger Stadt. Und ich bin am rechten Bein amputiert und habe dann, wenn Vollmond ist, mal ganz besondere Schmerzen. Was beim Wetterwechsel sich auch auswirkt, aber bei Vollmond geht gar nichts. Aber dafür habe ich super Musik von euch heute Nacht. Weitermachen. Ciao.
0: Guido, ganz liebe Grüße nach Hagen und hoffentlich lassen die Schmerzen bald nach. Und die Nacht wird dann doch noch schön. Zumindest mit unserer Musik. Jetzt hören wir noch vor den Nachrichten um 2 Sydney Youngblood, If Only I Could. Und nach Sydney Youngblood dann auch noch Johnny Wakelin, Inside Ear.

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1: Um 2 Uhr mit Ronald Lessig. Bundesaußenminister Wadefuhl hat sich am Rande der UN-Vollversammlung in New York mit seinem russischen Amtskollegen Lavrov getroffen. Es war das erste direkte Gespräch zwischen den Außenministern beider Länder seit rund 4,5 Jahren. Aus der Nachrichtenredaktion Katharina Jetter.
2: Das Treffen endete mit einem Handschlag. Wadefuhl sprach anschließend von einem intensiven Gespräch, räumte aber ein, dass man sich in wesentlichen Punkten nicht einig gewesen sei. Aus Kreisen der deutschen Delegation hieß es, Wadefuhl habe den russischen Außenminister aufgefordert, den Weg der Eskalation zu verlassen. In der anschließenden Erklärung von Lavrov hieß es, das Treffen habe nichts Neues gebracht. In seiner Rede vor der UN-Vollversammlung sagte Lavrov später, Russland sei entschlossen, seine militärischen Ziele in der Ukraine, egal wie, zu erreichen.
1: Heute tritt in Deutschland eine EU-Richtlinie zum Kampf gegen das sogenannte Greenwashing in Kraft. Unternehmen, die mit Nachhaltigkeit und Umweltfreundlichkeit ihrer Produkte werben, müssen dies auch nachweisen. Verbraucher sollen auch verlässlichere Informationen darüber bekommen, wie haltbar ein Produkt ist und wie man es reparieren kann. Außerdem sind noch mehr Nachhaltigkeitssiegel erlaubt, die von einer unabhängigen oder staatlichen Stelle vergeben wurden. Die Berliner SPD will mit der Linken über eine mögliche Regierung im Abgeordnetenhaus sprechen. Der SPD-Landesvorstand hat entschieden, die Einladung zu Sondierungsgesprächen anzunehmen. Bei diesen Treffen soll erst einmal geprüft werden, ob Koalitionsverhandlungen realistisch sind. Die Linke hatte die Berlin-Wahl vor einer Woche gewonnen. Möglich ist jetzt ein rot-grün-rotes Bündnis. Die SPD spricht aber von hohen Hürden. Gegen die Berliner Linke gibt es immer wieder Antisemitismus-Vorwürfe. Die Bundesregierung hat München zur Olympiakandidatur gratuliert. Kanzler Merz erklärte, Deutschland gehe jetzt gemeinsam die internationale Kandidatur an. Aus der Nachrichtenredaktion Jan Busche.
3: Vizekanzler Klingbeil sprach in seiner Funktion als Finanzminister davon, dass sich Deutschland Olympische Spiele leisten könne. Dafür gebe er eine Garantie ab. Der Deutsche Olympische Sportbund hatte entschieden, mit München ins internationale Rennen um Sommerspiele zu gehen. 2036, 40 oder 44. Die Stadt setzte sich gegen Mitbewerber Köln-Rhein-Ruhr durch. Auf der internationalen Bewerberbühne geht es für München jetzt erst richtig los. Konkurrenten aus Indien, Katar, Spanien oder Italien könnten dabei sein. In etwa 3 Jahren wird die Entscheidung erwartet.
1: Das waren die Nachrichten. Das Wetter in Deutschland. Es ist meist trocken bei 14 bis 2 Grad. Am Tage im Süden und in der Mitte sonnig, im Norden zeitweise bewölkt, bei bis zu 18 Grad an der Ostsee und 29 Grad im Südwesten. Am Montag im Nordwesten Schauer, im Südosten heiter bis 31 Grad. Es ist 2:03 Uhr.
4: Schönen Dank für die aktuellen Nachrichten. Von mir jetzt noch 3 Verkehrsnachrichten hinten an im Verkehrsservice der ARD-Hitnacht. Die A3 ist zwischen Würzburg-Randersacker und Heidingsfeld. Wegen einer Sicherheitsübung bis 5 Uhr in beiden Richtungen noch gesperrt. Umleitung hier ist eingerichtet. Die Autobahn 7 Kassel Richtung Hannover ist zwischen Lutherberg und Hedemünden nach einem Unfall gesperrt. Und ebenfalls nach Unfall gesperrt ist die Autobahn 45 Gießen Richtung Aschaffenburg. Und zwar zwischen Karlstein und Klein-Ostheim. Ihnen unterwegs eine gute Fahrt, bleiben Sie munter mit der richtigen Sendung im Radio.
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4: Ich bin Hanno Bauer in Erfurt. Ich wünsche einen schönen Sonntag.